0: Bei einem Angriff auf den Hauptstadtflughafen der saudischen Hauptstadt Riad sind nach offiziellen Angaben 12 Menschen getötet worden. Mehr als 300 weitere wurden demnach verletzt. Zuletzt hatte die mit dem Iran verbündete Houthi-Miliz im Jemen ihre Angriffe auf das benachbarte Saudi-Arabien verstärkt und sich auch zu Anschlägen mit ballistischen Raketen auf den Flughafen von Riad und andere Einrichtungen bekannt. US-Präsident Trump hat sich nach eigenen Angaben mit Kreml-Chef Putin auf die Lieferung hunderttausender Tonnen Diesel geeinigt. Die USA heben dafür vorübergehend Sanktionen gegen russischen Diesel auf. Die Frage ist nun, welche Folgen kann Trumps Diesel-Deal mit Russland für die Preise haben, auch bei uns?
1: An deutschen Tankstellen werden sich die Preise durch Trumps Dieseldeal wohl kaum ändern. Das erwartet der Wirtschaftsverband Fuels und Energie. Denn in der EU gelte ja weiter ein Importverbot für russischen Diesel. Andere Ökonomen stimmen zu, auch weil die zugesagte Sofortmenge an Diesel zu gering sei, um einen großen Unterschied zu machen. Daten des Spritpreisportals Tankerkönig zeigen bisher auch keine Sprünge bei den Spritpreisen. Babette Büchner, Nachrichtenredaktion.
0: Es geht um viel Geld, auch für Deutschland. Wie soll der nächste langfristige EU-Haushalt ausgestattet werden? Über diese Frage spitzt sich der Streit gerade zu. Bundeskanzler Merz wies heute einen Kompromissvorschlag der irischen Ratspräsidentschaft als inakzeptabel zurück.
2: Es geht um einen künftigen EU-Haushalt für 7 Jahre. Die EU-Kommission schlägt dafür 1,8 Billionen Euro vor. Wichtige Nettozahlerländer wollen das um mehrere hundert Milliarden Euro kürzen, auch Deutschland. Am jüngsten Kompromissvorschlag aus Irland stört Kanzler Merz nicht nur, dass viel weniger gekürzt wird, als Deutschland gerne hätte, sondern auch in welchen Bereichen, etwa für Wettbewerbsfähigkeit, Forschung und Verteidigung, nicht aber in der Agrarpolitik und beim Finanzausgleich für wirtschaftlich schwächere Regionen der EU. Ronny Tochau, Nachrichtenredaktion.
0: Zum Fußball. RB Leipzig hat sich im Abendspiel mit 6:0 gegen Eintracht Frankfurt durchgesetzt. Zuvor hatten sich der FC Bayern und Augsburg 2:2 unentschieden getrennt. Außerdem spielten Hoffenheim Hamburg 2:3, Mainz Leverkusen 3:4, Union Berlin Elversberg 1:0 und Paderborn Stuttgart 0:2.
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4: Weiterhin stark bewölkt. Vereinzelt kann noch etwas Regen fallen. Die Temperaturen gehen auf 5 bis 9 Grad zurück. Heute am Sonntag beruhigt sich das Wetter zunehmend. Es bleibt zwar oft wolkig, größere Regenmengen sind aber nicht mehr zu erwarten. Im Tagesverlauf zeigt sich vor allem im Flachland zeitweise die Sonne. Die Höchstwerte liegen heute bei 9 bis 14 Grad. Dazu weht zunächst noch ein spürbarer Westwind, der am Abend allmählich nachlässt. Vom Montag bis Donnerstag steht im Allgäu eine überwiegend trockene und zunehmend freundlichere Wetterphase bevor. Örtlich halten sich Nebel- und Wolkenfelder, dazwischen gibt es aber immer wieder Sonnenschein. Besonders der Dienstag dürfte sich von seiner freundlichsten Seite zeigen. Die Temperaturen steigen langsam an und erreichen am Mittwoch bis zu 18, am Donnerstag sogar 19 Grad. Nachts bleibt es zunächst kühl mit Tiefstwerten zwischen 1 und 6 Grad. Am Freitag kündet sich dann ein Wetterumschwung an. Eine Kaltfront aus Nordwesten bringt dichtere Wolken und neue Regenschauer zu uns ins Allgäu.
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5: Die A7 Ulm Richtung Füssen-Reutte. Zwischen Bad Grünenbach und Dietmannsried Gefahr durch Gegenstände auf der Fahrbahn. Fahrzeugteile. Gefahr durch Personen auf der Fahrbahn. Ist der Standstreifen wegen einem Unfall blockiert? Ich wünsche eine gute Fahrt.
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3: Im Allgäu halten sich weiterhin viele Wolken. Örtlich ist noch etwas Regen möglich. In der Nacht sinken dann die Temperaturen auf 5 bis 9 Grad. Am Sonntag lässt der unbeständige Wettercharakter langsam nach. Zwar bleibt der Himmel häufig bedeckt, Regen spielt aber kaum noch eine Rolle. Und im Laufe des Nachmittages sind vor allem im Flachland einige sonnige Momente drin. Die Temperaturen erreichen 9 bis 14 Grad. Der Westwind weht zunächst noch kräftig und wird erst gegen Abend schwächer. Die neue Woche startet mit ruhigem und überwiegend trockenem Herbstwetter. Vom Montag bis Donnerstag gibt es neben örtlichen Nebel- und Wolkenfeldern immer wieder längere sonnige Phasen. Besonders der Dienstag verspricht freundlicheres Wetter. Auch die Temperaturen legen nach und nach zu. Am Mittwoch sind bis zu 18 Grad möglich. Am Donnerstag sogar 19 Grad. Die Nächte bleiben allerdings noch frisch mit Tiefstwerten zwischen 1 und 6 Grad. Am Freitag deutet sich ein erneuter Wetterwechsel an. Eine Kaltfront aus Nordwesten bringt mehr Wolken und lässt die Gefahr für Regenschauer wieder steigen.
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4: Die A7 Ulm Richtung Füssen-Reutte. Zwischen Bad Grünenbach und Dietmannsried Gefahr durch Gegenstände auf der Fahrbahn. Fahrzeugteile. Gefahr durch

0: Personen auf der Fahrbahn ist der Standstreifen wegen einem Unfall blockiert. Und noch die A96 Lindau Richtung München, zwischen Bad Wörishofen und Buchloe West Feuerwehreinsatz, Standstreifen blockiert, rechter Fahrstreifen blockiert. Ich wünsche eine gute Fahrt.
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2: Ich bin Doc Zeitler. Die CDU ist aktuell in einer schwierigen Lage. Die Niederlagen bei den jüngsten Landtagswahlen haben der Partei zugesetzt. Darüber will die engere Führung ab heute sprechen. Das CDU-Präsidium trifft sich dafür zu einer zweitägigen Klausur in Berlin.
3: Nach den jüngsten Wahlschlappen wackelte ja sogar Kanzler Merz. Die CDU-Klausur war dann wohl auch als Ventil angekündigt worden. Offen ist, wie sehr es dabei auch nochmal eine Debatte über Merz agieren als Kanzler geben wird. Inhaltlich soll es bei der Aufarbeitung unter anderem darum gehen, Alltagsprobleme der Menschen wieder mehr in den Blick zu nehmen. Und es geht um den Umgang mit der AfD. Im Vorfeld hat schon eine rege Diskussion in CDU und CSU begonnen, ob man sich von der AfD weiter mit einer Brandmauer scharf abgrenzen will. Ronny Thorau, Nachrichtenredaktion.
2: Bei einem Angriff auf den Hauptstadtflughafen der saudischen Hauptstadt Riad sind nach offiziellen Angaben 12 Menschen getötet worden. Mehr als 300 weitere wurden demnach verletzt. Zuletzt hatte die mit dem Iran verbündete Houthi-Miliz im Jemen ihre Angriffe auf das benachbarte Saudi-Arabien verstärkt und sich auch zu Anschlägen mit ballistischen Raketen auf den Flughafen von Riad und andere Einrichtungen bekannt. Rund anderthalb Wochen nach ihrer gescheiterten Hinrichtung in Tennessee hat Christa Pike das Krankenhaus verlassen. Sie sei mittlerweile in das Gefängnis zurückgekehrt, in dem sie seit über 30 Jahren inhaftiert war, teilten ihre Anwälte mit.
4: Die 50-Jährige könne inzwischen kurze Strecken zurücklegen, so ihre Anwälte. Geistig sei Pike allerdings etwas benommen und könne ihre schwer verletzten Arme kaum einsetzen. Noch sei unklar, ob bleibende Schäden zurückbleiben würden. Der zum Tode verurteilten Christa Pike waren Ende September 2 Dosen Gift gespritzt worden, sie wurde aber nur bewusstlos. Der örtliche Gouverneur hat eine Untersuchung angekündigt und weitere Hinrichtungen bis zum Jahresende ausgesetzt. Babette Büchner, Nachrichtenredaktion.
2: Zum Fußball. RB Leipzig hat sich im Abendspiel mit 6:0 gegen Eintracht Frankfurt durchgesetzt. Zuvor hatten sich der FC Bayern und Augsburg 2:2 unentschieden getrennt. Außerdem spielten Hoffenheim Hamburg 2:3, Mainz-Leverkusen 3:4, Union Berlin-Elversberg 1:0 und Paderborn-Stuttgart 0:2.
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6: Weiterhin stark bewölkt. Vereinzelt kann noch etwas Regen fallen. Die Temperaturen gehen auf 5 bis 9 Grad zurück. Heute am Sonntag beruhigt sich das Wetter zunehmend. Es bleibt zwar oft wolkig, größere Regenmengen sind aber nicht mehr zu erwarten. Im Tagesverlauf zeigt sich vor allem im Flachland zeitweise die Sonne. Die Höchstwerte liegen heute bei 9 bis 14 Grad. Dazu weht zunächst noch ein spürbarer Westwind, der am Abend allmählich nachlässt. Vom Montag bis Donnerstag steht im Allgäu eine überwiegend trockene und zunehmend freundlichere Wetterphase bevor. Örtlich halten sich Nebel- und Wolkenfelder, dazwischen gibt es aber immer wieder Sonnenschein. Besonders der Dienstag dürfte sich von seiner freundlichsten Seite zeigen. Die Temperaturen steigen langsam an und erreichen am Mittwoch bis zu 18, am Donnerstag sogar 19 Grad. Nachts bleibt es zunächst kühl mit Tiefstwerten zwischen 1 und 6 Grad. Am Freitag kündet sich dann ein Wetterumschwung an. Eine Kaltfront aus Nordwesten bringt dichtere Wolken und neue Regenschauer zu uns ins Allgäu.
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7: Die A7 Ulm Richtung Füssen-Reutte. Zwischen Bad Grünenbach und Dietmannsried Gefahr durch Gegenstände auf der Fahrbahn. Fahrzeugteile. Gefahr durch Personen auf der Fahrbahn. Ist der Standstreifen wegen einem Unfall blockiert? Und noch die A96 Lindau Richtung München. Zwischen Bad Wörishofen und Buchloe West Feuerwehreinsatz. Standstreifen blockiert. Rechter Fahrstreifen blockiert. Ich wünsche eine gute Fahrt.
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2: Im Allgäu halten sich weiterhin viele Wolken. Örtlich ist noch etwas Regen möglich. In der Nacht sinken dann die Temperaturen auf 5 bis 9 Grad. Am Sonntag lässt der unbeständige Wettercharakter langsam nach. Zwar bleibt der Himmel häufig bedeckt, Regen spielt aber

0: noch eine Rolle und im Laufe des Nachmittages sind vor allem im Flachland einige sonnige Momente drin. Die Temperaturen erreichen 9 bis 14 Grad. Der Westwind weht zunächst noch kräftig und wird erst gegen Abend schwächer. Die neue Woche startet mit ruhigem und überwiegend trockenem Herbstwetter. Vom Montag bis Donnerstag gibt es neben örtlichen Nebel- und Wolkenfeldern immer wieder längere sonnige Phasen. Besonders der Dienstag verspricht freundlicheres Wetter. Auch die Temperaturen legen nach und nach zu. Am Mittwoch sind bis zu 18 Grad möglich. Am Donnerstag sogar 19 Grad. Die Nächte bleiben allerdings noch frisch mit Tiefstwerten zwischen 1 und 6 Grad. Am Freitag deutet sich ein erneuter Wetterwechsel an. Eine Kaltfront aus Nordwesten bringt mehr Wolken und lässt die Gefahr für Regenschauer wieder steigen.
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2: Die A7 Ulm Richtung Füssen-Reutte. Zwischen Bad Grünenbach und Dietmannsried Unfall. Gefahr durch Gegenstände auf der Fahrbahn. Gesperrt. Ich wünsche eine gute Fahrt.
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4: Ich bin Doc Zeitler. US-Präsident Trump hat sich mit Kreml-Chef Putin auf die Lieferung hunderttausender Tonnen Diesel geeinigt. Die USA heben dafür vorübergehend Sanktionen gegen russischen Diesel auf. Doch was bedeutet dieser Schritt für die Dieselpreise bei uns?
5: An deutschen Tankstellen werden sich die Preise durch Trumps Dieseldeal wohl kaum ändern. Das erwartet der Wirtschaftsverband Fuels und Energie. Denn in der EU gelte ja weiter ein Importverbot für russischen Diesel. Andere Ökonomen stimmen zu, auch weil die zugesagte Sofortmenge an Diesel zu gering sei, um einen großen Unterschied zu machen. Daten des Spritpreisportals Tankerkönig zeigen bisher auch keine Sprünge bei den Spritpreisen. Durch seinen Dieseldeal mit Putin erwartet US-Präsident Donald Trump wohl vor allem Auswirkungen im eigenen Land. Vor den Zwischenwahlen Anfang November steht Trump wegen der hohen Spritpreise stark unter Druck. Babette Büchner, Nachrichtenredaktion.
4: Die CDU ist aktuell in einer schwierigen Lage. Die Niederlagen bei den jüngsten Landtagswahlen haben der Partei zugesetzt. Darüber will die engere Führung ab heute sprechen. Das CDU-Präsidium trifft sich dafür zu einer zweitägigen Klausur in Berlin.
6: Nach den jüngsten Wahlschlappen wackelte ja sogar Kanzler Merz. Die CDU-Klausur war dann wohl auch als Ventil angekündigt worden. Offen ist, wie sehr es dabei auch nochmal eine Debatte über Merz agieren als Kanzler geben wird. Inhaltlich soll es bei der Aufarbeitung unter anderem darum gehen, Alltagsprobleme der Menschen wieder mehr in den Blick zu nehmen. Und es geht um den Umgang mit der AfD. Im Vorfeld hat schon eine rege Diskussion in CDU und CSU begonnen, ob man sich von der AfD weiter mit einer Brandmauer scharf abgrenzen will. Ronny Thorau, Nachrichtenredaktion.
4: Bei einem Angriff auf den Hauptstadtflughafen der saudischen Hauptstadt Riad sind nach offiziellen Angaben 12 Menschen getötet worden. Mehr als 300 weitere wurden demnach verletzt. Zuletzt hatte die mit dem Iran verbündete Houthi-Miliz im Jemen ihre Angriffe auf das benachbarte Saudi-Arabien verstärkt und sich auch zu Anschlägen mit ballistischen Raketen auf den Flughafen von Riad und andere Einrichtungen bekannt. Zum Fußball. RB Leipzig hat sich im Abendspiel mit 6:0 gegen Eintracht Frankfurt durchgesetzt. Zuvor hatten sich der FC Bayern und Augsburg 2:2 unentschieden getrennt. Außerdem spielten Hoffenheim Hamburg 2:3, Mainz Leverkusen 3:4, Union Berlin Elversberg 1:0 und Paderborn Stuttgart 0:2.
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8: Weiterhin stark bewölkt. Vereinzelt kann noch etwas Regen fallen. Die Temperaturen gehen auf 5 bis 9 Grad zurück. Heute am Sonntag beruhigt sich das Wetter zunehmend. Es bleibt zwar oft wolkig, größere Regenmengen sind aber nicht mehr zu erwarten. Im Tagesverlauf zeigt sich vor allem im Flachland zeitweise die Sonne. Die Höchstwerte liegen heute bei 9 bis 14 Grad. Dazu weht zunächst noch ein spürbarer Westwind, der am Abend allmählich nachlässt. Vom Montag bis Donnerstag steht im Allgäu eine überwiegend trockene und zunehmend freundlichere Wetterphase bevor. Örtlich halten sich Nebel- und Wolkenfelder, dazwischen gibt es aber immer wieder Sonnenschein. Besonders der Dienstag dürfte sich von seiner freundlichsten Seite zeigen. Die Temperaturen steigen langsam an und erreichen am Mittwoch bis zu 18, am Donnerstag sogar 19 Grad. Nachts bleibt es zunächst kühl mit Tiefstwerten zwischen 1 und 6 Grad. Am Freitag kündet sich dann ein Wetterumschwung an. Eine Kaltfront aus Nordwesten bringt dichtere Wolken und neue Regenschauer zu uns ins Allgäu.
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9: Die A7 Ulm Richtung Füssen-Reutte. Zwischen Bad Grünenbach und Dietmannsried Unfall. Gefahr durch Gegenstände auf der Fahrbahn. Gesperrt. Ich wünsche eine gute Fahrt.
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1: Im Allgäu halten sich weiterhin viele Wolken. Örtlich ist noch etwas Regen möglich. In der Nacht sinken dann die Temperaturen auf 5 bis 9 Grad. Am Sonntag lässt der unbeständige Wettercharakter langsam nach. Zwar bleibt der Himmel häufig bedeckt, Regen spielt aber kaum noch eine Rolle. Und im Laufe des Nachmittages sind vor allem im Flachland einige sonnige Momente drin. Die Temperaturen erreichen 9 bis 14 Grad. Der Westwind weht zunächst noch kräftig und wird erst gegen Abend schwächer. Die neue Woche startet mit ruhigem und überwiegend trockenem Herbstwetter. Vom Montag bis Donnerstag gibt es neben örtlichen Nebel- und Wolkenfeldern immer wieder längere sonnige Phasen. Besonders der Dienstag verspricht freundlicheres Wetter. Auch die Temperaturen legen nach und nach zu. Am Mittwoch sind bis zu 18 Grad möglich. Am Donnerstag sogar 19 Grad. Die Nächte bleiben allerdings noch frisch mit Tiefstwerten zwischen 1 und 6 Grad. Am Freitag deutet sich ein erneuter Wetterwechsel an. Eine Kaltfront aus Nordwesten bringt mehr Wolken und lässt die Gefahr für Regenschauer wieder steigen.
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2: Normaler Verkehr im Sendegebiet. Ich wünsche euch eine gute Fahrt.
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2: Ich bin Dirk Zeitler. US-Präsident Trump hat sich mit Kreml-Chef Putin auf die Lieferung hunderttausender Tonnen Diesel geeinigt. Die USA heben dafür vorübergehend Sanktionen gegen russischen Diesel auf. Doch was bedeutet dieser Schritt für die Dieselpreise bei uns?
3: An deutschen Tankstellen werden sich die Preise durch Trumps Dieseldeal wohl kaum ändern. Das erwartet der Wirtschaftsverband Fuels und Energie. Denn in der EU gelte ja weiter ein Importverbot für russischen Diesel. Andere Ökonomen stimmen zu, auch weil die zugesagte Sofortmenge an Diesel zu gering sei, um einen großen Unterschied zu machen. Daten des Spritpreisportals Tankerkönig zeigen bisher auch keine Sprünge bei den Spritpreisen. Durch seinen Dieseldeal mit Putin erwartet US-Präsident Donald Trump wohl vor allem Auswirkungen im eigenen Land. Vor den Zwischenwahlen Anfang November steht Trump wegen der hohen Spritpreise stark unter Druck. Babette Büchner, Nachrichtenredaktion.
2: Die CDU steckt tief in der Krise. 3 verlorene Landtagswahlen, Umfragewerte unter 20% und ein deutlich angeschlagener Kanzler und Parteichef Friedrich Merz. Jetzt trifft sich das Parteipräsidium mit seinen etwa 25 Mitgliedern zur Führungsklausur. Dabei geht es darum, wie die Partei mit konkreten Maßnahmen auf die Unzufriedenheit mit der Arbeit der schwarz-roten Bundesregierung in Berlin reagieren kann. Ragebait ist zum Jugendwort des Jahres 2026 gewählt worden. Der Begriff landete bei einer Online-Abstimmung auf dem ersten Platz vor Peak und Crash Out. Das teilte der Verlag Pons Langenscheid mit.
4: Rund 1 Million Jugendliche zwischen 11 und 20 Jahren haben laut Verlag mitgevotet. Der Sieger aus den letzten 3 Kandidaten, Ragebait, bekam 36,5% der Stimmen. Wörtlich übersetzt heißt Ragebait etwa Wutköder. Gemeint sind Äußerungen oder Handlungen, die absichtlich aufregen und wütend machen sollen. Etwa provozierende Thesen oder falsche Behauptungen. Meistens online, in sozialen Medien, aber auch offline. Wenn zum Beispiel Jugendliche ihre Eltern extra nerven, um sie auf die Palme zu bringen. Ronny Thorau, Nachrichtenredaktion.
2: Zum Fußball. RB Leipzig hat sich im Abendspiel mit 6:0 gegen Eintracht Frankfurt durchgesetzt. Zuvor hatten sich der FC Bayern und Augsburg 2:2 unentschieden getrennt. Außerdem spielten Hoffenheim, Hamburg 2:3, Mainz Leverkusen 3:4, Union Berlin Elversberg 1:0 und Paderborn Stuttgart 0:2.
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5: Weiterhin stark bewölkt. Vereinzelt kann noch etwas Regen fallen. Die Temperaturen gehen auf 5 bis 9 Grad zurück. Heute am Sonntag beruhigt sich das Wetter zunehmend. Es bleibt zwar oft wolkig, größere Regenmengen sind aber nicht mehr zu erwarten. Im Tagesverlauf zeigt sich vor allem im Flachland zeitweise die Sonne. Die Höchstwerte liegen heute bei 9 bis 14 Grad. Dazu weht zunächst noch ein spürbarer Westwind, der am Abend allmählich nachlässt. Vom Montag bis Donnerstag steht im Allgäu eine überwiegend trockene und zunehmend freundlichere Wetterphase bevor. Örtlich halten sich Nebel- und Wolkenfelder, dazwischen gibt es aber immer wieder Sonnenschein. Besonders der Dienstag dürfte sich von seiner freundlichsten Seite zeigen. Die Temperaturen steigen langsam an und erreichen am Mittwoch bis zu 18, am Donnerstag sogar 19 Grad. Nachts bleibt es zunächst kühl mit Tiefstwerten zwischen 1 und 6 Grad. Am Freitag kündet sich dann ein Wetterumschwung an. Eine Kaltfront aus Nordwesten bringt dichtere Wolken und neue Regenschauer zu uns ins Allgäu.
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6: Normaler Verkehr im Sendegebiet. Ich wünsche euch eine gute Fahrt.
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2: Im Allgäu halten sich weiterhin viele Wolken. Örtlich ist noch etwas Regen möglich. In der Nacht sinken dann die Temperaturen auf 5 bis 9 Grad. Am Sonntag lässt der unbeständige Wettercharakter langsam nach. Zwar bleibt der Himmel häufig bedeckt, Regen spielt aber kaum noch eine Rolle. Und im Laufe des Nachmittages sind vor allem im Flachland einige sonnige Momente drin. Die Temperaturen erreichen 9 bis 14 Grad. Der Westwind weht zunächst noch kräftig und wird erst gegen Abend schwächer. Die neue Woche startet mit ruhigem und überwiegend trockenem Herbstwetter. Vom Montag bis Donnerstag gibt es neben örtlichen Nebel- und Wolkenfeldern immer wieder längere sonnige Phasen. Besonders der Dienstag verspricht freundlicheres Wetter. Auch die Temperaturen legen nach und nach zu. Am Mittwoch sind bis zu 18 Grad möglich. Am Donnerstag sogar 19 Grad. Die Nächte bleiben allerdings noch frisch mit Tiefstwerten zwischen 1 und 6 Grad. Am Freitag deutet sich ein erneuter Wetterwechsel an. Eine Kaltfront aus Nordwesten bringt mehr Wolken und lässt die Gefahr für Regenschauer wieder steigen.
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3: Normaler Verkehr im Sendegebiet. Ich wünsche euch eine gute Fahrt.
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3: Ich bin Katrin Müller. US-Präsident Donald Trump hat einen neuen Präsidenten für die Ukraine gefordert. Volodymyr Zelensky habe vielfach die Gelegenheit gehabt, den Ukraine-Krieg zu beenden und sich dagegen entschieden, behauptete Trump in Washington. Er glaube, es sei an der Zeit, dass die Ukraine einen neuen Präsidenten bekomme.
4: Die Äußerungen des US-Präsidenten, sie haben es in sich und sie sind ein Rückschlag für alle, die glaubten, Trump werde nun den Druck auf Kreml-Chef Putin erhöhen. Stattdessen nimmt Trump Zelensky ins Visier. Zelensky, nicht Putin, soll sich gegen einen Frieden sperren und Zelensky soll für die hohen Preise für Diesel verantwortlich sein. Begonnen wurde der Krieg aber nicht von Zelensky, sondern von Russland. Und der Preis für Diesel, der steigt vor allem wegen des Krieges im Iran, den Trump gemeinsam mit Israel begonnen hatte. Trumps Äußerungen sind nicht nur ein Rückschlag für die Menschen in der Ukraine, sondern auch für die Europäer, die den Druck auf Moskau erhöhen wollen. Im Kreml hingegen dürften Trumps Äußerungen für Jubel sorgen. Jan-Christoph Freibert, Washington.
3: Die CDU ist aktuell in einer schwierigen Lage. Die Niederlagen bei den jüngsten Landtagswahlen haben der Partei zugesetzt. Darüber will die engere Führung ab heute sprechen. Das CDU-Präsidium trifft sich zur zweitägigen Klausur in Berlin.
5: Nach den jüngsten Wahlschlappen wackelte ja sogar Kanzler Merz. Die CDU-Klausur war dann wohl auch als Ventil angekündigt worden. Offen ist, wie sehr es dabei auch nochmal eine Debatte über Merz agieren als Kanzler geben wird. Inhaltlich soll es bei der Aufarbeitung unter anderem darum gehen, Alltagsprobleme der Menschen wieder mehr in den Blick zu nehmen. Und es geht um den Umgang mit der AfD. Im Vorfeld hat schon eine rege Diskussion in CDU und CSU begonnen, ob man sich von der AfD weiter mit einer Brandmauer scharf abgrenzen will. Ronny Thorau, Berlin.
3: In mehreren Bundesländern gibt es Durchsuchungen. Das teilte das Bundeskriminalamt mit. Die genauen Hintergründe sind noch unklar. In Kiel haben mehrere Beamte von Zoll und Polizei in der Nacht in dem Zusammenhang eine Gaststätte durchsucht. Die liegt direkt auf einer bekannten Partymeile im Zentrum der Hansestadt. Zum Fußball. RB Leipzig hat sich im Abendspiel mit 6:0 gegen Eintracht Frankfurt durchgesetzt. Zuvor hatten sich der FC Bayern und Augsburg 2:2 unentschieden getrennt. Außerdem spielten Hoffenheim Hamburg 2:3, Mainz Leverkusen 3:4, Union Berlin Elversberg 1:0 und Paderborn Stuttgart 0:2.
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6: Weiterhin stark bewölkt. Vereinzelt kann noch etwas Regen fallen. Die Temperaturen gehen auf 5 bis 9 Grad zurück. Heute am Sonntag beruhigt sich das Wetter zunehmend. Es bleibt zwar oft wolkig, größere Regenmengen sind aber nicht mehr zu erwarten. Im Tagesverlauf zeigt sich vor allem im Flachland zeitweise die Sonne. Die Höchstwerte liegen heute bei 9 bis 14 Grad. Dazu weht zunächst noch ein spürbarer Westwind, der am Abend allmählich nachlässt. Vom Montag bis Donnerstag steht im Allgäu eine überwiegend trockene und zunehmend freundlichere Wetterphase bevor. Örtlich halten sich Nebel- und Wolkenfelder, dazwischen gibt es aber immer wieder Sonnenschein. Besonders der Dienstag dürfte sich von seiner freundlichsten Seite zeigen. Die Temperaturen steigen langsam an und erreichen am Mittwoch bis zu 18, am Donnerstag sogar 19 Grad. Nachts bleibt es zunächst kühl mit Tiefstwerten zwischen 1 und 6 Grad. Am Freitag kündet sich dann ein Wetterumschwung an. Eine Kaltfront aus Nordwesten bringt dichtere Wolken und neue Regenschauer zu uns ins Allgäu.
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7: Normaler Verkehr im Sendegebiet. Ich wünsche euch eine gute Fahrt.
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1: Im Allgäu halten sich weiterhin viele Wolken. Örtlich ist noch etwas Regen möglich. In der Nacht sinken dann die Temperaturen auf 5 bis 9 Grad. Am Sonntag lässt der unbeständige Wettercharakter langsam nach. Zwar bleibt der Himmel häufig bedeckt, Regen spielt aber kaum noch eine Rolle. Und im Laufe des Nachmittages sind vor allem im Flachland einige sonnige Momente drin. Die Temperaturen erreichen 9 bis 14 Grad. Der Westwind weht zunächst noch kräftig und wird erst gegen Abend schwächer. Die neue Woche startet mit ruhigem und überwiegend trockenem Herbstwetter. Vom Montag bis Donnerstag gibt es neben örtlichen Nebel- und Wolkenfeldern immer wieder längere sonnige Phasen. Besonders der Dienstag verspricht freundlicheres Wetter. Auch die Temperaturen legen nach und nach zu. Am Mittwoch sind bis zu 18 Grad möglich. Am Donnerstag sogar 19 Grad. Die Nächte bleiben allerdings noch frisch mit Tiefstwerten zwischen 1 und 6 Grad. Am Freitag deutet sich ein erneuter Wetterwechsel an. Eine Kaltfront aus Nordwesten bringt mehr Wolken und lässt die Gefahr für Regenschauer wieder steigen.
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2: Normaler Verkehr im Sendegebiet. Ich wünsche euch eine gute Fahrt.
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2: Ich bin Katrin Müller. US-Präsident Trump hat einen neuen Präsidenten für die Ukraine gefordert. Selenskyj habe vielfach die Gelegenheit gehabt, den Ukraine-Krieg zu beenden und sich dagegen entschieden, behauptete Trump in Washington. Davor hatte sich Trump mit Kreml-Chef Putin auf die Lieferung hunderttausender Tonnen Diesel geeinigt. Die USA heben dafür vorübergehend Sanktionen gegen russischen Diesel auf. Fraglich ist, ob davon etwas an den Tankstellen auch hierzulande zu spüren sein wird.
3: An deutschen Tankstellen werden sich die Preise durch Trumps Dieseldeal wohl kaum ändern. Das erwartet der Wirtschaftsverband Fuels und Energie. Denn in der EU gelte ja weiter ein Importverbot für russischen Diesel. Andere Ökonomen stimmen zu, auch weil die zugesagte Sofortmenge an Diesel zu gering sei, um einen großen Unterschied zu machen. Daten des Spritpreisportals Tankerkönig zeigen bisher auch keine Sprünge bei den Spritpreisen. Durch seinen Dieseldeal mit Putin erwartet US-Präsident Donald Trump wohl vor allem Auswirkungen im eigenen Land. Büchner, Redaktion.
2: Der Streit um den riesigen EU-Haushalt geht weiter. Bundeskanzler Merz wies einen Kompromissvorschlag der irischen Ratspräsidentschaft bereits wenige Stunden nach der Veröffentlichung als inakzeptabel zurück.
4: Es geht um einen künftigen EU-Haushalt für 7 Jahre. Die EU-Kommission schlägt dafür 1,8 Billionen Euro vor. Wichtige Nettozahlerländer wollen das um mehrere hundert Milliarden Euro kürzen, auch Deutschland. Am jüngsten Kompromissvorschlag aus Irland stört Kanzler Merz nicht nur, dass viel weniger gekürzt wird, als Deutschland gerne hätte, sondern auch in welchen Bereichen, etwa für Wettbewerbsfähigkeit, Forschung und Verteidigung, nicht aber in der Agrarpolitik und beim Finanzausgleich für wirtschaftlich schwächere Regionen der EU. Onni Thorau, Berlin.
2: In mehreren Bundesländern gibt es Durchsuchungen. Das teilte das Bundeskriminalamt mit. Die genauen Hintergründe sind noch unklar. In Kiel haben mehrere Beamte von Zoll und Polizei in der Nacht in dem Zusammenhang eine Gaststätte durchsucht. Die liegt direkt auf einer bekannten Partymeile im Zentrum der Hansestadt. Zum Fußball. RB Leipzig hat sich im Abendspiel mit 6:0 gegen Eintracht Frankfurt durchgesetzt. Zuvor hatten sich der FC Bayern und Augsburg 2:2 unentschieden getrennt. Außerdem spielten Hoffenheim Hamburg 2:3, Mainz Leverkusen 3:4, Union Berlin Elversberg 1:0 und Paderborn Stuttgart 0:2.
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5: Weiterhin stark bewölkt. Vereinzelt kann noch etwas Regen fallen. Die Temperaturen gehen auf 5 bis 9 Grad zurück. Heute am Sonntag beruhigt sich das Wetter zunehmend. Es bleibt zwar oft wolkig, größere Regenmengen sind aber nicht mehr zu erwarten. Im Tagesverlauf zeigt sich vor allem im Flachland zeitweise die Sonne. Die Höchstwerte liegen heute bei 9 bis 14 Grad. Dazu weht zunächst noch ein spürbarer Westwind, der am Abend allmählich nachlässt. Vom Montag bis Donnerstag steht im Allgäu eine überwiegend trockene und zunehmend freundlichere Wetterphase bevor. Örtlich halten sich Nebel- und Wolkenfelder, dazwischen gibt es aber immer wieder Sonnenschein. Besonders der Dienstag dürfte sich von seiner freundlichsten Seite zeigen. Die Temperaturen steigen langsam an und erreichen am Mittwoch bis zu 18, am Donnerstag sogar 19 Grad. Nachts bleibt es zunächst kühl mit Tiefstwerten zwischen 1 und 6 Grad. Am Freitag kündet sich dann ein Wetterumschwung an. Eine Kaltfront aus Nordwesten bringt dichtere Wolken und neue Regenschauer zu uns ins Allgäu.
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6: Normaler Verkehr im Sendegebiet. Ich wünsche euch eine gute Fahrt.
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2: Im Allgäu halten sich weiterhin viele Wolken. Örtlich ist noch etwas Regen möglich. In der Nacht sinken dann die Temperaturen auf 5 bis 9 Grad. Am Sonntag lässt der unbeständige Wettercharakter langsam nach. Zwar bleibt der Himmel häufig bedeckt, Regen spielt aber kaum noch eine Rolle. Und im Laufe des Nachmittages sind vor allem im Flachland einige sonnige Momente drin. Die Temperaturen erreichen 9 bis 14 Grad. Der Westwind weht zunächst noch kräftig und wird erst gegen Abend schwächer. Die neue Woche startet mit ruhigem und überwiegend trockenem Herbstwetter. Vom Montag bis Donnerstag gibt es neben örtlichen Nebel- und Wolkenfeldern immer wieder längere sonnige Phasen. Besonders der Dienstag verspricht freundlicheres Wetter. Auch die Temperaturen legen nach und nach zu. Am Mittwoch sind bis zu 18 Grad möglich. Am Donnerstag sogar 19 Grad. Die Nächte bleiben allerdings noch frisch mit Tiefstwerten zwischen 1 und 6 Grad. Am Freitag deutet sich ein erneuter Wetterwechsel an. Eine Kaltfront aus Nordwesten bringt mehr Wolken und lässt die Gefahr für Regenschauer wieder steigen.
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3: Normaler Verkehr im Sendegebiet. Ich wünsche euch eine gute Fahrt.
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4: Ich bin Katrin Müller. US-Präsident Donald Trump hat einen neuen Präsidenten für die Ukraine gefordert. Volodymyr Zelensky habe vielfach die Gelegenheit gehabt, den Ukraine-Krieg zu beenden und sich dagegen entschieden, behauptete Trump in Washington. Er glaube, es sei an der Zeit, dass die Ukraine einen neuen Präsidenten bekomme.
5: Die Äußerungen des US-Präsidenten, sie haben es in sich und sie sind ein Rückschlag für alle, die glaubten, Trump werde nun den Druck auf Kreml-Chef Putin erhöhen. Stattdessen nimmt Trump Zelensky ins Visier. Zelensky, nicht Putin, soll sich gegen einen Frieden sperren und Zelensky soll für die hohen Preise für Diesel verantwortlich sein. Begonnen wurde der Krieg aber nicht von Zelensky, sondern von Russland. Und der Preis für Diesel, der steigt vor allem wegen des Krieges im Iran, den Trump gemeinsam mit Israel begonnen hatte. Trumps Äußerungen sind nicht nur ein Rückschlag für die Menschen in der Ukraine, sondern auch für die Europäer, die den Druck auf Moskau erhöhen wollen. Im Kreml hingegen dürften Trumps Äußerungen für Jubel sorgen. Jan-Christoph Freibert, Washington.
4: Die CDU ist aktuell in einer schwierigen Lage. Die Niederlagen bei den jüngsten Landtagswahlen haben der Partei zugesetzt. Darüber will die engere Führung ab heute sprechen. Das CDU-Präsidium trifft sich zur zweitägigen Klausur in Berlin.
6: Nach den jüngsten Wahlschlappen wackelte ja sogar Kanzler Merz. Die CDU-Klausur war dann wohl auch als Ventil angekündigt worden. Offen ist, wie sehr es dabei auch nochmal eine Debatte über Merz agieren als Kanzler geben wird. Inhaltlich soll es bei der Aufarbeitung unter anderem darum gehen, Alltagsprobleme der Menschen wieder mehr in den Blick zu nehmen. Und es geht um den Umgang mit der AfD. Ronny Thorau, Berlin.
4: Schreckliche Gewalttat im US-Bundesstaat Pennsylvania. Bei einem Schusswaffenangriff in der Kleinstadt Erie sind 8 Menschen getötet worden. Unter den Opfern sind 2 Kinder und eine hochschwangere Frau. Der Täter, ein 45-jähriger Mann, ist ebenfalls tot. Er soll sich selbst erschossen haben. Laut dem Polizeichef waren 7 der 8 Opfer mit dem Täter verwandt. Möglicherweise hätten psychische Probleme bei der Tat eine Rolle gespielt, sagt er. Zum Fußball. RB Leipzig hat sich im Abendspiel mit 6:0 gegen Eintracht Frankfurt durchgesetzt. Zuvor hatten sich der FC Bayern und Augsburg 2:2 unentschieden getrennt. Außerdem spielten Hoffenheim Hamburg 2:3, Mainz Leverkusen 3:4, Union Berlin Elversberg 1:0 und Paderborn Stuttgart 0:2.
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7: Weiterhin stark bewölkt. Vereinzelt kann noch etwas Regen fallen. Die Temperaturen gehen auf 5 bis 9 Grad zurück. Heute am Sonntag beruhigt sich das Wetter zunehmend. Es bleibt zwar oft wolkig, größere Regenmengen sind aber nicht mehr zu erwarten. Im Tagesverlauf zeigt sich vor allem im Flachland zeitweise die Sonne. Die Höchstwerte liegen heute bei 9 bis 14 Grad. Dazu weht zunächst noch ein spürbarer Westwind, der am Abend allmählich nachlässt. Vom Montag bis Donnerstag steht im Allgäu eine überwiegend trockene und zunehmend freundlichere Wetterphase bevor. Örtlich halten sich Nebel- und Wolkenfelder, dazwischen gibt es aber immer wieder Sonnenschein. Besonders der Dienstag dürfte sich von seiner freundlichsten Seite zeigen. Die Temperaturen steigen langsam an und erreichen am Mittwoch bis zu 18, am Donnerstag sogar 19 Grad. Nachts bleibt es zunächst kühl mit Tiefstwerten zwischen 1 und 6 Grad. Am Freitag kündet sich dann ein Wetterumschwung an. Eine Kaltfront aus Nordwesten bringt dichtere Wolken und neue Regenschauer zu uns ins Allgäu.
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8: Normaler Verkehr im Sendegebiet. Ich wünsche euch eine gute Fahrt.
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9: Alexander Tauscher sagt, schönen Sonntagmorgen, hier ist die Radioreise auf Allgäu Hit. Viel Spaß hier. Diesmal hören wir Moskauer Stimmen in den verschiedensten Sprachen. Russisch, Georgisch, Litauisch, Englisch und Italienisch. Dahinter stecken verschiedenste Geschichten vom Marathonläufer, einer Plattensammlerin, einem Gastronomen oder auch einer resignierten Gegnerin dieses Regimes. Und das sind sie, die Moskauer Stimmen.
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13: Наталья Панферова, журналист, я пишу путешествий, в общем, для travel-сферы.
14: Чао, mi chiamo Francesco, tanti saluti da Mosca. Чао.
9: Чао, sagt ein Pizzabäcker aus Sizilien, der seit langem im deutlich kälteren Moskau lebt. Es gibt viel zu erzählen diesmal. Wir legen gleich los. Viel Spaß.

0: Das ist die Radioreise, die neue Horizonte öffnet und damit Reiselust wecken soll. Im Studio Alexander Tauscher. Herzlich willkommen hier bei uns in dieser Show. Die größte Stadt Europas ist für die allermeisten Touristen in Westeuropa derzeit ein großer weißer Fleck auf der Karte. Für die Radioreise ist diese Stadt ein regelmäßiges Ziel schon weit vor Beginn dieser geschätzten Sendung. Denn seit der Kindheit reise ich nach Moskau, die Heimatstadt meiner Mutter, in der heute noch meine Cousine Natalia Medlina die einzig verbliebene enge Familienbindung ist. Auch seit dem Krieg Russlands gegen die Ukraine reise ich nach Russland, um auch und gerade in diesen Zeiten Geschichten aus Russland zu erzählen. Der Krieg wird uns in jeder Etappe dieser Sendung in irgendeiner Weise begegnen, aber er steht nicht im Mittelpunkt und soll auch nicht stehen. Um es gleich vorab zu betonen, weil ja die Radioreise ohne, denke ich, ein Bekenntnis von einigen ins falsche Licht gestellt werden könnte, denke ich auch. Natürlich lehne ich diesen Krieg gegen die Ukraine ab und kritisiere ihn, wo immer es geht, übrigens auch in Russland und auch in Deutschland. Aber ich lasse auch andere Stimmen zu, wage mich auf die andere Seite der Front und das mag mich von dem einen oder anderen derzeit unterscheiden. Wir beginnen mal ganz italienisch. Das kommt vielleicht einem etwas spanisch vor, wenn ich von Moskau spreche. Mein erstes Treffen dieser Reise war nämlich ein Frühstück im Bistro von Francesco aus Sizilien. In einer Nebenstraße unweit der Metrostation Novoslobodskaja. Da macht er, wie die Einheimischen sagen, die beste Pizza der Gegend. Viele, wie meine Reisekollegin Natalia Panferova, die wir später noch treffen werden, die holen sich hier einen Cappuccino oder auch ein paar süße Sachen oder eben ein Viertel Pizza mit diesem super weichen Teig. Dieser italienische Pizzabäcker ist längst ein halber Russe.
1: Меня зовут Франческо.
2: Wir sind hier mit Francesco verabredet, einem kleinen italienischen Café, Imbiss, mitten in Moskau. Francesco, откуда из Италии? Woher kommst du?
1: Я из Сицилии. Я из Агридженто. Я уже живу в России 15 лет.
2: 15 Jahre schon in Russland. Aber почему вы из Сицилии, из теплой Сицилии, в холодную Москву приехали? Warum ist er aus dem warmen Sizilien in das relativ kühle Moskau gekommen?
1: Да.
2: Heute ist es warm, сегодня тепло.
1: Да, я приехал в Москве, почему познакомилась жена, и за это я приехал в Россию. Сначала просто я заходил, просто потому я познакомил эту девушку, а потом я до конца, короче, придумал и остался здесь, и устроил бизнес.
2: Er ist nach Moskau gekommen, hat sich verliebt hier in ein schönes russisches Mädchen, und dann hat sich entschieden, ich bleibe für immer hier und habe dann mein Business gegründet.
1: Я в Испании на отпуске я познакомился с девушкой.
2: In Spanien hat ein russisches Mädchen kennengelernt im Urlaub und wollte Так что вопрос не было, что она в Сицилии поедет, вопрос был, что вы сюда.
1: Просто не было никакой. Потом я убрал это решение, потому на этот момент Италия была, ну, по поводу работы чуть-чуть сложно.
2: Die Arbeit war in Italien nicht so einfach. Es gab wenig Arbeit auf Sizilien, deswegen hat sich gefragt, ob nicht hier in Russland arbeiten könne. И так что здесь было легче вам работать и найти работу, чем в Сицилии, может быть. War es hier sogar einfacher, als in Sizilien eine Arbeit zu finden?
1: Конечно, здесь возможности работы строить бизнес себе более легче, чем Европа. Не только Италия, чем Европа. Поэтому я придумал и устроил здесь бизнес.
2: Es ist in Russland viel einfacher, ein Business aufzustellen und zu gründen, als in Italien. Also die Hürden für Geschäftsleute sind einfacher. Как раз здесь в России же очень тесное отношение к итальянцам, да, в Италии очень любят. In Russland mag man die Italiener und die italienische Küche, die Kuchen очень любят. Поэтому тоже было легко, да?
1: Да. У нас, я думаю, сколько я уехал в другие. Er
2: glaubt, es gibt kein Volk auf der Erde, was die Italiener mehr liebt als die Russen. Er spürt das jeden Tag, wie stark die Liebe der Russen zu den Italienern ist. Und deswegen ist sein Laden auch so beliebt. Und deswegen spürt er immer wieder die Liebe.
1: Хороший, более теплый, теплый все. Поэтому я читаю, который здесь в России очень любит итальянцев.
2: А вы думаете, что это любовь к Италии, это из-за еды, из-за людей, из-за
1: Я думаю, который это любовь за все, которое у нас есть в Италии. Я думаю, на культуру, еда, все, которое у нас есть.
2: Музыка, auch die Musik?
1: Музыка, все. У нас и вещи, и музыка, и автомобиль, мода, да, конечно.
2: Die Musik, die Autos. Это же всегда была такая любовь, или в прошлом веке, war es schon immer so, oder im letzten Jahrhundert erst gewachsen?
1: Я думаю, всегда было на Италию, потому это, я думаю, на начало более на культура было, больше всего.
2: Begonnen?
1: потому что здесь еще не будет. Устроили тоже Россию, итальянцы тоже, да? Сколько исторически есть. На Кремле работают итальянцы, правильно? Поэтому много всего связи очень крепкие на этом.
2: Sehr enge Verbindungen, auch historisch gesehen, gab es, wenn man den Kreml schaut, auch mit Hilfe von Italienern gebaut.
1: Давно я открыл здесь бизнес. Ну, сначала я работал в другие места, потом по Тайконгу я устроил свой бизнес.
0: Francesco, der Pizzabäcker aus Sizilien in Moskau, längst nicht der Einzige in dieser Millionenmetropole. Als ich abends meiner Cousine von diesem Gespräch erzählte, sagte sie, natürlich kenne ich diesen hübschen Italiener, sieht gut aus, der Mann, sagte sie. Nun könnte man ja sagen, die Russen, die führen einen aggressiven Angriffskrieg gegen die Ukraine und eine antiwestliche Hetze in den Medien. Warum sollen die denn noch die italienische Küche genießen dürfen? Aber ist es nicht gerade wichtig, dass die Kulinarik eine Brücke von Ost nach West ist und deswegen unbedingt bleiben sollte?

0: В эфире «Радио путешествие с Алексом». Das ist die Radioreise mit Alexander Tauscher und den Moskauer Stimmen. Wenn ich nach Moskau reise, dann reisen neben meinen rund 2 Zentnern weitere rund 30 Kilo im Koffer durch halb Europa. Der vor Jahren in Moskau gekaufte rote Koffer, der füllt sich in den Wochen vor der Abreise mit Zahnpasta und allerlei westlichen Käsesorten. Auch wenn meine Cousine immer schimpft, ich solle nicht so viel mitbringen, es gebe doch alles in Moskau, erfreut sich doch der Käse aus Deutschland, der Schweiz oder auch aus Frankreich, da großer Beliebtheit. Nicht, dass es in Moskau keinen Käse gibt, im Gegenteil, die Regale in den Geschäften sind voll beladen mit Käse, aber es sind beim Käse eben in Russland nachgemachte Käsesorten, die jedenfalls noch nicht das Niveau von Westeuropa erreicht haben. Auch darüber sprach ich mit dem sizilianischen Pizzabäcker Francesco in Moskau.
1: У нас есть, да, сыр и колбаса. Ну, все сыров и колбаса, которые есть, сделаны Россией из итальянской технологии.
2: All der Käse, all die Wurst, die es hier gibt, ist in Russland gemacht worden, aber auf Basis italienischer Technologie. Da muss ich sich als Санкции, вы не можете...
1: Санкции уже давно существуют на эту продукцию. В 2004 году.
2: Schon seit 2014 gibt es ja schon die Sanktionen auf Käse und die Wurstbasen aus Italien. Seit 14, also seit der Annexion der Krim, spürt man den Unterschied zum italienischen Käse, zur italienischen Wurst? Hier ist der Reichnitzer Vkusum, wird man es vom Geschmack her?
1: Ist, но сейчас более-менее сделаю более отличный покус итальянского, да.
2: Man spürt es vielleicht, aber er versucht so authentisch wie möglich italienisch zu machen.
1: Nur другой вариант нет.
2: Er versucht es so best wie möglich zu machen, eine andere Möglichkeit gibt es ja nicht.
1: Nur просто, ну, воздух и как кормят, и все. Не, просто как они...
2: In Italien ist natürlich das Klima auch anders und auch die Zutaten wenig anders, auch wie man da lebt, die Lebensweise, ist der Geschmack immer etwas anders. Scherzovajne war Pros, eine wichtige Frage. Wie lebt es sich als Francesco aus dem heißen Sizilien, im kalten Moskau? Как вам здесь? Вот холодная Москва, сырая Москва, dieses graue, nasse Moskau, вы же из Сицилии.
1: Ну, и говорим вот так, уже погода тоже в Москве поменяла, не как раньше.
2: Das hat sich schon geändert in Moskau.
1: Можем сказать, не русский холод, как было раньше.
2: Es ist nicht mehr diese Kälte in Moskau wie früher.
1: Вот такое холодно бывает только на малое время, февраль, март месяц.
2: Ja, im Februar und März kann es mal kalt werden.
1: Auch
2: da gibt es schon Erwärmen. Und die Sommer?
1: Здесь тоже, ну вот этом году нет.
2: А как вы живете? Вот вы как в Италии тоже там долго вечером сидите? Или это есть итальянец?
1: Не, я не живу вот такой, потому работаю много и
2: время... Kann ich italienisch leben? Er hat viel Arbeit.
1: Время мало, но здесь живем по-русски, не по-итальянски.
2: Er lebt hier russisch und nicht italienisch. Так что нету сиеста.
1: Да, нету сиеста.
2: Keine
1: сиеста. Здесь сиеста невозможно. Если делать сиеста, буду навсегда сиеста здесь.
2: Wenn einmal eine сиеста macht, wird es für immer eine сиеста geben. А как вам относятся люди? Есть какие-то, которые говорят, ой, вы недружественные? Gibt es Menschen, die zu ihm sagen, Mensch, kommst du aus einem unfreundlichen Land, was die Ukraine unterstützt? Есть такие люди, которые говорят, ой, ваше правительство итальянское поддерживает Украину, мы к вам не придем? Gibt es Menschen, die es auch boykottieren hier, wegen der Finanzhilfe der Ukraine?
1: Вот такого нет, никогда не было, и я думаю, тоже не будет, потому...
2: Wird es auch nie geben, denkt er.
1: Это два разные вещи, которые не считаются на это. Ну, умные люди не будут,
2: Kluge Leute werden nicht sowas hier sagen.
1: Ist эта ситуация. Здесь все чисто, все аккуратненько, поэтому недовольны.
2: Russland hier ist alles sauber.
1: Есть итальянцы, которые заходят к нам. Да,
2: es gibt sogar Italiener, die herkommen. А что они говорят? Was sagen Italiener, wenn die herkommen? Sagen, nee, Francesco.
1: Недовольны, потому они покупают продукты, потому что итальянские кушают нашу пиццу.
2: Sind froh,
1: поэтому чувствуют чуть-чуть Италия тоже. Как и чувствуют?
2: Ein wenig Italien hier. Да?
1: Да, как и русские тоже чувствуют Италию, когда заходят к нам. Вот так тоже сам, да. Вот такая атмосфера, музыка итальянская.
2: Музыка итальянская. И вы уже навсегда будете здесь? Будете всегда здесь в Москве?
1: Надеемся, да. Почему нет?
2: Будете всегда здесь? Вы в отпуск едете в Италию?
1: Да, я только был. Да.
2: Симулап на Италию.
1: Да, Италия, да, я был. У меня дети.
2: А keine Kinder hier, ne? Und wenn die Kinder sein werden?
1: Да, как? Они зависят, где они будут расти. Или здесь, или там.
2: Но если они здесь... davon abhängen, wo sie aufwachsen werden. Entweder hier oder in Italien. Natürlich werden sie italienische Sprache
1: leben. Sehr sauberes Land.
2: Und große Sicherheit hier. Eine sehr sichere Stadt. Ich würde хорошо уже говорить sie по-русски. Er spricht so gut Russisch. Würde хорошо учить.
1: Потому я уже 15 лет здесь живу, но было очень сложно.
2: 15 Jahre hier. Очень сложно. Aber zu Beginn wäre es sehr, sehr schwer gewesen, italienisch zu reden.
1: Спасибо.
2: Всего доброго вам. Alles Gute. Всегда мирное небо.
1: Спасибо. Ciao, Germania.
0: Ciao Germania, sagt Francesco, der die heiße Vulkanmittelmeerinsel Sizilien gegen das politisch recht heiße, aber meteorologisch teilweise auch kühle Moskau getauscht hat. Ja, Italien ist für viele Russen ein Sehnsuchtsort in Europa. Die Leichtigkeit der Italiener, sie kommt der russischen Seele näher als manche andere Nation in Europa, weiß ich. Italienische Mode ist gerade auch bei russischen Frauen hoch angesehen. Vieles bekommt man auch in Moskauer Geschäften, aber ebenso haben viele, wie auch meine Cousine, eine unheimliche Lust, endlich mal wieder frei und ohne Probleme nach Italien reisen zu können. Auch das ist einer, ein ganz, ganz kleiner von unendlich vielen Gründen, diesen Krieg schnellstmöglich zu beenden.

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1: Im Allgäu halten sich weiterhin viele Wolken. Örtlich ist noch etwas Regen möglich. In der Nacht sinken dann die Temperaturen auf 5 bis 9 Grad. Am Sonntag lässt der unbeständige Wettercharakter langsam nach. Zwar bleibt der Himmel häufig bedeckt, Regen spielt aber kaum noch eine Rolle. Und im Laufe des Nachmittages sind vor allem im Flachland einige sonnige Momente drin. Die Temperaturen erreichen 9 bis 14 Grad. Der Westwind weht zunächst noch kräftig und wird erst gegen Abend schwächer. Die neue Woche startet mit ruhigem und überwiegend trockenem Herbstwetter. Vom Montag bis Donnerstag gibt es neben örtlichen Nebel- und Wolkenfeldern immer wieder längere sonnige Phasen. Besonders der Dienstag verspricht freundlicheres Wetter. Auch die Temperaturen legen nach und nach zu. Am Mittwoch sind bis zu 18 Grad möglich. Am Donnerstag sogar 19 Grad. Die Nächte bleiben allerdings noch frisch mit Tiefstwerten zwischen 1 und 6 Grad. Am Freitag deutet sich ein erneuter Wetterwechsel an. Eine Kaltfront aus Nordwesten bringt mehr Wolken und lässt die Gefahr für Regenschauer wieder steigen.
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2: Normaler Verkehr im Sendegebiet. Ich wünsche euch eine gute Fahrt.
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0: Wir reisen in die jüdische und in die muslimische Welt. Wir besuchen die USA genauso wie Russland. Die Radioreise mit Alexander Tauscher, immer mit einem weltoffenen Ohr, das heute Moskauer Stimmen hört. Die folgende Moskauer Stimme, die hörte ich erstmals im Heiligen Land. In Israel, da hört man ja fast an jeder Ecke Russisch, aufgrund der Millionen jüdischer Aussiedler aus der ehemaligen Sowjetunion. Natalia Panferova aus Moskau, die hatte Israel, so wie ich, für eine kurze pressetouristische Reise besucht. Das war eine Reise nach dem langen Gaza-Krieg und leider vor Beginn eines noch nicht von der Länge her abzuschätzenden Nahostkrieges. Ich war da mit westlichen Journalisten in Israel und habe versucht, die russischen Kollegen so stark wie möglich mit uns zu vernetzen. Gelang mir auch am Ende sehr erfolgreich. Der Zufall wollte es, dass diese Natalia Panferova nur einen Kilometer entfernt von meiner Cousine Natalia Medlina wohnt. Also trafen wir uns in Moskau.
1: Здравствуй, Саша.
0: Здравствуй, Саша. Guten Tag, Саша, sagt Наталья Панферова. Sie ist Journalistin.
1: Я рада встрече с своим коллегой из Мюнхена.
0: Sie freut sich, ihren Kollegen aus München zu treffen. Das bin ich. Wir hatten uns in Israel getroffen in diesem Jahr. Мы встретились в Израиле в этом году.
1: Это была замечательная поездка.
0: Eine tolle Reise nach Israel. Eine ganz besondere. Очень особая, потому что мы вот были там после войны и до войны. Wir waren nach einem schrecklichen Krieg und vor einem Krieg. Да, это было такое время.
1: Такое время надежды, да? Когда мы думали, что туризм опять возродится.
0: Es war die Hoffnung, dass der Tourismus wieder in Israel an Fahrt gewinnt. Bekamen wir здесь, в Москве, это хорошее место. Sie hatten mich zu einem besonderen Platz gebracht, mitten in einem Wohngebiet.
1: Ну, мы находимся в центре Москвы. Это Тверской район.
0: Тверской район. Это das Gebiet hier in Moskau.
1: Такой, как бы скажем,
0: im Zentrum der Stadt.
1: До Кремля отсюда чуть меньше 2 километров. Можно
0: weniger
1: пешком прогуляться. Weniger
0: als 2 километра sind es bis zum Kreml. Man kann im Prinzip dahin zu Fuß laufen. Siehst du hier дома?
1: Это старые дома, да?
0: Alte Häuser.
1: Вот это застройка 70-х.
0: Häuser aus den 70er Jahren. Und diese hier noch ganz alte.
1: Начало века. Начало прошлого века, естественно.
0: Aus dem Beginn des 20. Jahrhunderts. И между этими домами такая церковь. Von zwischen diesen nicht so schön ansehenden, auch älteren sowjetischen Baustierhäusern gibt es eine schöne Kirche, там церковь хорошая.
1: Да, церковь отличная. Эта церковь как бы посвящена. И эта церковь вообще-то была построена на этом месте еще при царе Алексея Михайловича.
0: Noch unter Zar Alexei Michailowitsch ist sie gebaut worden.
1: Отец Петра Великого.
0: Vater von Peter dem Großen.
1: Но она перестраивалась, и вот сейчас
0: mehrfach
1: она в таком стиле классицизма построена.
0: Jetzt ist
1: на этом месте она когда не закрывалась с самого основания, даже
0: sie
1: в советское время она продолжала
0: worden, seit der Gründung, selbst zu Sowjetzeiten hat sie hier gearbeitet. Also kamen Gläubige, даже Сталин не пытался закрывать, also auch Сталин hat sie nicht versucht zu schließen.
1: Там была такая не очень приятная история, как раз.
0: Es gab eine unschöne Geschichte.
1: Ну, Сталин, видимо, по его решению или по решению как бы властей городских, церковь была отдана, новая церковь, знаешь, которая как бы была благословена советской властью. Там были, они всех старых как бы священников убрали и решили таких как бы просоветских поставить.
0: Das,
1: но это была такая черная история в истории этой церкви.
0: Schwarze Geschichte innerhalb dieser Kirche.
1: Обновленцы, вот, это называлось обновленцы.
0: Priester, die alten Dienstangestellten entlassen, hat sie durch quasi sowjetische Kirchenleute eingestellt. Menschen, die der Sowjetmacht gegenüber loyal eingestellt waren.
1: Но это все быстро кончилось, потом
0: вернулись настоящие приход собрали,
1: да. Но церковь никогда не закрывалась,
0: все
1: заново осветили, и все это
0: gestrichen, neu restauriert, renoviert.
1: Если хочешь, могу кратко сказать про Шехтеля, потому
0: sie что вот этот замечательный
1: русский архитектор, известный во всем мире,
0: делал
1: внутреннее оформление этого храма, внутреннее убранство, интерьер.
0: Er hat das Interieur im Inneren geschaffen.
1: Церквей, который сохранился интерьер нетронутым в Москве. Вот эта шехтелевская задумка, она как была, так она вот и представлена, можно увидеть.
0: Eine der drei Kirchen, die in Moskau von Schechtel noch übrig geblieben sind, die nicht verändert wurden. Eine der drei Kirchen hier unweit der Station Novoslobodske.
1: И еще там есть интересный момент. Фрески,
0: фрески dieser
1: внутри
0: Kirche.
1: Храма, они расписаны в стиле Веснецова.
0: Виктор Веснецов hat diese Fresken geschaffen. Виктор Веснецов ist auch im Westen sehr bekannt, sagt hier.
1: Его манере с потрясающе красивыми такими лицами, большими
0: глазами. In den Fresken sieht man sehr ausdrucksvolle Gesichter, große Augen. Und eine der Fresken ist eine Kopie einer sehr bekannten Ikone von ihm, Вознецов, die in der weltberühmten Tretjakov-Galerie hier in Moskau ausgestellt ist.
1: Я прихожанка этого храма.
0: Sie ist Mitglied in dieser Kirche.
1: Сюда хожу молиться и исповедоваться.
0: Sie kommt hier sehr oft zum Beten her. А ты уже давно в церкви? Bist du schon lange in der Kirche?
1: не могу назвать себя вот церковленным человеком.
0: Sie kann sich jetzt nicht christlich nennen,
1: то есть полностью как бы соблюдающим все каноны. Но я очень стремлюсь к вере. Очень.
0: Sie versucht sehr, dem Glauben immer nahe zu sein, auch den Glauben zu befolgen.
1: И у меня есть духовник, отец Константин. Он меня тоже как-то, ну, насколько возможно, направляет. Он очень добрый, все мне прощает. Отец Константин никогда не осуждает.
0: Also der Vater Konstantin hat sie noch nie gerügt.
1: Хотя я знаю, что в принципе такое бывает с другими батюшками, более строгими.
0: Скажем, also es gibt andere, die schon sehr streng sein können und dann nicht alles verzeihen. Das ist nicht so.
1: Так что всем, кто будет в Москве, обязательно приходите в церковь.
0: Jeder, der hierher nach Moskau kommt, soll einmal in diese Kirche kommen.
1: Очень красивая.
0: Sehr schöne Kirche.
1: И еще у нас один из лучших хоров церковных. Даже
0: Und einer der schönsten Kirchenchöre ist hier, der auch Konzerte gibt.
2: Die russischen Kirchenchöre sind nicht nur Balsam für die Ohren, auch für die Seele. Sie strahlen so eine Wärme aus, an der es angesichts des Krieges und des Eiswetters zwischen Ost und West doch mal

0: Die Radioreise mit Alexander Tauscher in der größten Stadt Europas, der Hauptstadt des größten Landes dieser Erde, voller Moskauer Stimmen diesmal. Das ist ja keine klassische Reisesendung über Moskau, ging auch schwer in unseren Zeiten. Und dennoch möchte ich auch heute einen Ort vorstellen, den sicher kaum ein Moskauer Besucher kennt. Natalia Panfjerova, sie spricht nämlich über einen Wohnbezirk am Nordostrand des Moskauer Stadtzentrums.
1: Diesen Wohnbezirk, sie wohnt hier, sie liebt die Kirche. Und Niederkoselyonik ist nicht so grün. Es gibt auch einen Spielplatz, Kinderparke.
2: In
1: den Höfen wird sehr viel gemacht. Man wünschte sich mehr Grün, aber es hat ja das Zentrum. Akzierte Provedjosch, zwei свободные времена, wo verbringt sie ihre Freizeit? Sie fährt sehr gerne mit ihrem Mann Fahrrad hier in Moskau. Ein Park im Nordwesten Moskaus. Dort fließt die Moskwa durch, kann man übrigens baden, sehr sauber. Es gibt dort Seen auch. Seit der Kindheit ist sie in diesem Park. Jetzt ist es ihr Lieblingsort, in dem sie fast jedes Wochenende ist, mit dem Fahrrad fährt. Und natürlich die VDNH, das ist die All-Unions-Ausstellung, eine große Parkanlage noch aus der Sowjetzeit mit allen Pavillons aller damaligen Sowjetrepubliken. Da haben vier Pavillone, jetzt ist der deutsche Pavillon Ukraine. Es gibt den ukrainischen Pavillon. Einer der schönsten ist der Palast der ukrainischen SSSR. Er steht im Zentrum dieses Parks.
2: Ein
1: sehr schöner. Den sollte man sehen. Gibt es besondere Gefühle, wenn ein Russe auf diesen Palast der Ukraine schaut? Ganz normale Gefühle, sagt sie. Keine Abneigung. Das ist sowjetische Geschichte. Die hat uns vereint. Das ist nicht diese Trennung der Völker wie jetzt, das ist die Erinnerung an die gemeinsame Zeit. Sie arbeitet ja für ein Reisemagazin. Sie reist, natürlich ist der Kreis der Länder, den sie bereisen kann, etwas kleiner geworden. Sie war in Israel gewesen. Sie war auf einer Kreuzfahrt auf dem Nil in Ägypten, in Thailand. Sie hat natürlich Sehnsucht nach Europa, nicht nach dem Europa, wie es jetzt geworden ist, sagt sie mit einem
2: Schmunzeln.
1: Das hat keinen Einfluss, aber auf die Reisen, die Menschen hier haben, sehr viele Freunde in Europa und viele Moskauer haben Freunde in Deutschland. Sie hofft, das ist eine zeitlich begrenzte Begrenzung der Reisefreiheit. Und sie hofft, dass man irgendwann wieder einmal ohne Begrenzungen gegenseitig sich besuchen kann. Люди хотят в Европу. Leute möchten nach Europa. Für mich ist Europa nicht nur etwas zu tauschen oder etwas Neues zu sehen, sondern es sind die Menschen, die mich sehr verbinden. Sie hat in vielen Ländern der Europäischen Union viele Freunde. Die Natur, die Historie vieler europäischer Länder ist sehr interessant für sie.
2: Aber sie denkt
1: auch, die Europäer viel in Russland sehen sollen. Einfach nur nach Moskau zu kommen. Deswegen findet sie es schade, dass die Reisemöglichkeiten gegenseitig so beschränkt werden. Statt des Sowjetowisch, Niemzum, was meint jetzt, was quer, was würde sie empfehlen, den Deutschen? Kromiklassene Plochit, sie also ohne den roten Platz zu nennen. Die All-Unions-Ausstellung, die benannte. All-Unions-Ausstellung verbindet den Blick zurück in die Sowjetzeit mit dem Blick in die Zukunft. Alles wird hier verbinden. Dieses alte sowjetische Imperische, diese Architektur. In diese Architektur wird diese neue technische Entwicklung Eingang finden. Es gibt sehr viele Veranstaltungen, sehr viele auch Messen laufen in diesen Pavillons, sehr viele Zukunftsausstellungen.
2: Ich
1: bin sehr froh, dass in diesen verrückten, radikalen 90er Jahren diese VDNH nicht geschlossen worden ist. Es ist das Zentrum Moskaus, ein teures Gebiet. Man hat es damals verkaufen wollen, wegen Immobilienpreise. Es gab die Zeit in den 90er Jahren, als diese Pavillons von Inneren verwahrlost sind. Es waren einfache Kaufhäuser geworden, da wurde irgendwas gehandelt. Schlimm war es gewesen, aber jetzt hat es wieder einen Weg zurückgefunden. Selbst Sie als geborene Moskauerin, ihr wird es nie langweilig, hierher zu kommen. Immer gibt es viele Menschen dort.
0: Wer Moskau besucht, der geht natürlich auf die All-Unions-Ausstellung, auf die BDNH, sagte eben Natalia. Das kann ich zu 100% unterschreiben. Kein Moskau-Besuch, in dem ich nicht zwischen diesen prunkvollen Fontänen und kleinen oder größeren Palästen spazieren gehe. Wir verbinden gleich Kulinarik aus Georgien mit Politik aus Europa. Und am Ende da schnüren wir die Laufschuhe und ziehen die Running-Shorts an. Wie immer an dieser Stelle, auf Weiterhören.

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2: Ich bin Katrin Müller. US-Präsident Trump hat einen neuen Präsidenten für die Ukraine gefordert. Selenskyj habe vielfach die Gelegenheit gehabt, den Ukraine-Krieg zu beenden und sich dagegen entschieden, behauptete Trump in Washington. Davor hatte sich Trump mit Kreml-Chef Putin auf die Lieferung hunderttausender Tonnen Diesel geeinigt. Die USA heben dafür vorübergehend Sanktionen gegen russischen Diesel auf. Fraglich ist, ob davon etwas an den Tankstellen auch hierzulande zu spüren sein wird.
3: An deutschen Tankstellen werden sich die Preise durch Trumps Dieseldeal wohl kaum ändern. Das erwartet der Wirtschaftsverband Fuels und Energie. Denn in der EU gelte ja weiter ein Importverbot für russischen Diesel. Andere Ökonomen stimmen zu, auch weil die zugesagte Sofortmenge an Diesel zu gering sei, um einen großen Unterschied zu machen. Daten des Spritpreisportals Tankerkönig zeigen bisher auch keine Sprünge bei den Spritpreisen. Durch seinen Dieseldeal mit Putin erwartet US-Präsident Donald Trump wohl vor allem Auswirkungen im eigenen Land. Babette Büchner, Redaktion.
2: Der Streit um den riesigen EU-Haushalt geht weiter. Bundeskanzler Merz wies einen Kompromissvorschlag der irischen Ratspräsidentschaft bereits wenige Stunden nach der Veröffentlichung als inakzeptabel zurück.
4: Es geht um einen künftigen EU-Haushalt für 7 Jahre. Die EU-Kommission schlägt dafür 1,8 Billionen Euro vor. Wichtige Nettozahlerländer wollen das um mehrere hundert Milliarden Euro kürzen, auch Deutschland. Am jüngsten Kompromissvorschlag aus Irland stört Kanzler Merz nicht nur, dass viel weniger gekürzt wird, als Deutschland gerne hätte, sondern auch in welchen Bereichen, etwa für Wettbewerbsfähigkeit, Forschung und Verteidigung, nicht aber in der Agrarpolitik und beim Finanzausgleich für wirtschaftlich schwächere Regionen der EU. Onni Thorau, Berlin.
2: In mehreren Bundesländern gibt es Durchsuchungen. Das teilte das Bundeskriminalamt mit. Die genauen Hintergründe sind noch unklar. In Kiel haben mehrere Beamte von Zoll und Polizei in der Nacht in dem Zusammenhang eine Gaststätte durchsucht. Die liegt direkt auf einer bekannten Partymeile im Zentrum der Hansestadt. Zum Fußball. RB Leipzig hat sich im Abendspiel mit 6:0 gegen Eintracht Frankfurt durchgesetzt. Zuvor hatten sich der FC Bayern und Augsburg 2:2 unentschieden getrennt. Außerdem spielten Hoffenheim Hamburg 2:3, Mainz Leverkusen 3:4, Union Berlin Elversberg 1:0 und Paderborn Stuttgart 0:2.
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5: Heute präsentiert sich das Wetter im Allgäu allmählich ruhiger. Die Wolken bleiben zunächst zahlreich, doch Regen fällt nur noch vereinzelt. Im Laufe des Nachmittags zeigt sich vor allem im Flachland immer wieder mal die Sonne. Die Temperaturen steigen auf 9 bis 14 Grad. Der Westwind weht anfangs noch böig, lässt zum Abend hin aber spürbar nach. Und zum Wochenbeginn setzt sich dann überwiegend trockenes Herbstwetter durch. Vom Montag bis Donnerstag wechseln sich örtlich Nebel- und Wolkenfelder mit sonnigen Abschnitten ab. Besonders der Dienstag dürfte viel Sonnenschein bringen. Auch die Temperaturen steigen langsam an. Am Mittwoch werden bis zu 18 Grad erreicht, am Donnerstag sind sogar 19 Grad möglich. Die Nächte bleiben zunächst kühl mit Tiefstwerten zwischen 1 und 6 Grad. Am Freitag steht bereits der nächste Wetterwechsel bevor. Eine Kaltfront aus Nordwesten zieht auf und bringt dichtere Wolken sowie neue Regenschauer in die Region.
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6: Normaler Verkehr im Sendegebiet. Ich wünsche euch eine gute Fahrt.
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7: Vom Allgäu in die große, weite Reisewelt. Das ist die Radioreise auf Allgäu-Hit. Alexander Tauscher wünscht einen tollen Sonntagvormittag. Mit dem richtigen Verstand heute in Russland. Diese Sendung, sie sammelt Moskauer Stimmen. Die folgende, sie stammt aus der georgischen Hauptstadt Tiflis oder, wie die Russen sagen, aus Tbilisi. Am legendären historischen Boulevard Alter Arbat, Stare Arbat im Herzen von Moskau, da befindet sich das, wie viele in Moskau sagen, beste georgische Restaurant der Stadt. Der Besitzer spricht sogar von der georgischen Botschaft. Präsidentschaft in Russland gibt es doch bisher keine wieder vollständigen diplomatischen Beziehungen zwischen beiden Ländern, also zwischen Russland und Georgien. Und dafür setzt sich Mamuka Pipia ein. Als Vorsitzender der georgischen Partei Solidarität für den Frieden hat er bereits erreicht, dass Georgier wieder legal in Russland arbeiten dürfen.
8: Du siehst doch, Alex, sagt er, wie viele Menschen hier sind. Wir sind im Zentrum von Moskau, immer wieder laufen Menschen hier ins Restaurant rein. Ich spüre von dieser Wirtschaftskrise, nach der ich ja gefragt habe, nichts. Andere Restaurants, das weiß ja auch von Kollegen, haben Probleme, auch Kultrestaurants, und viele in Moskau und in Russland mussten schließen. Es sind geblieben die stärksten, die qualitativ höchsten Restaurants, und die Restaurants, die nicht dieses Niveau erreicht haben, sie haben geschlossen. Reden wir mit Mamuka Pipia über sein Heimatland Georgien. Wir haben es kennengelernt, auch in den vergangenen Radioreisegesprächen, immer im Zusammenhang mit entweder Europa oder Russland. Es gibt viel neue Probleme für Georgien, für sein Heimatland. Unsere verehrten europäischen Freunde hatten Vorschläge für die Euro-Integration Georgiens vorgelegt, die wir so nicht akzeptieren können, die auch nicht unseren inneren Interessen entsprechen, auch übrigens nicht religiösen Traditionen. Es gibt von Seiten des Westens immer etwas Druck, aber wir haben uns an diesen Druck bereits gewöhnt. Auch der Westen kennt unsere abwartende, zögernde Haltung. Auch der Westen weiß unsere Forderungen. Und ja, wie du weißt, haben wir im Prinzip die Integration in die EU nicht nur verlangsamt, inzwischen auch gestoppt. Natürlich beunruhigt uns die Lage in der Ukraine auch sehr. Wir möchten uns da nicht einmischen, aber wir möchten nicht diesen Euro-Integrationsprozess in der Zeit fortsetzen, während Russland mit der Ukraine kämpft. Während Russland mit Europa kämpft, Europa mit Russland kämpft, verschärft sich dieses Problem, und wir warten erst einmal diesen Krieg ab, bevor wir weitere Entscheidungen treffen. Mamuka möchte unseren Hörern deutlich machen, dass in der Zeit, in der Russland mit Europa einen Krieg führt und umgedreht Europa mit Russland, können wir eben nicht eintreten. Da ist es auch nicht attraktiv für uns, in so eine Europäische Union einzutreten, weil das zeigt, dass es eine unzuverlässige Sache sein könnte. Wir haben eine gemeinsame Grenze eben zu Russland. Wir möchten mit Russland gute Beziehungen haben, genauso auch wie zu Europa. Gibt ja eine neue Weltaufteilung. Die Machtzentren verändern sich, und für uns ist es entscheidend zu sehen, wo Georgien seinen Platz findet. Viele Menschen aus Deutschland fahren nach Georgien. Georgien ist im Trend. Sollten Sie warten mit der Reise dahin, oder jetzt nach Georgien fahren? Er empfiehlt unseren Hörern in Deutschland, in Europa, wann immer nach Georgien zu fahren. Wir freuen uns auf unsere europäischen Gäste. Sie sind immer willkommen. Wir freuen uns immer auf Gäste, und das wirklich von Herzen und auch im Sinne aus Gottes Namen heraus. Wäre es denkbar, dass Georgien eine Vermittlerrolle einnimmt zwischen der Ukraine und Russland? Wir haben selbst, weißt du, eigene Probleme mit Abchasien, mit Ossetien, und diese Probleme konnten wir bisher nicht mit Europa, auch nicht mit den USA lösen. Deswegen müssen wir sie mit Russland lösen. Und obwohl wir diese schreckliche Geschichte haben, Zweiter Weltkrieg, Überfall auf UdSSR, natürlich auch Georgien betroffen, blicken wir mit ganz viel Hochachtung, mit Verehrung, mit guten Gedanken auf Deutschland, trotz unserer auch bitteren Geschichte, die wir hatten. Mamuka Pipia, mit dem ich ein Glas georgischen Wein auf das hoffentlich baldige Ende dieses schrecklichen und so sinnlosen Ukraine-Krieges getrunken hatte.

0: 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Heute im Postsowjetischen. Alexander Tauscher mit den Moskauer Stimmen in der Radioreise. Die folgende Geschichte spielt im postsowjetischen Bereich diesseits und jenseits des neu aufgezogenen Eisernen Vorhangs. Dieser Vorhang ist ja seit 1989 etwa 1000 Kilometer nach Osten verschoben worden. Trennte er einst Deutschland und Berlin und zog sich durch Mitteleuropa nach Süden, so verläuft er heute kreuz und quer durch Osteuropa. Die baltischen Staaten, einst Teil der Sowjetunion, sind heute eine der stärksten Gegner und Kritiker der russischen Regierung. Auch Soja würde wohl kein gutes Haar an Machthaber Putin lassen. Doch das, was ihr als in Litauen lebende russisch sprechende Frau widerfährt, zwingt sie wohl bald zur Ausreise aus Litauen nach Russland.
1: Во-первых, я родилась в Литве и никогда не считала себя таким советским или российским человеком.
2: Sie ist in Litauen geboren, hat sich nie als russischer oder gar sowjetischer Mensch gesehen.
1: Ну так получилось, что я уехала учиться в Москву, вышла замуж и осталась в Москве.
2: Es ist so passiert, dass sie nach Moskau kam, dort heiratet hat und einfach in Moskau geblieben ist.
1: Всегда, но чувствовала себя как бы между двух миров. Я в Литве никогда не была своей, но я и в России никогда не была своей.
2: Sie hat sich immer irgendwie zwischen den Welten gefühlt. Sie hat sich weder in Litauen richtig heimisch gefühlt, noch hier in Russland.
0: Wir treffen Soja am Vorabend auch der Parlamentswahlen in Russland, der sogenannten Duma-Wahlen. Вот мы встречаемся накануне думских выборов здесь в России. Soja, ты живешь в Литве и в России. Как ты думаешь об этих выборах? Wie denkt sie über diese Wahlen, eine Frau, die sowohl in Litauen als auch in Russland lebt?
1: Я думаю, что эти выборы это больше сейчас математика.
0: Ich sehe die Wahlen als eine Art Technologie. Sie dienen dazu, denen die Stimmen zu geben, von denen man erwartet, dass man sie braucht, und von denen die Stimmen zu nehmen, von denen man erwartet, dass man sie nicht braucht.
1: И отбирать у тех, у кого не нужно. Я раньше все время голосовала и гражданскую позицию имела.
0: Ich habe früher immer an den Wahlen teilgenommen. Ich habe mich als ein aktiver Bürger gesehen, der sich auch zur Wehr gesetzt hat, wenn es beispielsweise kommunale Themen ging.
1: Я понимаю, что, наверное, голос имеет значение.
0: Ich weiß, dass jede Stimme an sich zählt und dass man seine Stimme einsetzen sollte, aber ich bin so enttäuscht, dass ich in diesem Jahr wahrscheinlich nicht an den Wahlen teilnehmen werde.
1: Я во всем разочаровалась, поэтому я не буду принимать никакого участия в выборах. Ну, мой голос ничего не значит.
0: Ich bin so enttäuscht, dass ich eigentlich weiß, meine Stimme zählt nichts, und deswegen werde ich nicht wählen. Ich würde nicht mal Яблоко wählen.
1: И даже за Яблоко я бы, наверное, не голосовала бы.
2: А почему ты не выбрал бы Яблоко? Они же против СВО, они против такой власти, они за мир и за свободу. Warum würde sie nicht mal Яблоко wählen, wenn Яблоко denn noch zugelassen wäre, obwohl sie ja gegen den Krieg sind? Sie sind für ein freies Russland.
1: Создана такая схема, что это бесполезно.
0: Die sind auf irgendwelchen Wahlzetteln, irgendwelche Personen, die ich nicht kenne, die auch andere nicht kennen. Ich sehe da keinen Sinn, ich bin einfach nur enttäuscht.
1: Это как при Советском Союзе. Против лома нет приема.
0: Das ist wie zu Sowjetzeiten. Gegen die eiserne Hand hat man keine Chance. Как ты видишь будущее России? Wie sieht sie die Zukunft Russlands?
1: Ну, я пессимист.
0: Ich bin Pessimist im Grunde genommen.
1: Если я вернусь в Россию,
0: wenn ich nach Russland zurückkomme, komme ich eigentlich nur aus dem Grund nach Russland zurück, weil mich Litauen nicht aufgenommen hat.
1: Тому, что меня не приняла Литва. Многих людей таких, как я, которые против войны.
0: Es gibt viele Menschen wie ich, die sind gegen diesen Krieg, aber die in Litauen nicht aufgenommen werden und die wiederum, wenn hierher kommen, auch wiederum sich nicht zu Hause fühlen.
1: К сожалению, все попытки.
0: Es gibt sehr viele Menschen, die denken wie ich, dass es keinen Sinn hat, etwas zu machen, weil es einfach nicht gelingen kann, etwas gegen das Aktuelle zu tun.
1: Здесь в России изменить нельзя. В данном конкретном отрезке времени. И все, что можно сделать, это только
0: Was man machen kann, ist einfach, sich von diesem System ein wenig abzuwenden, in seiner Welt zu leben, mit Freunden zu leben, die das genauso sehen in ihrer Welt, die auch erkennen, dass es keinen Sinn hat, gegen eine Wand zu stoßen, weil man erkennt, dass man eben nichts machen kann. Du kannst nur zu dir selbst offen und ehrlich sein, niemandem anderen etwas antun und einfach in deiner eigenen, sauberen und wirklich ehrlichen Welt zu leben.
1: В своем маленьком честном пузыре. Кто-то может сказать, что это пораженчество.
0: Man kann das auch auffassen als die eigene Niederlage anzuerkennen, die eigene Schwäche einzugestehen. А у тебя много друзей, которые тебя понимают? Hast du viele Freunde, die dich verstehen?
1: Так они поэтому и друзья, потому что они все понимают.
0: Deswegen sind sie Freunde, weil sie mich verstehen.
1: Вопрос такой, значит, или ты
2: Die Wahl ist, entweder du gehst zur Demonstration und kommst sofort ins Gefängnis. Ich sehe nicht die Kraft in mir dafür. Und wenn es so ist, dass du kein Politiker bist, ein einfacher Mensch, und du weißt, dass das, was du tun würdest, was richtig ist, dich aber sofort ins Gefängnis bringen, dich vernichten, dann wirst du doch dein Leben retten. Ich bin auch kein Revolutionär. Das hatte mich auch dazu bewogen, nach Litauen wieder verstärkt zu ziehen, dort zu leben in Vilnius. Aber nachdem ich dort nicht aufgenommen wurde, obwohl sie wissen, dass es genauso Menschen auch nach der Oktoberrevolution gab, die man aufnahm, Flüchtlinge der bolschewistischen Regierung, so komme ich jetzt zurück nach Russland, lebe mein eigenes Leben mit Menschen, die mich verstehen.
0: Dieses Gespräch an einem Septemberabend auf einer Datsche vor den Toren von Moskau hat mich sehr traurig gemacht und auch ein wenig wütend. Es hat aber vor allem gezeigt, dass man stets ohne Scheuklappen durch die Welt reisen sollte.

0: Привет всем нашим друзьям. Hallo all unseren Freunden in Ost und West. Hier ist die Radioreise mit Alexander Tauscher, diesmal aus dem Riesenreich im Osten. Mein Programm in Moskau folgt in aller Regel den vielen Terminen meiner Cousine Natalia Metjana. So auch an einem Abend, bei dem wir zu einem privaten Geburtstagskonzert der Tochter einer ihrer besten Freundinnen eingeladen waren. Weil meine Cousine lieber im Auto fährt, standen wir natürlich im Stau und kamen natürlich zu spät in den Club. Wir eilten durch die Räume in den Keller, vorbei an hunderten Schallplattenspielern und historischen Radioempfangsgeräten. Ja, da schlug mein Herz, wie man sich denken kann, viel, viel höher. Also fragte ich nach dem Konzert, ob mir denn jemand etwas zu dieser Sammlung sagen könnte. Es stellte sich sehr schnell heraus, dass wir uns im Haus der Vintage-Musik befinden. Die charmante Gründerin des Hauses, Kristina Bielenke, führte mich durch diese Sammlung.
1: Вы сами собрали всю эту коллекцию?
2: Hat sie all das selbst gesammelt, hier diese vielen Grammophone, Schallplatten, Röhrenradios, diese ganzen historischen Radios?
3: Вы знаете, уж рыбак, а у меня страстный коллекционер. Муж такой у меня, он собирал это все 25 лет.
2: Manche Männer sind auf dem Meer unterwegs und manche sammeln verschiedene Dinge. Mein Mann hat seit mehr als 20 Jahren diese ganzen historischen Geräte gesammelt.
3: И сначала я не обращала на это внимания, потом я сердилась, ну, потому что это все в дом приносилось.
2: Am Anfang hat sie gar nicht darauf geachtet und dann hat sie sich ein wenig auch erzürnt, weil all das ganze Material, die ganzen Sachen in ihr Haus kamen.
3: Потом я... уже не было, да? Ну, конечно. Потом я сказала, что я разведусь, в конце концов, если ты не перестанешь это все приносить.
2: Dann hat sie gesagt, ich werde mich von dir trennen, wenn du nicht aufhörst, diesen ganzen Mist hier ins Haus zu bringen.
3: Но потом я подумала и... Когда я уже
2: und als sie begonnen hat, das Ganze zu sortieren, auch in gewisse Archive zu bringen und zu erfassen, hat sie gesagt, lass uns doch daraus ein kulturelles Projekt erschaffen.
3: Другой вариант сделать из этого большой культурный проект. Нашей коллекции собрано больше 400 различных.
2: Wir haben hier mehr als 400 verschiedene Tonabspielgeräte in den verschiedensten Schattierungen des 20. Jahrhunderts. Also wir haben Röhrenradios, wir haben Schallplatten. Plattenspieler, wir haben Grammophone, die verschiedensten Tonträgerabspielgeräte, all das, was das 20. Jahrhundert in der analogen Musik möglich gemacht hat.
3: Все, что олицетворяет собой эпоху аналогового звука 20 века. Все вещи восстановлены.
2: All diese Geräte sind funktionsfähig. Teilweise sind es Unikate, teilweise sind es Geräte von auch berühmten Persönlichkeiten.
3: Есть аппараты, которые единственные оставшиеся в живых вообще в мире. Вот, например, мы сейчас находимся в зале с техникой начала 20 века.
2: Beispielsweise befinden wir uns jetzt hier im Raum der Technik, die den Beginn des 20. Jahrhunderts demonstriert.
3: И здесь, например, есть уникальный проигрыватель пластинок немецкой компании Ultrafon 32 года.
2: Wir befinden uns jetzt vor einem Gerät, das ist ein Ultrafon, Gerät aus Deutschland aus dem Jahr 1932, das imitiert gewissermaßen den Stereoton. Es ist kein Stereoempfang, aber dieses Gerät hat zwei Tonköpfe und zwei Nadeln und spielt damit diese Platte eben fürs linke Ohr und rechte Ohr ab. Sie wird es gerne einschalten.
3: Мы сначала поставим иголку на одну дорожку и услышим то, что записано на этой дорожке.
2: Wir legen jetzt erst die Nadel in die eine Rille und legen dann die zweite Nadel in die zweite Rille dieser Platte und werden damit die Musik so hören, wie es die Menschen im Jahr 1932 getan haben.
3: Да, вот, например. Это какой-то колокольный звон, похоже.
2: Irgendein Glockenklang aus dem Jahr 1932.
3: А это какой-то что-то, поезд какой-то едет или что-то.
2: Das zweite könnte ein Zug sein, der fährt, etwas ähnliches.
3: Сейчас мы слышим этот звук одновременно.
2: Jetzt hören wir diesen Klang gleichzeitig.
3: Вот такой вот уникальный у нас есть аппарат.
2: И вы знаете, кто вам дал, weiß sie, woher diese Gabe aus Deutschland
3: stammt? Очень интересная история. Мы давно
2: Wir wissen, dass dieses Gerät wir schon sehr lange suchten, wussten, dass der Besitzer in Holland lebt, aber er wollte es nicht verkaufen.
3: Аппарат живет в Голландии, но он отказывался нам его продавать. А потом, наверное, ему деньги все-таки понадобились.
2: Und dann ist er zurückgekehrt. Scheinbar brauchte er Geld. Er wusste um die Bedeutung dieses Hauses und hat sich dann bereit erklärt, auch dafür eben dieses Gerät an uns zu verkaufen.
3: Он нам продал этот аппарат.
2: Но это же было еще, да, СВО, наверное.
3: К сожалению, в силу той...
2: Jetzt seit Beginn der sogenannten militärischen Spezialoperation, also des Krieges, ist es natürlich nicht möglich, solche Dinge aus Europa zu kaufen. Deswegen kann die Sammlung nicht mehr wachsen hier.
3: Даже мы не можем получать детали.
2: Sie kann nicht mal Informationen Informationen über diese Geräte bekommen, gerade wenn es auch um Elektronik sich handelt, weil es bereits gilt als duale Objekte, die gewissermaßen auch für militärische Objekte eingesetzt werden können.
3: Они
2: на списке санкций, да?
3: Sie sind also
2: auf der Sanktionsliste.
3: К сожалению, мы кое-какие аппараты в силу этого не можем починить, но мы очень надеемся, да, что все это закончится когда-нибудь, и мы
2: Sie hofft sehr, dass dieser Krieg zu Ende ist, dass sie erstens nicht nur die Ersatzteile bekommt, auch wieder Touristen aus aller Welt hier in diesem kleinen Museum empfangen kann, und sie hofft sehr, dass es alles zu Ende geht.
3: Когда бы это было возможно.
2: Да, мы тоже очень надеемся. Музыка, может быть, немножко может помочь, но я не уверен. Ну, ich denke, die Musik könnte helfen, den Krieg zu beenden. Ich bin nicht sicher. Es ist so, dass die Politik die Menschen trennt und die Musik die Menschen vereint.
3: Политика разъединяет, а музыка объединяет.
0: Musik kennt keine Grenzen und geht von Herz zu Herz. 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Ja, und hier ist diese freie Stimme der freien Reisewelt.

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4: Im Allgäu beruhigt sich das Wetter heute zunehmend. Zwar überwiegen zunächst die Wolken, Schauer bleiben jedoch die Ausnahme. Am Nachmittag gibt es vor allem im Flachland Chancen auf sonnige Auflockerungen. Die Höchsttemperaturen liegen zwischen 9 und 14 Grad. Dazu weht anfangs noch ein böiger Westwind, der am Abend dann aber deutlich nachlässt. In den kommenden Tagen zeigt sich der Herbst von seiner trockenen Seite. Vom Montag bis Donnerstag bleibt es weitestgehend niederschlagsfrei. Örtlich können sich Nebel und dichtere Wolken halten. Dazwischen scheint aber immer wieder die Sonne. Besonders der Dienstag verspricht freundlich ihre Aussichten. Gleichzeitig wird es schrittweise milder. Am Mittwoch sind bis zu 18 Grad drin, am Donnerstag steigen die Werte sogar auf 19 Grad. Die Nächte verlaufen weiterhin kühl mit Tiefstwerten zwischen 1 und 6 Grad. Zum Freitag hin kündigt sich eine Wetteränderung an. Eine Kaltfront aus Nordwesten erreicht die Region und sorgt für mehr Wolken sowie neue Regenschauer.
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5: Normaler Verkehr im Sendegebiet. Ich wünsche euch eine gute Fahrt.
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0: Wir kennen keine Scheuklappen und sind auf keinem Ohr taub. Die Radioreise mit Alexander Tauscher kann deswegen heute Moskauer Stimmen hören. Musik wie auch Sport bringt Menschen an sich zusammen. Leider aber stellen die Mächtigen dieser Welt den Sportlern immer wieder solche Hürden in den Weg, die auch die besten Athleten nicht überwinden können. Die Thematik der russischen Athleten bei Olympia will ich hier gar nicht thematisieren. Dazu sprach ich ja ein Jahr zuvor in Moskau mit Olga Zaitseva. Mit dem parteilosen Abgeordneten der Moskauer Duma, also der Stadtverwaltung, Valera Golovchenko, sprach ich über die internationale gemeinnützige Aktion und Organisation Parkrun. Valera, ein durchtrainierter Hobby-Marathonläufer, hat ja diesen Parkrun nach dem Ausschluss Russlands aus dieser Organisation in seinem Wahlkreis gewissermaßen in die eigenen Hände genommen.
1: Valera ist einer, der sehr aktiv läuft und zwar immer mit einer Gruppe, sich trifft jeden Samstag um 9 Uhr, 5 Kilometer. This is for you nothing, but you do it with your friends,
2: It's friends.
1: Also nicht mit Wählern, sondern einfach mit Freunden macht er dies jeden Samstag.
2: I think your listeners, they are very familiar with this word, Parkrun.
1: Also Parkrunning, eine europäische Organisation, gegründet in Großbritannien ist die.
2: In 22, unfortunately, they left Russia.
1: 2022 hat diese Parkrun quasi Russland verlassen, Russland ausgeschlossen, natürlich als Folge des, wie wir sagen, Angriffskrieges Russlands gegen die Ukraine.
2: We stayed alone with ourselves because we like running and we like.
1: Und weil man aber schon so gewohnt war zu laufen, sind quasi die Mitglieder dieser Organisation geblieben, nicht mehr in dieser internationalen Organisation, sondern sie treffen sich jetzt so, weil sie gerne laufen und haben die Tradition behalten.
2: Our park running.
1: And this park run you do every Saturday.
2: Every Saturday, never mind the weather, never mind the temperature, the outside temperature.
1: Bei jedem Wetter, bei keinen Temperaturen. You do it in shorts in summertime, but also in winter when snowing.
2: To everybody, as you feel the temperature, as you feel the weather.
1: Jemand mit 70 Jahren läuft damit auch einfach in Shorts bei Winter und Wetter, verschiedene Generationen.
2: In shorts only. I think there are a lot of people in Germany who run in every Saturday who knows about this.
1: Viele unserer Hörer aus Deutschland kennen das und kennen die Organisation Parkrun jeden Samstag.
2: My opinion actually, sport should be out of the politics.
1: Seine Meinung ist, dass Sport einfach die Politik ausdehnen soll. It's also my opinion. That's why maybe it was a mistake to leave Russia, but nevertheless, you do it now.
2: Yes, we do it now and we welcome every citizen of every country to come to our park every Saturday and run with us.
1: Er lädt jeden Bürger, jeden Landes ein, in seinen Park zu kommen. How is the name of this park? In which part of Moscow is it? Also in jedem Park in Moskau gibt es diese Runner jeden Samstag 9 Uhr. In your park, is it a park where your electors are? Is it, or where you live?
2: I run where my electors are.
1: Läuft dort, wo seine Wähler sind.
2: I don't look at this situation as a part of election or as a part of work.
1: Läuft aber nicht aus Sicht des jemanden, der Wahlkampf macht.
2: They are sportsmen, my mates, my soulmates. Of course, I don't ask them to vote for me, for example.
1: We're just friends. Über Politik und er bittet sie auch nicht, sie zu wählen. 5 kilometers for you, I think it's very easy. Yes, you run more distances.
2: But
1: weil er ist an sich ein größerer Runner.
2: If you run very fast, so then even 5 kilometers. Is a distance, yeah.
1: Is it a fast run? Is this a schneller Lauf or is it an easy jogging run, those 5 kilometers?
2: Everyone makes its own decision how to run. You can run fast or you can run very slowly. But the philosophy of this...
1: Man kann schnell und auch langsam laufen, wie es einem beliebt, aber die Philosophie ist...
2: That you are not the last one. There is a volunteer... Who will run after you?
1: Das Motto ist immer, man ist nicht der Letzte, es wird immer einen geben, der hinter einem läuft.
2: Yes,
1: so,
2: yes.
1: It's mentally so, yeah?
2: Yes. And when I invite somebody to our running, I will be the last one.
1: Das ist auch die Philosophie, wenn jemand mitmachen soll. Komm einfach zu uns, wir garantieren, du wirst nicht der Langsamste sein, sondern einer unserer Mitsportler sein, Volunteers, der hinter dir laufen wird.
2: Yes.
1: And you are running, I don't know, maybe 25 minutes or something?
2: 55 minutes for 5 kilometers.
1: 55 Minuten für 5 Kilometer.
2: Yes, because it's very slowly. Yeah. It's slower when walking. One of our participants was a boy with some mental disease or something like that.
1: Ein Teilnehmer war ein Junge mit
2: mentalen
1: Problemen.
2: And we started, then we talked to the trees, we stood. And
1: I think that sich den Jungen angenommen hat, mit ihm auch über die Bäume gesprochen, mit ihm
2: Yes, and then we came to finish. Everybody waits for us.
1: And then Everybody's
2: worrying, where are you, where have you been?
1: Wo sind Sie geblieben?
2: And said, we had a very, very good run in.
1: It's also social work, yeah? It's also
2: social
1: Verantwortung.
2: Yes, of course. Yeah. Actually, for me, it was one of very kind of experience. I spent.
1: Who is für ihn eine wichtige mentale Erfahrung, wenn 55 Minuten mit jemandem verbracht hat, der nicht wie wir ist.
2: Yes. Imagine that there are people who live all their life with such members of family.
1: Es gibt Menschen, die das ganze Jahr über diese Menschen der Familie haben und das ganze Jahr über diese Probleme sehen.
2: Yes,
1: and you only sold for 55 minutes.
2: For 55 minutes, yes. And I was exhausted after that, really exhausted.
1: Für ihn auch eine mentale, auch schwere auch Aufgabe und eine Erfahrung, dies zu tun.
2: To concentrate his attention that we should walk, we are not should just stand and watch to the sky, we should finish and so on, so on. It was not for.
0: Eine nicht nur sportliche, sondern auch sozial wichtige Aufgabe für Valera, der Parkrun in Moskau. Valera stammt übrigens aus der Region Mariupol im Süden der Ukraine. Jetzt gehört diese Region laut Verfassung Russlands zu Russland. Dass wir das im Westen als völkerrechtswidrige Annexion von ukrainischem Territorium sehen, muss ich hier, denke ich, nicht weiter erklären.

0: Die Radioreise mit Alexander Tauscher geht langsam in die Schlussetappe. Heute Moskauer Stimmen eingefangen im Herbst 2026. In diesem Spätsommerwetter, da schnürte Valera Golovtschenka seine Laufschuhe nicht nur in Moskau. Er nahm auch am Marathon in Jaroslawl teil, ein paar hundert Kilometer nordöstlich der russischen Hauptstadt gelegen. Jaroslawl. Es gibt viele solcher Marathonläufe in ganz Russland, erklärt Valera, der nicht nur bei gutem Wetter in Shorts rennt, auch im tiefen Winter bei Frost und Schnee.
1: This movement of running and organizing a marathon or half marathon.
2: Es gibt einen richtigen Wettbewerb hier in Russland, der großen Städte, die also sich gegenseitig überbieten wollen mit Marathons und quasi die Marathonläufer aus den anderen Städten anziehen wollen.
1: Collect, try to invite more.
2: So Yaroslavl is trying to get more runners from Moscow.
1: No, of course not. Moscow is on top. Moscow, yeah. St. Petersburg,
2: Kazan hat die meisten Läufer.
1: They are on top. But for example, Yaroslavl and Kostroma and Vladimir.
2: They are competing with each other to get more people.
1: Borders opens. I will go to Bavaria to feel the road.
2: Dass die Grenzen geöffnet werden, dass ja auch in Bayern in Deutschland mitlaufen kann. We will hope that
1: one day.
2: We say it not depends on us, it depends on you. It depends on us.
1: But we welcome all runners from Germany. Yeah.
2: Also er freut sich, wenn auch Runner aus Deutschland kommen.
1: Yes,
2: is it possible theoretically if a marathon runner from Germany get a visa, goes to a hotel, he can also get part of the marathon?
1: Actually, it's not a problem. If we decide to make such a tourist package to the next year, our committee of tourism in Moscow can make an invitation to your runners, and you can come, and we will take the responsibility and all your hostage. And so I don't think it's.
2: Also, weil er sagt, dass es durchaus für das Jahr 2027 möglich ist, dass es auch eine Einladung gibt, eine offizielle am Marathon teilzunehmen. And also, this is not politically, is you come as a runner privately.
1: Yes, a runner privately. Yes.
2: And if someone is in fear that he will run under a Russian flag, no, he will run under the sky of Moscow. Yeah.
1: You can bring your flag. You can put your support point with the German flags. It's not a problem.
2: It's not a problem. And even if you put the flag of Ukraine, I think it's not. Ob man mit ukrainischer Flagge hier rennen kann.
1: It's very complicated because it's war, actually.
2: Let's hope that we can someday run for peace.
1: Run for peace.
2: It's a long run. It's a really long run.
1: Okay.
2: Ein langer Weg.
1: Okay. Thank you very much.
2: Thank you.
1: Thank you.
3: До свидания, наш ласковый Мишка.
0: До свидания, наш ласковый Мишка. Das Lied, was zum Abschluss der Olympischen Spiele 1980 in Moskau erklang. Damals hatten die USA die Spiele in der Sowjetunion boykottiert. 4 Jahre später die Sowjetunion in den USA in Los Angeles. Wir erinnern uns vielleicht noch daran. Ja, und 40 Jahre später sind wir in der Sportgeschichte wieder auf einem ähnlich alten, hässlichen Trampelpfad zurückgekehrt. Ja, das waren die Moskauer Stimmen aus dem Herbst 2026. Es sind nicht die einzigen, die ich in dieser Stadt gesammelt habe. Ganz im Gegenteil, keine andere Stadt der Welt habe ich häufiger besucht als eben diese Stadt. Und so gibt es natürlich unheimlich viele Sendungen, die ich auch vor diesem schrecklichen Krieg produziert habe. Unsere Mediathek gibt da einen ganz, ganz tollen Überblick. Es gibt da alles zum Nachhören. Viele spannende Menschen, die ich zu den Maifeiertagen oder auch rund um Silvester getroffen hatte, vor und nach dem Krieg. Und mehrfach war ich im Gespräch übrigens auch mit einem Veteran des Zweiten Weltkrieges, der weit über 100 Jahre alt ist. Er hat sich auch in diesen Zeiten immer sehr, sehr lobend über die Deutschen geäußert, hat mich immer wirklich sehr, sehr bewegt. Ja, bei mancher Aussage aus Russland musste ich schlucken, klar, und bei mancher auch zwischen den Zeilen lesen und hören. Aber vieles war gar nicht so politisch, zum Beispiel auch im Gespräch mit Künstlerinnen und Künstlern. 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Ich sage goodbye, au revoir, ciao, adios, nasledanou, ayowobam, masalama und shalom und natürlich до свидания, увидимся в Москве, пора закончить эту войну. Es ist höchste Zeit, diesen Krieg zu beenden. До свидания, пока-пока.
4: Меня зовут Наталья Панферова, я журналист из Москвы. Ну, все, счастливо, увидимся, радио Райзе.
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7: Ciao da Radio Viaggi da parte di Francesco. Un bacione a tutti, ciao.
8: Большой привет радиослушателям Radio Reise. Это всё, что я знаю по-немецки. Простите, но обещаю выучить.
9: Hi, this is Rana from Moscow. My name is Valery and I'm saying goodbye to all listeners and wish you a happy legs on your way to the victory.
0: Grazie mille, спасибо вам огромное. Auf ein Wiedersehen in hoffentlich, endlich, wirklich endlich friedvollen Zeiten. Meine Geduld ist längst am Ende. Bleiben Sie schön reisefreudig, meine Damen und Herren, denn es gibt noch mindestens 1000 Orte in dieser Welt zu entdecken. In diesem Sinn, wie immer, bis bald.

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3: Ich bin Katrin Müller. Keine Koalitionen, keine gemeinsamen Beschlüsse, keine Zusammenarbeit. Gut die Hälfte der Menschen in Deutschland hält sogenannte Brandmauern in der Politik für richtig. Insgesamt 53% sprachen sich in einer INSA-Umfrage für Bild grundsätzlich für solche Selbstverpflichtungen aus. Knapp jeder Dritte hält sie dagegen für falsch.
4: Die Befragten sind gespalten. Jeder Zweite findet politische Brandmauern richtig, aber gegen wen? Jeder Sechste will sie nach links und rechts. Jeder Vierte nur gegen die AfD, jeder Achte nur gegen die Linke. Die CDU will nun bei einer Präsidiumsklausur ihre jüngsten Wahlschlappen aufarbeiten. Dort könnte die Brandmauer zur AfD ein Thema werden. Bei den Unionswählern zeigte sich in der Umfrage aber ein Widerspruch. Die Mehrheit hält die Brandmauer für richtig, fast die Hälfte glaubt aber auch, sie habe der Union geschadet. Ursula Winkler, Berlin.
3: Die ukrainische Regierung weist die Forderung von US-Präsident Trump nach einem neuen Präsidenten zurück. Selenskyj genieße die Unterstützung des ukrainischen Volkes und dieses habe das Recht, selbst zu entscheiden, schrieb der Außenminister des Landes auf der Plattform X.
5: Die Äußerungen des US-Präsidenten, sie haben es in sich und sie sind ein Rückschlag für alle, die glaubten, Trump werde nun den Druck auf Kreml-Chef Putin erhöhen. Stattdessen nimmt Trump Selenskyj ins Visier. Selenskyj, nicht Putin, soll sich gegen einen Frieden sperren und Selenskyj soll für die hohen Preise für Diesel verantwortlich sein. Begonnen wurde der Krieg aber nicht von Selenskyj, sondern von Russland. Und der Preis für Diesel, der steigt vor allem wegen des Krieges im Iran, den Trump gemeinsam mit Israel begonnen hatte. Jan-Christoph Freibert, Washington.
3: Asylklageverfahren dauern in Deutschland wieder länger. Im ersten Halbjahr dieses Jahres im Schnitt 15,3 Monate. Im Vorjahr war es noch einen Monat weniger. Das geht aus einer Antwort der Bundesregierung auf eine Anfrage der Linken hervor. Besonders lang warten müssen Betroffene mit um die 20 Monate in Sachsen und Niedersachsen. Sie stehen am Pantheon, kurven am Kolosseum vorbei und verstopfen die engen Straßen von Rom. Scharen von Golfkarts kutschieren Urlauber durch die historische Innenstadt. Mit dem Trend wächst auch der Ärger. Ende September wurden in Rom rund 130 Golfkarts kontrolliert. 10 davon vorübergehend stillgelegt und Bußgelder von insgesamt 38.000 Euro verhängt. In Florenz sind Golfkarts dagegen im historischen Zentrum weitgehend verboten.
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6: Mit Niklas Bitzenauer. Mehr als 3 Jahre nach dem tödlichen Angriff nahe Schloss Neuschwanstein ist die Zukunft des verurteilten Täters weiter unklar. Treu B. sitzt derzeit in Straubing eine lebenslange Freiheitsstrafe ab. In den USA könnte ihm allerdings ein weiterer Prozess drohen. Auf seinem Computer hatten Ermittler nämlich große Mengen kinderpornografischen Materials gefunden, darunter auch Aufnahmen seiner eigenen Schwester. Und nach 2 Jahren liegt es nicht mehr am Boden. Das Gipfelkreuz auf dem Kelleschrofen in den Tannheimer Bergen steht wieder. Ein 5-köpfiges Kletterteam des Deutschen Alpenvereins hat das Kreuz aufwendig saniert und neu befestigt. Ein schwerer Wettersturz mit Gewitter, Sturm und Dauerfrost hat die Metallkonstruktion im Sommer 2024 umgeworfen.
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6: Es ist oft bewölkt, ein bisschen kann es auch mal nass sein, hier und da am Nachmittag auch im Flachland. Aber es gibt dann auch mal sonnige Abschnitte, dazu bekommen wir Maximalwerte um die 14 Grad. Aktuell liegen wir bei 9 und beispielsweise in Kempten, in Sonthofen sind es noch 8 und in Lindau, Hammer. Dann doch schon ein bisschen mildere 11 Grad. Von nun Montag bis Donnerstag dann trockenes, herbstliches Hochdruckwetter. Trotz Nebel und Wolkenfelder oft schön, vor allem am Dienstag. Da wird es auch langsam wieder wärmer. Die Nächte sind aber kühl. Maximal 6 Grad bekommen wir da nachts.
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6: Und da schaut es um ganz genau 4 Minuten nach 10 gut auf den Allgäuer Straßen aus. Ihr kommt störungsfrei durch.
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6: In Leutkirch wird in der Poststraße geblitzt. Dann in Sonthofen in der östlichen Alpenstraße haben wir einen stehen. Und das war's auch schon wieder. Solltet ihr noch was gesehen haben, Staus, Blitzer oder sonstiges, dann natürlich auch jederzeit gerne kostenlos melden unter der 0800 570 80 90.
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1: Ja, einen schönen guten Morgen, liebe Frühschäppler, zu unserem Allgäu-Hit Frühschoppen im Oktober. Ja, wenn ich beim Fenster ausschaue, das Wetter ist halt nicht so schön, wie es die letzten Frühschoppen war. Heute ist schon ein bisschen bewölkt draußen, aber trotzdem, das ist halt der Oktober. Abends ist dann schon ein bisschen kühler, man muss vielleicht Heizung anmachen, daheim oder der Kachelofen einheizen. Da hockt man halt nach mit seinen Liebsten vor der Kachelofen, macht sich einen schönen Sonntag. Ja, was haben wir heute alles gehört? Heute ist der 11.10. Am 11.10.56 wurde die amtliche Verkehrssünderdatei in Flensburg beschlossen. Und was noch heute ist? Heute ist der National Coming Out Day. Also, ich oute mich auch zur Volksmusik. Und ich jetzt sage, wir fangen jetzt auch gleich an mit zwei schönen Titeln. Einmal die Partypolka von der Mooskirchner und dann hören wir noch die guten Freunde von den Original-Islamer. Am Mikrofon die nächsten zwei Stunden, wir eiert, ihr Richard Wendelin Brunner. Packen wir's!

Ja, die Original-Eslana markiert mit Gute Freunde. Das war übrigens ein Walzer. Also wer jetzt vorher einen Tippfox getanzt hat, der war falsch. Bei solchen Liedern muss man dann schon einen schönen Walzer tanzen. Ja, jetzt haben wir Oktober, es ist kühler draußen, man merkt es einfach schwer. Abends muss man, wie gesagt, heizen. Und Kinder sind ja auch wieder in der Schule. Und das finde ich auch klasse, gerade die Erstklässler. Ich habe auch eine kleine Enkelin, die ist jetzt auch in die Schule gekommen. Und der gefällt es aber recht gut in der Schule. Und ich habe auch noch einen Enkel, der ist schon, glaube ich, in der zweiten oder dritten Klasse in Altersriert. Der ist auch recht gut in der Schule. Und ich glaube, das muss halt so sein. Jetzt geht's halt mal los. Und da hat einmal der Lehrer in der Schule gefragt, ein Mädel, ob er denn weiß, die Mehrzahl von Rettich. Dann hat das Mädel gesagt, weiß ich, Herr Lehrer, Meerrettich. So, jetzt machen wir weiter mit der fidelen Inntaler, mit der Brixentaler Polka und dann hören wir noch was von Heiligs Blechle, das muss eine schwäbische Band sein, mit dem Kaiser Sissi Marsch. Also, viel Spaß, backen wir's.

Ja, bis zum letzten Tag. Heiligsblechle haben wir gehört mit dem Kaiserin Sissi Marsch. Ja, so ein Marsch ist einfach was Pfundiges. Apropos Kaiserin, wir haben ja heute den 11. Oktober. Aber wissen Sie, was am 11. November stattfindet in Kempten? Da haben wir zwar keine Kaiserin, aber da kommt dann die neue Faschingsprinzessin. Die wird neu vorgestellt bei einer feierlichen Intronisation von dem Kemptener Faschingsverein am Rathaus. Mit dem Oberbürgermeister, ja, Christian Schoch, ich hoffe, das klappt alles, da freuen wir uns, ich hoffe, Sie kommen auch dazu, das ist immer ein tolles Spektakel, 11.11., 11.11 Uhr. Und weil wir es gerade so goldig haben, machen wir gleich weiter mit den Egerländer Musikanten, mit dem böhmischen Gold.

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2: Neuschwanstein-Mörder könnte in den USA erneut vor Gericht stehen. Gipfelkreuz in den Tannheimer Bergen wieder aufgestellt. Und das Wetter, meist bewölkt, bei aktuell so um die 9 bis maximal 13 Grad. Ich bin Niklas Bitzenauer. Mehr als 3 Jahre nach dem tödlichen Angriff nahe Schloss Neuschwanstein ist die Zukunft des verurteilten Täters weiter unklar. Treu B. sitzt derzeit in Straubing eine lebenslange Freiheitsstrafe ab. In den USA könnte ihm allerdings ein weiterer Prozess drohen. Auf seinem Computer hatten Ermittler nämlich große Mengen kinderpornografischen Materials gefunden, darunter auch Aufnahmen seiner eigenen Schwester. Diese Vorwürfe waren nicht Teil des deutschen Strafverfahrens. Aktuell wehrt sich der US-Amerikaner vor dem Verwaltungsgericht Augsburg gegen seine mögliche Abschiebung. Wann darüber entschieden wird und ob er seine Haft vollständig in Deutschland verbüßen muss, ist noch offen. Nach 2 Jahren liegt es nicht mehr am Boden. Das Gipfelkreuz auf dem Kellischhofen in den Tannheimer Bergen steht wieder. Ein 5-köpfiges Kletterteam des Deutschen Alpenvereins hat das Kreuz aufwendig saniert und neu befestigt. Ein schwerer Wettersturz mit Gewitter, Sturm und Dauerfrost hatte die Metallkonstruktion im Sommer 2024 umgeworfen. Der zerstörte Christus wurde durch eine Metallfigur aus dem Archiv der Pfarrei St. Mangenfüssen ersetzt. Außerdem wurden ein Blitzableiter installiert und die Sicherungen verbessert. Der abschließende Einsatz am Gipfel dauerte 12 Stunden. Achtung, Reh, Wildschwein, Hirsch und Co. 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

0: Und noch zum Eishockey. Die Eishockey-Teams aus dem Allgäu haben am Wochenende wichtige Punkte bis jetzt gesammelt. Die Memminger Indians unterlagen in der DEL2 bei den Kassel Huskies mit 2:3 nach Verlängerung. Matteo Gennaro und Felix Brassard trafen für den ECD. Auch der ESV Kaufbeuren musste in der Oberliga Süd in die Verlängerung und verlor bei den Höchstadt Alligators mit 3:4. In der Oberliga Süd unterlag der EV Füssen auswärts den Stuttgart Rebels mit 1:5. Der EV Lindau verlor sein Heimspiel gegen Passau ebenfalls. Heute stehen dann die nächsten Partien an. Kaufbeuren empfängt um 18 Uhr den EC Peiting, Füssen spielt gegen Heilbronn und die Memminger Indians treffen um 18.30 Uhr in der Kutta Arena auf den EV Landshut. In der Bayernliga gewann der ESC Kempten sein erstes Heimspiel am Freitag gegen Klostersee mit 4:3 und spielt heute um 17.30 Uhr auswärts in Peißenberg.
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0: Na, einige Wolken sind da im Allgäu unterwegs. Es kann hier und da auch mal ein bisschen nass werden. Aber es gibt dann vor allem nachmittags so wie im Flachland sonnige Abschnitte im gesamten Allgäu. Dazu bekommen dann 9 bis maximal 14 Grad maximal. Ein bisschen Westwind ist da auch noch mit dabei. Der lässt aber am Abend danach. In die neue Woche von Montag bis Donnerstag starten wir eigentlich mit richtig schönem Wetter rein. Es bleibt trocken, herbstlich, Hochdruckwetter ist damit dabei. Ein bisschen Nebel und Wolkenfälle gibt es oft, aber es gibt auch ganz viel Sonnenschein. Vor allem am Dienstag, da wird es auch dann auch langsam wieder ein bisschen wärmer. Aber die Nächte bleiben kühl bei 1 bis maximal 6 Grad.
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0: Und da schauen wir um ganz genau gleich 3 Minuten nach 11:30 auf die Allgäuer Straßen. Und da schaut es gut aus aktuell. Ihr kommt störungsfrei durch.
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0: Teure Fotos werden einmal gemacht auf der A96 bei Bad Wörishofen. Da steht ein Blitzer und da haben wir auch entstehen in der Poststraße bei Leutkirch und in Sonnhofen wird in der östlichen Alpenstraße geblitzt. Für mehr jederzeit reinklingeln unter der 0800 570 80 90.
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2: Ja, und jetzt kommt es gleich wieder weiter, wenn ich am Allgäu-Hit Frühschoppen. Und wenn wir gerade gehört haben vom Herrn Niklas Binzenau, dass das Wetter doch langsam besser wird. Und ja, und dass der Sonntag eigentlich ganz ordentlich wird heute. Ist ein bisschen kühler, aber da haben wir jetzt was für euch, damit es euch mal richtig schön warm wird daheim in der Bauernstube. Da holt jetzt der Vater die Luftgitarre raus und da hören wir jetzt als erste Mal die Festbänkler mit der Luftgitarrenpolka. Und dann, wenn heute Nachmittag die Sonne aufgeht, die Sonne geht auf von der Herrgottshäuser Musikanten. Packen wir's!

Ja, die Sonne geht auf, heißer Musikanten. Und wenn es bloß im Radio aufgeht, Sonne draußen ist noch nicht so sonnig, es ist immer noch ein bisschen bewölkt. Ich habe ja vorher ein bisschen einen kleinen Hund reingebracht. Ich habe meinen Kollegen auch gesagt mit dem Namen Niklas Binzenauer, aber der heißt ja gar nicht Binzenauer, der heißt der Bitzenauer. Ja gut, das ist natürlich schon Wahnsinn. Ich habe mir schon gedacht, warum lacht denn der so? Was habe ich denn jetzt wieder erzählt? Also der hat sich gebogen vor Lachen. Ja, und da kenne ich an, dass er gleich Geschichtle passen zu der Wortspielerei. Was ist das Wichtigste von Schweißausbruch? Das wissen viele nicht. Das ist nämlich das W in der Mitte. Und wir machen jetzt weiter mit dem Am Brennersee von Franz Posch. Und dann haben wir noch die Abendrot Schwitzer irgendwie Quartettlänge. Und wenn wir es dann noch schaffen vor der Werbung, kommt noch der Gabsteig Borischer mit dem Tiroler Kirchtagsmusik.

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Ego und seine Oberkleiner haben wir gehört, wir wünschen zum Geburtstag ein schöner Song, dürfen wir jetzt sagen, wir sind ja beim Frühschoppen, ein schönes Liedl war das jetzt, ja. Ich möchte aber alle grüßen hier von der Studio aus, die heute Geburtstag haben, einer fällt mir ein, das ist der Heinzi, das ist zwar ein Narr, also der ist in einem Faschingsverein, Heinz, verzeih mir den Ausdruck, der hat heute auch Geburtstag, ich weiß nicht, wie alt er wird, ich glaube so, ja, der wird auch schon so Mitte 50, wird der schon so, ja, okay. Ja, aber da wollen wir jetzt nicht näher drauf eingehen. Ich möchte dann noch die Monika grüßen in Niedersandhofen, die immer fleißig den Sender hört, neben der Kaffeemaschine. So, und jetzt machen wir gleich weiter mit einem schönen Titel und das ist etwas fürs Herz. Da kann man seine Frau wieder herziehen. Man kann auch das Kaffee trinken oder einen Tee, vielleicht auch eine rauchen. Jetzt hören wir das Jodlerlied vom Rehm Dreigesang.

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2: Ich bin Katrin Müller. Das CDU-Präsidium berät ab heute bei einer zweitägigen Klausur in Berlin über Konsequenzen aus den jüngsten Wahlniederlagen. Dabei dürfte es auch um den Umgang mit der AfD gehen.
3: Nach den jüngsten Wahlschlappen wackelte ja sogar Kanzler Merz. Die CDU-Klausur war dann wohl auch als Ventil angekündigt worden. Offen ist, wie sehr es dabei auch nochmal eine Debatte über Merz' Agieren als Kanzler geben wird. Inhaltlich soll es bei der Aufarbeitung unter anderem darum gehen, Alltagsprobleme der Menschen wieder mehr in den Blick zu nehmen. Und es geht um den Umgang mit der AfD. Im Vorfeld hat schon eine rege Diskussion in CDU und CSU begonnen, ob man sich von der AfD weiter mit einer Brandmauer scharf abgrenzen will. Ronny Thorau, Berlin.
2: US-Präsident Trump hat einen neuen Präsidenten für die Ukraine gefordert. Selenskyj habe vielfach die Gelegenheit gehabt, den Ukraine-Krieg zu beenden und sich dagegen entschieden, behauptete Trump in Washington. Davor hatte sich Trump mit Kreml-Chef Putin auf die Lieferung hunderttausender Tonnen Diesel geeinigt. Fraglich ist, ob davon etwas an den Tankstellen auch hierzulande zu spüren sein wird.
4: An deutschen Tankstellen werden sich die Preise durch Trumps Dieseldeal wohl kaum ändern. Das erwartet der Wirtschaftsverband Fuels und Energie. Denn in der EU gelte ja weiter ein Importverbot für russischen Diesel. Andere Ökonomen stimmen zu, auch weil die zugesagte Sofortmenge an Diesel zu gering sei, um einen großen Unterschied zu machen. Daten des Spritpreisportals Tankerkönig zeigen bisher auch keine Sprünge bei den Spritpreisen. Durch seinen Dieseldeal mit Putin erwartet US-Präsident Donald Trump wohl vor allem Auswirkungen im eigenen Land. Babette Büchner, Redaktion.
2: Schreckliche Gewalttat im US-Bundesstaat Pennsylvania. Bei einem Schusswaffenangriff in der Kleinstadt Erie sind 8 Menschen getötet worden. Unter den Opfern sind 2 Kinder und eine hochschwangere Frau. Der Täter, ein 45-jähriger Mann, ist ebenfalls tot. Er soll sich selbst erschossen haben. Laut dem Polizeichef waren 7 der 8 Opfer mit dem Täter verwandt. Möglicherweise hätten psychische Probleme bei der Tat eine Rolle gespielt, sagt er. In mehreren Bundesländern gibt es Durchsuchungen. Das teilte das Bundeskriminalamt mit. Die genauen Hintergründe sind noch unklar. In Kiel haben mehrere Beamte von Zoll und Polizei in der Nacht in dem Zusammenhang eine Gaststätte durchsucht.
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5: Mit Niklas Bitzenauer. Mehr als 3 Jahre nach dem tödlichen Angriff nahe Schloss Neuschwanstein ist die Zukunft des verurteilten Täters weiter unklar. Treu B. sitzt derzeit in Straubing eine lebenslange Freiheitsstrafe ab. In den USA könnte ihm allerdings ein weiterer Prozess drohen. Auf seinem Computer hatten Ermittler nämlich große Mengen kinderpornografischen Materials gefunden, darunter auch Aufnahmen seiner eigenen Schwester. Und nach 2 Jahren liegt es nicht mehr am Boden. Das Gipfelkreuz auf dem Kelleschrofen in den Tannheimer Bergen steht wieder. Ein 5-köpfiges Kletterteam des Deutschen Alpenvereins hat das Kreuz aufwendig saniert und neu befestigt. Ein schwerer Wettersturz mit Gewitter, Sturm und Dauerfrost hatte die Metallkonstruktion im Sommer 2024 umgeworfen.
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5: Es ist relativ grau und grau da draußen im gesamten Allgäu. Ein bisschen kann es auch noch regnen, aber im Laufe des Nachmittags gibt es dann vor allem im Flachland die Sonne zu sehen. Dazu haben wir 9 bis maximal 14 Grad und auch am Abend legt sich dann der lästige Westwind. In der neuen Woche starten wir von Montag bis Donnerstag rein mit trockenem herbstlichen Hochdruckwetter. Es gibt immer wieder ein paar Nebel- und Wolkenfelder, aber es ist oft schön. Die Sonne zeigt sich auch, vor allem am Dienstag. Es wird auch langsam wieder ein Tick wärmer, nur die Nächte, die bleiben kühl bei 1 bis maximal 6 Grad.
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5: Da schaut's weiterhin gut aus im gesamten Allgäu. Ihr kommt störungsfrei durch.
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5: Da haben wir in Sonthofen in der östlichen Alpenstraße einstehen und auch auf der Poststraße bei Leutkirch wird geblitzt. Für weiteres gerne kostenlos melden, geht unter 0800 570 80 90 und überall da, wo es geht, euch natürlich eine gute und vor allem sichere Fahrt.
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6: Ja, der Allgäu hit frisch auf, startet jetzt in die zweite Stunde. Man hätte gar nicht glauben, wie schnell die Zeit rumgeht eigentlich. Ist Wahnsinn, jetzt haben wir was für alle, die hier am Frühschoppen dabei sind, bei der guten Tasse Kaffee oder bei der halben Bier. Vielleicht sogar hockt der Markus Söder geheim bei sich in der Staatskanzlei und hört den Allgäu Frühschoppen. Man weiß es ja nicht. Niklas Binzenauer schmeißt sich gerade weg vor Lachen. Wir spielen jetzt jedenfalls den bayerischen Defiliermarsch von der Blaskapelle Bad Bayern und dann hinterher noch die Andulka-Marsch, die Innsbrucker Böhmische. Packen wir's, auf geht's. Juhu!

Das war der Andulka-Marsch von den die Innsbrucker Böhmischen heißen die, ja. So, Blasmusik ist einfach was Fundiges. Viele Leute hören ja nur den Allgäu-Hit Frühschoppen, weil wir wahnsinnig viel Blasmusik spielen. Und ja, ich mag selber auch sehr gerne, weil das schöne Blasmusik ist einfach was Tolles, wenn man so das Bassflügelhorn durchhört oder ja, oder eine schöne Trompete, das hat einfach was. Ja, jetzt, wenn man ausschaut, so in Bergnähe, da sind ja die Gipfel schon ziemlich weiß, also langsam fängt es ja wirklich da oben zum Schneien. Gestern habe ich gehört, in der Zugspitze hat es mal richtig schön geschneit und dann hat die Sonne reingescheint. Also ein richtig tolles Bild. Ja, jetzt kommt dann wieder die Zeit, wenn es bei uns im Flachland schneit, dann können die Kinder mehr Schneemänner bauen oder so Höhle oder so Iglos, das ist einfach was. Wissen Sie eigentlich, was ein Hase sagt zum Schneemann? Der sagt, Karotte her oder ich föhn dich. Wir machen weiter mit der Polka Freunde von Wilfried Rösch und den Original Böhmischen und dann hören wir noch die Regimentskinder von der Stadtkapelle Wien.

das waren die Regimentskinder von der Stadtkapelle Weilheim. Viele Fragen, die man mache ich, die muss ich hier selber. Die mache ich natürlich nicht selber. Da haben wir natürlich einen Musikredakteur, der die Musik und diese sogenannte Playlist erstellt für den Allgäu-Hit Frühschoppen. Weil Musikredakteur ist auch ein eigener Beruf, genauso wie Moderator ein eigener Beruf ist. Ich bin leider nur Arglander Moderator. Ja, und jetzt möchte ich auch noch einen Gruß nach Linz am Rhein schicken zum Hans, zum Fanclub, zum Allgäu-Hit Fanclub. Hans Graf heißt er und seine, ja, zierlichen Freunde in Linz am Rhein. Das muss man schon mal sagen. Und wir machen jetzt weiter mit Spielt für uns mit der Musikkapelle Kiefersfelden und nach der Werbung am Würmsee Musikkapelle Holzhausen. Packen wir's.

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Würmseehammer gehört von der Musikkapelle Holzhausen am Starnberger See. Da möchte ich auch gleich alle Hörer grüßen, die um München herum uns hier zulosen, jeden Tag oder halt jeden Tag, aber zumindest mal am Sonntag natürlich auch jeden Tag, weil Radio Allgäu sendet ja die ganze Woche durch. Ja, auch die Hörer im Bodenseeraum natürlich, Lindau, Schweiz, Österreich oder von mir aus auch mal nach Liechtenstein. Und jetzt machen wir weiter mit Schneidig vor. Das hören wir von der Musikkapelle mit.

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2: Neuschwanstein-Mörder könnte in den USA erneut vor Gericht stehen. Gipfelkreuz in den Tannheimer Bergen wieder aufgestellt. Und das Wetter, meist bewölkt, bei aktuell so um die 9 bis maximal 13 Grad. Ich bin Niklas Bitzenauer. Mehr als 3 Jahre nach dem tödlichen Angriff nahe Schloss Neuschwanstein ist die Zukunft des verurteilten Täters weiter unklar. Treu B. sitzt derzeit in Straubing eine lebenslange Freiheitsstrafe ab. In den USA könnte ihm allerdings ein weiterer Prozess drohen. Auf seinem Computer hatten Ermittler nämlich große

0: das Kreuz aufwendig saniert und neu befestigt. Ein schwerer Wettersturz mit Gewitter, Sturm und Dauerfrost hatte die Metallkonstruktion im Sommer 2024 umgeworfen. Der zerstörte Christus wurde durch eine Metallfigur aus dem Archiv der Pfarrei St. Mang in Füssen ersetzt. Außerdem wurden ein Blitzableiter installiert und die Sicherungen verbessert. Der abschließende Einsatz am Gipfel dauerte 12 Stunden. Achtung, Reh, Wildschwein, Hirsch und Co. Die Gefahr von Wildunfällen auf den Straßen, besonders bei uns im Allgäu mit den vielen Straßen an und um Wälder herum, steigt im Herbst jetzt wieder an. Zu Morgen- und Abenddämmerung sowie nachts sollten Autofahrer besonders aufmerksam sein, warnt auch die Schutzgemeinschaft Deutscher Wald.
1: Vor allem an Landstraßen durch Wälder oder an Feldern entlang ist Vorsicht gefragt. Oft sieht man in der Dunkelheit nur die reflektierenden Augen der Tiere. Dann heißt es verlangsamen, bremsbereit halten und das Fernlicht ausschalten, um das Tier nicht zu blenden. Hupen kann helfen, es zu vertreiben. Ist ein Zusammenprall nicht mehr zu verhindern, beim Bremsen die Spur gut halten. Von Ausweichmanövern raten Experten ab. Zu schnell landet man sonst im Gegenverkehr oder prallt gegen einen Baum. Auch wenn das Tier nach dem Unfall im Dunkeln verschwindet, sollten Wildunfälle immer der Polizei gemeldet werden. Ursula Winkler, Nachrichtenredaktion.
0: Und noch zum Eishockey. Die Eishockey-Teams aus dem Allgäu haben am Wochenende wichtige Punkte bis jetzt gesammelt. Die Memminger Indians unterlagen in der DEL 2 bei den Kassel Huskies mit 2:3 nach Verlängerung. Matteo Gennaro und Felix Brassard trafen für den ECD. Auch der ESV Kaufbeuren musste in der Oberliga Süd in die Verlängerung und verlor bei den Höchstadt Alligators mit 3:4. In der Oberliga Süd unterlag der EV Füssen auswärts den Stuttgart Rebels mit 1:5. Der EV Lindau verlor sein Heimspiel gegen Passau ebenfalls. Heute stehen dann die nächsten Partien an. Kaufbeuren empfängt um 18 Uhr den EC Peiting, Füssen spielt gegen Heilbronn und die Memminger Indians treffen um 18.30 Uhr in der Kutta Arena auf den EV Landshut. In der Bayernliga gewann der ESC Kempten sein erstes Heimspiel am Freitag gegen Klostersee mit 4:3 und spielt heute um 17.30 Uhr auswärts in Peißenberg.
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0: Ja, so langsam könnte es sein, dass im Allgäu, vor allem in Richtung Lindau, schon mal die Sonne rausspitzelt. Aber es ist noch meist bewölkt. Ein bisschen Regen kann auch noch mit dabei sein. Aber am Nachmittag haben wir dann verbreitet Sonnenschein, vor allem im Flachland. Aber es gibt maximal 14 Grad dazu. Und der lästige Westwind lässt dann erst am Abend nach. Morgen in die neue Woche am Montag starten wir dann richtig schön rein mit herbstlichen Hochdruckwetter. Das hält dann auch bis zum Donnerstag an. Trotz Nebel und Wolkenfelder gibt es ganz viel Sonnenschein, vor allem am Dienstag. Es wird auch langsam wieder wärmer. Nur die Nächte, die bleiben kühl bei Maximalwerten, so um die 6 Grad.
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0: Mit der A7 Füssenreuth Richtung Ulm, zwischen dem Kreuz Memmingen und Ettingen an der Iller. Hier 3 Kilometer stockender Verkehr kostet euch ein Plus von 5 Minuten.
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0: Teure Fotos werden einmal gemacht. Weiter in der Poststraße bei Leutkirch, 30er-Zone, in Sonthofen in der östlichen Alpenstraße und auch in Kempten auf dem Heusring. Für weiteres jederzeit gerne kostenlos melden, geht unter der 0800 570 80 90. Und ansonsten überall da, wo es geht, euch natürlich eine gute und vor allem sichere Fahrt.
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3: Ja, wir backen da in die letzte halbe Stunde. Man hätte gar nicht glauben, wie schnell die Zeit vergrotzt. Jetzt haben wir schon wieder nach halb 12.
0: Tick-tack.
3: Hör auf, da ist der Niklas da. Binzenauer, darf ich noch mal sagen. Er lacht sich schon wieder kaputt gegenüber. Wie soll da einer moderieren, so einer wie ich? Ja, ha, jetzt gehen wir dann auch bald zum Mittagessen. Da hätte ich noch ein kleines Geschichtle. Hat der Mann mal die Frau gefragt, was hast du denn heute am Sonntag kurz gekocht? Dann hat sie gesagt, heute habe ich was für, was ich ablese, Bauch, Beine, Po.
0: Wo?
3: Dann sagt er, was ist denn das? Sagt zum Pfannkuchen mit Nutella. Wir machen weiter mit der Wattenfalser Ländler von der Musikkapelle Kreinau und dann haben wir noch den Kemptner Jägermarsch von der Musikkapelle Rotterbuch. Auf geht's!

Das war der Kemptner Jägermarsch von der Musikerpalais Rottenbuch. Ein zünftiges Lied, wollte ich sagen. Ja, ja, mein Kollege gegenüber, der lacht immer, da muss ich mal mitlachen. Ja, sehen ist ja alles live hier. Jetzt haben wir was für unsere Jodlerfreunde. Jetzt hören wir dann die Fischinger Jodlerbürber mit dem Titel Aschiner Tag und hinten auch noch die Oberlander Volksmusikanten mit dem Otto Rappold Marsch.

Ja, Hula Palu haben wir gehört vom Andreas Gabalier aus dem Kärnten oder auf jeden Fall aus Österreich kommt er, das weiß ich mit Sicherheit. Ja, das ist eine tolle Musik, gleich Einstimmung für den Fasching. Der geht ja in 4 Wochen los. Der Niklas hat gesagt, da muss man schon unbedingt sagen, dass er mal öfter der Fasching mit losgeht, habe ich jetzt auch gesagt. Und jetzt machen wir weiter mit dem nächsten extremen tollen Volksmusikanten, mit dem Hubert von Geusern, mit dem Titel Brenner tut's gut.

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4: Und da schauen wir mal ganz kurz ins Allgäu-Hit-Verkehrszentrum. Einmal aufgepasst auf der B19 Kempten Richtung Oberstdorf zwischen Waldenhofen Süd und Herzmanns. Hier eine Decke auf der Fahrbahn, also hier besonders bitte Obacht geben, dass es zu keinem Unfall kommt. Kommt's gut durch.
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5: Ja, bevor wir jetzt, was habe ich denn, einen Frosch im Hals. Jetzt
4: der Frosch.
5: Der Frosch. Jetzt machen wir noch. Ja, ein Weiß-Blau-Marsch von dem Bavaria-Burm und da möchten sich die Allgäu-Hit-Burm, der Richard, beziehungsweise ich muss ja sagen, der Niklas Bitzenau und der Richard Wendelin-Brunner, das ist ein Aufring, von Ihnen verabschieden für die letzten zwei Stunden. Wenn der Wind schaltet, der nächste Sonntag wieder ein bei unserem Allgäu-Hit-Frühschoppen. Ich wünsche euch was, pfiat euch und jetzt Weiß-Blau-Marsch von dem Bavaria-Burm.
4: Weißt du, was es bei dir heute zum Mittagessen gibt?
5: Ja, habe ich da vorher gesagt, Bauchbeine, Po, Nutella mit Pfannkuchen.
4: Sind die schon fertig, wenn du dann heimkommst,
5: ja,
4: oder?
5: Ja, klar. Also, pfiat euch.
4: Macht's gut, servus, ciao.

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3: Ich bin Katrin Müller. Keine Koalitionen, keine gemeinsamen Beschlüsse, keine Zusammenarbeit. Gut die Hälfte der Menschen in Deutschland hält sogenannte Brandmauern in der Politik für richtig. Insgesamt 53% sprachen sich in einer INSA-Umfrage für Bild grundsätzlich für solche Selbstverpflichtungen aus. Knapp jeder Dritte hält sie dagegen für falsch.
4: Die Befragten sind gespalten. Jeder Zweite findet politische Brandmauern richtig, aber gegen wen? Jeder Sechste will sie nach links und rechts. Jeder Vierte nur gegen die AfD, jeder Achte nur gegen die Linke. Die CDU will nun bei einer Präsidiumsklausur ihre jüngsten Wahlschlappen aufarbeiten. Dort könnte die Brandmauer zur AfD ein Thema werden. Bei den Unionswählern zeigte sich in der Umfrage aber ein Widerspruch. Die Mehrheit hält die Brandmauer für richtig, fast die Hälfte glaubt aber auch, sie habe der Union geschadet. Ursula Winkler, Berlin.
3: US-Präsident Trump hat einen neuen Präsidenten für die Ukraine gefordert. Selenskyj habe vielfach die Gelegenheit gehabt, den Ukraine-Krieg zu beenden und sich dagegen entschieden, behauptete Trump. Kiew hält davon nichts und betont, Selenskyj genieße die Unterstützung des ukrainischen Volkes.
5: Das ukrainische Volk habe das Recht, selbst zu entscheiden, schrieb Außenminister Andriy Sybiha auf X. Äußerungen aus dem Ausland bestätigten nur, dass Selenskyj seine Aufgabe gut erfülle. Er verdiene Unterstützung, sagte der Minister. Das geltende Kriegsrecht in der Ukraine verbietet Wahlen in Kriegszeiten. Begonnen hatte den Krieg Russland. Moskau beharrt auf Maximalforderungen und hat einen Waffenstillstand mehrfach abgelehnt. Katharina Schröder, Moskau.
3: Asylklageverfahren dauern in Deutschland wieder länger. Im ersten Halbjahr dieses Jahres im Schnitt 15,3 Monate. Im Vorjahr war es noch einen Monat weniger. Das geht aus einer Antwort der Bundesregierung auf eine Anfrage der Linken hervor. Besonders lang warten müssen Betroffene mit um die 20 Monate in Sachsen und Niedersachsen. Sie stehen am Pantheon, kurven am Kolosseum vorbei und verstopfen die engen Straßen von Rom. Scharen von Golfkarts kutschieren Urlauber durch die historische Innenstadt. Mit dem Trend wächst auch der Ärger. Ende September wurden in Rom rund 130 Golfkarts kontrolliert. 10 davon vorübergehend stillgelegt und Bußgelder von insgesamt 38.000 Euro verhängt. In Florenz sind Golfkarts dagegen im historischen Zentrum weitgehend verboten.
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6: Heute präsentiert sich das Wetter im Allgäu allmählich ruhiger. Die Wolken bleiben zunächst zahlreich, doch Regen fällt nur noch vereinzelt. Im Laufe des Nachmittags zeigt sich vor allem im Flachland immer wieder mal die Sonne. Die Temperaturen steigen auf 9 bis 14 Grad. Der Westwind weht anfangs noch böig, lässt zum Abend hin aber spürbar nach. Und zum Wochenbeginn setzt sich dann überwiegend trockenes Herbstwetter durch. Vom Montag bis Donnerstag wechseln sich örtlich Nebel- und Wolkenfelder mit sonnigen Abschnitten ab. Besonders der Dienstag dürfte viel Sonnenschein bringen. Auch die Temperaturen steigen langsam an. Am Mittwoch werden bis zu 18 Grad erreicht. Am Donnerstag sind sogar 19 Grad möglich. Die Nächte bleiben zunächst kühl mit Tiefstwerten zwischen 1 und 6 Grad. Am Freitag steht bereits der nächste Wetterwechsel bevor. Eine Kaltfront aus Nordwesten zieht auf und bringt dichtere Wolken sowie neue Regenschauer in die Region.
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7: Die A7 Füssen-Reutte Richtung Ulm. Zwischen Grenztunnel Füssen und Nesselwang. Dichter Verkehr. Zeitverlust. 2 Minuten. Ich wünsche eine gute Fahrt.
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1: Im Allgäu beruhigt sich das Wetter heute zunehmend. Zwar überwiegen zunächst die Wolken, Schauer bleiben jedoch die Ausnahme. Am Nachmittag gibt es vor allem im Flachland Chancen auf sonnige Auflockerungen. Die Höchsttemperaturen liegen zwischen 9 und 14 Grad. Dazu weht anfangs noch ein böiger Westwind, der am Abend dann aber deutlich nachlässt. In den kommenden Tagen zeigt sich der Herbst von seiner trockenen Seite. Vom Montag bis Donnerstag bleibt es weitestgehend niederschlagsfrei. Örtlich können sich Nebel und dichtere Wolken halten. Dazwischen scheint aber immer wieder die Sonne. Besonders der Dienstag verspricht freundlich Aussichten. Gleichzeitig wird es schrittweise milder. Am Mittwoch sind bis zu 18 Grad drin, am Donnerstag steigen die Werte sogar auf 19 Grad. Die Nächte verlaufen weiterhin kühl mit Tiefstwerten zwischen 1 und 6 Grad. Zum Freitag hin kündigt sich eine Wetteränderung an. Eine Kaltfront aus Nordwesten erreicht die Region und sorgt für mehr Wolken sowie neue Regenschauer.
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2: Die A7 Füssen-Reutte Richtung Ulm. Zwischen Grenztunnel Füssen und Nesselwang. Dichter Verkehr. Zeitverlust. 2 Minuten. Ich wünsche eine gute Fahrt.
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2: Ich bin Katrin Müller. Bei einem Schiffsunglück vor der Küste von Djibouti sind nach UN-Angaben mindestens 109 Migranten ums Leben gekommen. Das hat die Internationale Organisation für Migration mitgeteilt. Mehr als 116 Passagiere des gekenterten Bootes auf dem Weg von Djibouti nach Jemen werden noch vermisst. Gut die Hälfte der Menschen in Deutschland hält sogenannte Brandmauern in der Politik für richtig. Insgesamt 53% sprachen sich in einer INSA-Umfrage für Bild grundsätzlich für solche Selbstverpflichtungen aus. Knapp jeder Dritte hält sie dagegen für falsch.
3: Die Befragten sind gespalten. Jeder Zweite findet politische Brandmauern richtig, aber gegen wen? Jeder Sechste will sie nach links und rechts. Jeder Vierte nur gegen die AfD, jeder Achte nur gegen die Linke. Die CDU will nun bei einer Präsidiumsklausur ihre jüngsten Wahlschlappen aufarbeiten. Dort könnte die Brandmauer zur AfD ein Thema werden. Bei den Unionswählern zeigte sich in der Umfrage aber ein Widerspruch. Die Mehrheit hält die Brandmauer für richtig, fast die Hälfte glaubt aber auch, sie habe der Union geschadet. Ursula Winkler, Berlin.
2: US-Präsident Trump hat einen neuen Präsidenten für die Ukraine gefordert. Selenskyj habe vielfach die Gelegenheit gehabt, den Ukraine-Krieg zu beenden und sich dagegen entschieden, behauptete Trump in Washington. Davor hatte sich Trump mit Kreml-Chef Putin auf die Lieferung hunderttausender Tonnen Diesel geeinigt. Fraglich ist, ob davon etwas an den Tankstellen auch hierzulande zu spüren sein wird.
4: An deutschen Tankstellen werden sich die Preise durch Trumps Dieseldeal wohl kaum ändern. Das erwartet der Wirtschaftsverband Fuels und Energie. Denn in der EU gelte ja weiter ein Importverbot für russischen Diesel. Andere Ökonomen stimmen zu, auch weil die zugesagte Sofortmenge an Diesel zu gering sei, um einen großen Unterschied zu machen. Daten des Spritpreisportals Tankerkönig zeigen bisher auch keine Sprünge bei den Spritpreisen. Durch seinen Dieseldeal mit Putin erwartet US-Präsident Donald Trump wohl vor allem Auswirkungen im eigenen Land. Babette Büchner, Redaktion.
2: Im Koalitionsstreit über die Rentenreform will SPD-Fraktionschef Miersch auch die Fraktionen und Länderregierungschefs einbinden, um Blockaden aufzulösen. Es gäbe Überlegungen, dass man die Fraktionen und möglicherweise auch die Ministerpräsidenten in den Prozess einbeziehe, bevor es einen Kabinettsbeschluss gebe, sagte Miersch derzeit. Die Union ist aber gegen das Einsetzen einer neuen Arbeitsgruppe.
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5: Heute präsentiert sich das Wetter im Allgäu allmählich ruhiger. Die Wolken bleiben zunächst zahlreich, doch Regen fällt nur noch vereinzelt. Im Laufe des Nachmittags zeigt sich vor allem im Flachland immer wieder mal die Sonne. Die Temperaturen steigen auf 9 bis 14 Grad. Der Westwind weht anfangs noch böig, lässt zum Abend hin aber spürbar nach. Und zum Wochenbeginn setzt sich dann überwiegend trockenes Herbstwetter durch. Vom Montag bis Donnerstag wechseln sich örtlich Nebel- und Wolkenfelder mit sonnigen Abschnitten ab. Besonders der Dienstag dürfte viel Sonnenschein bringen. Auch die Temperaturen steigen langsam an. Am Mittwoch werden bis zu 18 Grad erreicht, am Donnerstag sind sogar 19 Grad möglich. Die Nächte bleiben zunächst kühl mit Tiefstwerten zwischen 1 und 6 Grad. Am Freitag steht bereits der nächste Wetterwechsel bevor. Eine Kaltfront aus Nordwesten zieht auf und bringt dichtere Wolken sowie neue Regenschauer in die Region.
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6: Die A7 Füssen-Reutte Richtung Ulm. Zwischen Grenztunnel Füssen und Nesselwang. Dichter Verkehr, Zeitverlust, 2 Minuten. Und noch die B308 Lindau Richtung Sonthofen. Zwischen Kinbach und Scheidegg. Dichter Verkehr, Zeitverlust, 4 Minuten. Ich wünsche eine gute Fahrt.
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2: Im Allgäu beruhigt sich das Wetter heute zunehmend. Zwar überwiegen zunächst die Wolken, Schauer bleiben jedoch die Ausnahme. Am Nachmittag gibt es vor allem im Flachland Chancen auf sonnige Auflockerungen. Die Höchsttemperaturen liegen zwischen 9 und 14 Grad. Dazu weht anfangs noch ein böiger Westwind, der am Abend dann aber deutlich nachlässt. In den kommenden Tagen zeigt sich der Herbst von seiner trockenen Seite. Vom Montag bis Donnerstag bleibt es weitestgehend niederschlagsfrei. Örtlich können sich Nebel und dichtere Wolken halten. Dazwischen scheint aber immer wieder die Sonne. Besonders der Dienstag verspricht freundlich Aussichten. Gleichzeitig wird es schrittweise milder. Am Mittwoch sind bis zu 18 Grad drin, am Donnerstag steigen die Werte sogar auf 19 Grad. Die Nächte verlaufen weiterhin kühl mit Tiefstwerten zwischen 1 und 6 Grad. Zum Freitag hin kündigt sich eine Wetteränderung an. Eine Kaltfront aus Nordwesten erreicht die Region und sorgt für mehr Wolken sowie neue Regenschauer.
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3: Die A7 Füssen-Reutte Richtung Ulm. Zwischen Füssen und Nesselwang. Dichter Verkehr. Zeitverlust. 2 Minuten. Die A7 Ulm Richtung Füssen-Reutte. Zwischen Nesselwang und Füssen. Dichter Verkehr. Zeitverlust. 4 Minuten. Und noch die A96 München Richtung Lindau, zwischen Memmingen Nord und Kreuz Memmingen. Dichter Verkehr, Zeitverlust, 2 Minuten. Ich wünsche eine gute Fahrt.
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4: Ich bin Tanja Wagner. SPD-Fraktionschef Mirsch hat eine Idee, um den Streit in der Koalition beim Thema Rente zu lösen. Er schlägt im Interview mit der Zeit vor, vor einem Kabinettsbeschluss auch die Fraktionen und Länderregierungschefs einzubinden.
5: Kann ein großer Rentengipfel den Knoten lösen? Der Streit dreht sich im Kern um das Ende der abschlagsfreien Rente nach 45 Beitragsjahren. Experten empfehlen die Abschaffung, Teile der SPD sind dagegen. Den Vorwurf der Blockade weist Fraktionschef Mirsch aber zurück. Auch innerhalb der CDU gäbe es eine Riesendiskussion über die Rente, sagte er und verwies auf Ministerpräsidenten der Union, die auch für eine Beibehaltung sind. Ursula Winkler, Berlin.
4: Bei einem Schiffsunglück vor der Küste von Dschibuti sind nach UN-Angaben mindestens 109 Migranten ums Leben gekommen. Mehr als 116 Passagiere des gekenterten Bootes werden noch vermisst. Das teilte die Internationale Organisation für Migration mit.
6: Jedes Jahr machen sich Zehntausende auf den Weg über die Meeresenge Bab al-Mandab, die übersetzt Tor der Tränen bedeutet. Denn die Reise in den oft überfüllten Booten von Dschibuti nach Jemen ist gefährlich. Für mehr als 100 Menschen endete sie nun tödlich, als ihr Boot kenterte. Noch immer werden viele Menschen vermisst. Die Aussicht, dass sie das Unglück überlebt haben, sinkt mit jeder Stunde. Eva Kraftschick, Nairobi.
4: Friedenspreisträger Philip Sands hat Deutschland beim Abschluss der Frankfurter Buchmesse scharf kritisiert. Das deutsche Schweigen zu Israel, Gaza und dem Westjordanland sei unanständig, sagte der Völkerrechtsexperte und Nachfahre von Holocaust-Überlebenden in seiner Dankesrede in der Frankfurter Paulskirche. Die Debattenbeschränkung in Deutschland sei beunruhigend. Völkerrechtsverletzungen klar zu benennen sei nicht antisemitisch, sondern die Wahrheit. US-Präsident Trump hat auf einer Wahlkampfveranstaltung im US-Bundesstaat Texas erneut Europa angefeindet. Die Energiewende habe Deutschland fast in den Untergang getrieben. Das Land sei fast ausgelöscht worden, so Trump. Auch drohte er dem französischen Präsidenten Macron Zölle von 250% auf Wein und Champagner an. Am 3. November wird in den USA gewählt. Die Republikaner könnten dabei ihre knappe Mehrheit in beiden Kongresskammern verlieren.
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7: Heute präsentiert sich das Wetter im Allgäu allmählich ruhiger. Die Wolken bleiben zunächst zahlreich, doch Regen fällt nur noch vereinzelt. Im Laufe des Nachmittags zeigt sich vor allem im Flachland immer wieder mal die Sonne. Die Temperaturen steigen auf 9 bis 14 Grad. Der Westwind weht anfangs noch böig, lässt zum Abend hin aber spürbar nach. Und zum Wochenbeginn setzt sich dann überwiegend trockenes Herbstwetter durch. Vom Montag bis Donnerstag wechseln sich örtlich Nebel- und Wolkenfelder mit sonnigen Abschnitten ab. Besonders der Dienstag dürfte viel Sonnenschein bringen. Auch die Temperaturen steigen langsam an. Am Mittwoch werden bis zu 18 Grad erreicht. Am Donnerstag sind sogar 19 Grad möglich. Die Nächte bleiben zunächst kühl mit Tiefstwerten zwischen 1 und 6 Grad. Am Freitag steht bereits der nächste Wetterwechsel bevor. Eine Kaltfront aus Nordwesten zieht auf und bringt dichtere Wolken sowie neue Regenschauer in die Region.
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8: Die A7 Füssen-Reutte Richtung Ulm. Zwischen Füssen und Nesselwang. Dichter Verkehr. Zeitverlust. 2 Minuten. Die A7 Ulm Richtung Füssen-Reutte. Zwischen Nesselwang und Füssen. Dichter Verkehr. Zeitverlust. 4 Minuten. Und noch die A96 München Richtung Lindau. Zwischen Memmingen Nord und Kreuz Memmingen. Dichter Verkehr. Zeitverlust. 2 Minuten. Ich wünsche eine gute Fahrt.
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1: Im Allgäu beruhigt sich das Wetter heute zunehmend. Zwar überwiegen zunächst die Wolken, Schauer bleiben jedoch die Ausnahme. Am Nachmittag gibt es vor allem im Flachland Chancen auf sonnige Auflockerungen. Die Höchsttemperaturen liegen zwischen 9 und 14 Grad. Dazu weht anfangs noch ein böiger Westwind, der am Abend dann aber deutlich nachlässt. In den kommenden Tagen zeigt sich der Herbst von seiner trockenen Seite. Vom Montag bis Donnerstag bleibt es weitestgehend niederschlagsfrei. Örtlich können sich Nebel und dichtere Wolken halten. Dazwischen scheint aber immer wieder die Sonne. Besonders der Dienstag verspricht freundliche Aussichten. Gleichzeitig wird es schrittweise milder. Am Mittwoch sind bis zu 18 Grad drin, am Donnerstag steigen die Werte sogar auf 19 Grad. Die Nächte verlaufen weiterhin kühl mit Tiefstwerten zwischen 1 und 6 Grad. Zum Freitag hin kündigt sich eine Wetteränderung an. Eine Kaltfront aus Nordwesten erreicht die Region und sorgt für mehr Wolken sowie neue Regenschauer.
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2: Die A7 Füssen-Reutte Richtung Ulm. Zwischen Füssen und Nesselwang. Dichter Verkehr. Zeitverlust. 2 Minuten. Die A7 Ulm Richtung Füssen-Reutte. Zwischen Nesselwang und Füssen. Dichter Verkehr. Zeitverlust. 4 Minuten. Und noch die A96 München Richtung Lindau. Zwischen Memmingen Nord und Kreuz Memmingen. Dichter Verkehr. Zeitverlust. 2 Minuten. Ich wünsche eine gute Fahrt.
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2: Ich bin Tanja Wagner. Tragisches Schiffsunglück vor der Küste von Dschibuti. Nach Angaben der Vereinten Nationen sind dabei mindestens 109 Migranten ums Leben gekommen. Das Boot befand sich auf dem Weg nach Jemen, als es kenterte. Laut der Internationalen Organisation für Migration werden noch mehr als 116 Passagiere vermisst. Mehr als 80 Menschen überlebten das Schiffsunglück. Nach UN-Angaben handelt es sich bei allen um äthiopische Staatsangehörige. Die CDU steckt in einer der schwersten Krisen ihrer Geschichte. Heute und morgen berät die Parteiführung darüber, wie sie da wieder herauskommen kann. Das Treffen war nach den für die CDU verheerenden Landtagswahlen angesetzt worden.
3: Schwere Stimmenverluste in Berlin und Sachsen-Anhalt, in Mecklenburg-Vorpommern sogar aus dem Landtag geflogen, auf Bundesebene im Umfragetief. Jetzt will die CDU klären, woran es liegt. Wie kann die schwarz-rote Regierung auf die aktuelle Unzufriedenheit in der Bevölkerung reagieren? Weiter mit dem straffen Reformkurs? Wurden Themen übersehen? Und wie ist die langfristige Strategie? Muss die CDU konservativer werden, um Wähler zurückzugewinnen? Oder umgekehrt? Auch wenn die Ministerpräsidenten ihm vorerst den Rücken gestärkt haben, muss der angeschlagene Parteichef Merz auch intern verlorenes Vertrauen zurückgewinnen. Ursula Winkler, Nachrichtenredaktion.
2: Der Papst muss operiert werden. Das 71 Jahre alte Oberhaupt der katholischen Kirche gab bei seinem Sonntagsgebet bekannt, dass bei ihm ein Knoten in der Lunge entdeckt worden sei, der sich im Anfangsstadium befindet.
4: Leo wirkte ruhig und gefasst, sagte, die Ärzte haben jetzt zu einer OP geraten, um den Knoten zu entfernen. Der Eingriff soll in den kommenden Tagen über die Bühne gehen. Weitere Einzelheiten nannte er nicht und viele Gläubige hier auf dem Petersplatz mussten erst einmal die Luft anhalten, waren völlig überrascht. Leo schien immer fit, er spielt Tennis, hat sogar ein eigenes Fitnessstudio hier in seinem Apartment und eigentlich steht für den kommenden Monat eine Reise nach Südamerika auf seinem Programm. Claudia Wächter, Rom.
2: Wirbelsturm Isaias hat in den USA mindestens 4 Menschen getötet, in Florida und Alabama. Hunderttausende sind nach offiziellen Angaben ohne Strom. Außerdem bereitet sich Mexiko auf den Hurricane Simon vor. Die mexikanische Regierung rief die Bevölkerung auf, an sicheren Orten zu bleiben.
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5: Heute präsentiert sich das Wetter im Allgäu allmählich ruhiger. Die Wolken bleiben zunächst zahlreich, doch Regen fällt nur noch vereinzelt. Im Laufe des Nachmittags zeigt sich vor allem im Flachland immer wieder mal die Sonne. Die Temperaturen steigen auf 9 bis 14 Grad. Der Westwind weht anfangs noch böig, lässt zum Abend hin aber spürbar nach. Und zum Wochenbeginn setzt sich dann überwiegend trockenes Herbstwetter durch. Vom Montag bis Donnerstag wechseln sich örtlich Nebel- und Wolkenfelder mit sonnigen Abschnitten ab. Besonders der Dienstag dürfte viel Sonnenschein bringen. Auch die Temperaturen steigen langsam an. Am Mittwoch werden bis zu 18 Grad erreicht. Am Donnerstag sind sogar 19 Grad möglich. Die Nächte bleiben zunächst kühl mit Tiefstwerten zwischen 1 und 6 Grad. Am Freitag steht bereits der nächste Wetterwechsel bevor. Eine Kaltfront aus Nordwesten zieht auf und bringt dichtere Wolken sowie neue Regenschauer in die Region.
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6: Die A7 Füssen-Reutte Richtung Ulm. Zwischen Füssen und Nesselwang. Dichter Verkehr. Zeitverlust. 2 Minuten. Die A7 Ulm Richtung Füssen-Reutte. Zwischen Nesselwang und Füssen. Dichter Verkehr. Zeitverlust. 4 Minuten. Und noch die A96 München Richtung Lindau. Zwischen Memmingen Nord und Kreuz Memmingen. Dichter Verkehr. Zeitverlust. 2 Minuten. Ich wünsche eine gute Fahrt.
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2: Im Allgäu beruhigt sich das Wetter heute zunehmend. Zwar überwiegen zunächst die Wolken, Schauer bleiben jedoch die Ausnahme. Am Nachmittag gibt es vor allem im Flachland Chancen auf sonnige Auflockerungen. Die Höchsttemperaturen liegen zwischen 9 und 14 Grad. Dazu weht anfangs noch ein böiger Westwind, der am Abend dann aber deutlich nachlässt. In den kommenden Tagen zeigt sich der Herbst von seiner trockenen Seite. Vom Montag bis Donnerstag bleibt es weitestgehend niederschlagsfrei. Örtlich können sich Nebel und dichtere Wolken halten. Dazwischen scheint aber immer wieder die Sonne. Besonders der Dienstag verspricht freundliche Aussichten. Gleichzeitig wird es schrittweise milder. Am Mittwoch sind bis zu 18 Grad drin, am Donnerstag steigen die Werte sogar auf 19 Grad. Die Nächte verlaufen weiterhin kühl mit Tiefstwerten zwischen 1 und 6 Grad. Zum Freitag hin kündigt sich eine Wetteränderung an. Eine Kaltfront aus Nordwesten erreicht die Region und sorgt für mehr Wolken sowie neue Regenschauer.
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3: Die A7 Füssen-Reutte Richtung Ulm. Zwischen Grenztunnel Füssen und Nesselwang. 3 Kilometer Stau. Zeitverlust 10 Minuten. Die A96 Lindau Richtung München. Zwischen Kisleck und Leutkirch Süd Gefahr durch defektes Fahrzeug auf dem Standstreifen. Die A96 München Richtung Lindau, zwischen Memmingen Ost und Kreuz Memmingen, 1 Kilometer Stau, Zeitverlust 5 Minuten. Und noch die B31 Lindau Richtung Friedrichshafen, zwischen Sigmarszell und Kressbronn, B467, dichter Verkehr, Zeitverlust 10 Minuten. Ich wünsche eine gute Fahrt.
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3: Ich bin Tanja Wagner. Auf einer Klausurtagung berät die CDU-Führung darüber, wie sie aus einer der schwersten Krisen ihrer Geschichte herauskommen kann. Generalsekretärin Hoppermann machte vorher klar, dass es ein langer Weg wird. Gleichzeitig betonte sie, dass die Partei ihre Lehren aus den Wahlschlappen gezogen hat.
4: Nach den jüngsten Wahlschlappen wackelte ja sogar Kanzler Merz. Die CDU-Klausur war dann wohl auch als Ventil angekündigt worden. Offen ist, wie sehr es dabei auch nochmal eine Debatte über Merz' Agieren als Kanzler geben wird. Inhaltlich soll es bei der Aufarbeitung unter anderem darum gehen, Alltagsprobleme der Menschen wieder mehr in den Blick zu nehmen. Und es geht um den Umgang mit der AfD. Im Vorfeld hat schon eine rege Diskussion in CDU und CSU begonnen, ob man sich von der AfD weiter mit einer Brandmauer scharf abgrenzen will. Ronny Thorau, Berlin.
3: Kurz vor der Verhandlung am Bundesverfassungsgericht zur Erbschaftssteuer fordert Bundesfinanzminister Klingbeil eine Reform. Millionen- und Milliardenvermögen würden oft nahezu steuerfrei vererbt, während kleinere Erbschaften besteuert werden. Das verschärfe die Ungleichheit im Land, sagte der SPD-Chef der Deutschen Presseagentur. Sobald das Verfassungsgericht den rechtlichen Rahmen geklärt hat, will die SPD ihre Reformvorschläge umsetzen. Tragisches Schiffsunglück vor der Küste von Dschibuti. Nach Angaben der Vereinten Nationen sind dabei mindestens 109 Migranten ums Leben gekommen. Das Boot befand sich auf dem Weg nach Jemen, als es kenterte. Laut der Internationalen Organisation für Migration werden noch mehr als 116 Passagiere vermisst. Mehr als 80 Menschen überlebten das Schiffsunglück. Nach UN-Angaben handelt es sich bei allen um äthiopische Staatsangehörige. Sie stehen am Pantheon, kurven am Kolosseum vorbei und verstopfen die engen Straßen von Rom. Scharen von Golfkarts kutschieren Urlauber durch die historische Innenstadt. Doch der Trend sorgt für Ärger.
5: Ohrenbetäubendes Gehupe hier wieder mal, zuckelt ein Golfkart Richtung Vatikan und hält bei jedem Fotomotiv. Die Touris freut's und die Taxifahrer hier, die wettern. Die Dinger machen uns das Geschäft kaputt. Hunderte solcher Mini-Gefährte sind hier unterwegs. Einige Fahrer haben nicht mal einen Führerschein. Und die Behörden hier, die wollen das Chaos nun regeln. Eventuell sogar wie in Florenz. Dort ist die Innenstadt schon für Golfkarts tabu. Claudia Wächter, Rom.
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6: Am Abend wird es im Allgäu zunehmend ruhiger, der Westwind schwächt sich ab und bei weiterhin vielen Wolken bleibt es weitestgehend trocken. In der Nacht lockert der Himmel stellenweise auf, örtlich kann sich auch Nebel bilden. Der Montag setzt sich überwiegend durch trockenes Herbstwetter fort. Wolken und Nebelfelder können sich regional länger halten, zwischendurch zeigt sich aber auch die Sonne. In den folgenden Tagen werden die freundlichen Abschnitte häufiger, besonders am Dienstag stehen die Chancen auf Sonnenschein gut. Auch die Temperaturen entwickeln sich langsam nach oben. Zur Wochenmitte sind am Mittwoch bis zu 18 Grad möglich, am Donnerstag werden örtlich sogar 19 Grad erreicht. Die Nächte bleiben dagegen frisch mit Tiefstwerten zwischen 1 und 6 Grad. Am Freitag deutet sich dann ein Wetterumschwung an. Eine Kaltfront aus Nordwesten zieht heran und bringt dichtere Wolken sowie neue Regenschauer zu uns ins Allgäu.
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7: Die A7 Füssen-Reutte Richtung Ulm. Zwischen Grenztunnel Füssen und Nesselwang. 3 Kilometer Stau. Zeitverlust 12 Minuten. Die A96 Lindau Richtung München. Zwischen Kisleck und Leutkirch Süd Gefahr durch defektes Fahrzeug auf dem Standstreifen. Die A96 München Richtung Lindau. Zwischen Memmingen Ost und Kreuz Memmingen. 2 Kilometer Stau. Zeitverlust 10 Minuten. Und noch die B31 Lindau Richtung Friedrichshafen, zwischen Rehlings und Kressbronn, B467, dichter Verkehr, Zeitverlust, 10 Minuten. Ich wünsche eine gute Fahrt.
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1: Bei uns im Allgäu klingt der Sonntag mit nachlassendem Wind und überwiegend trockenem Wetter aus. Der Himmel bleibt zwar meist wolkenverhangen, in der Nacht sind örtlich aber auch Auflockerungen möglich. Stellenweise kann sich Nebel bilden. Zum Wochenstart bleibt das Wetter weitestgehend stabil. Am Montag wechseln sich Wolken- und Nebelfelder mit sonnigen Momenten ab. In den darauffolgenden Tagen setzt sich die Sonne zunehmend besser durch, wobei der Dienstag besonders freundlich ausfallen dürfte. Die Temperaturen steigen im Laufe der Woche spürbar an. Während es nachts mit 1 bis 6 Grad noch recht frisch bleibt, werden tagsüber am Mittwoch bis zu 18 Grad erreicht. Am Donnerstag sind sogar Höchstwerte um 19 Grad möglich. Zum Ende der Woche nimmt die Wetterbeständigkeit wieder ab. Am Freitag nähert sich aus Nordwesten eine Kaltfront, die neue Wolken und Regenschauer auf jeden Fall mit sich bringt.
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2: Die A7 Füssen-Reutte Richtung Ulm. Zwischen Füssen und Nesselwang. Dichter Verkehr. Zeitverlust. 2 Minuten. Die A96 München Richtung Lindau. Zwischen Memmingen Ost und Kreuz Memmingen. 2 Kilometer Stau. Zeitverlust. 9 Minuten. Und noch die B31 Lindau Richtung Friedrichshafen, zwischen Rehlings und Kressbronn, B467, dichter Verkehr, Zeitverlust, 5 Minuten. Ich wünsche eine gute Fahrt.
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2: Ich bin Tanja Wagner. SPD-Fraktionschef Mirsch hat eine Idee, um den Streit in der Koalition beim Thema Rente zu lösen. Er schlägt im Interview mit der Zeit vor, vor einem Kabinettsbeschluss auch die Fraktionen und Länderregierungschefs einzubinden.
3: Kann ein großer Rentengipfel den Knoten lösen? Der Streit dreht sich im Kern um das Ende der abschlagsfreien Rente nach 45 Beitragsjahren. Experten empfehlen die Abschaffung, Teile der SPD sind dagegen. Den Vorwurf der Blockade weist Fraktionschef Mirsch aber zurück. Auch innerhalb der CDU gäbe es eine Riesendiskussion über die Rente, sagte er und verwies auf Ministerpräsidenten der Union, die auch für eine Beibehaltung sind. Ursula Winkler, Berlin.
2: Bei einem Schiffsunglück vor der Küste von Djibouti sind nach UN-Angaben mindestens 109 Migranten ums Leben gekommen. Mehr als 116 Passagiere des gekenterten Bootes werden noch vermisst. Das teilte die Internationale Organisation für Migration mit.
4: Jedes Jahr machen sich Zehntausende auf den Weg über die Meeresenge Bab al-Mandab, die übersetzt Tor der Tränen bedeutet. Denn die Reise in den oft überfüllten Booten von Djibouti nach Jemen ist gefährlich. Für mehr als 100 Menschen endete sie nun tödlich, als ihr Boot kenterte. Noch immer werden viele Menschen vermisst. Die Aussicht, dass sie das Unglück überlebt haben, sinkt mit jeder Stunde. Eva Kraftschick, Nairobi.
2: Friedenspreisträger Philip Sands hat Deutschland beim Abschluss der Frankfurter Buchmesse scharf kritisiert. Das deutsche Schweigen zu Israel, Gaza und dem Westjordanland sei unanständig, sagte der Völkerrechtsexperte und Nachfahre von Holocaust-Überlebenden in seiner Dankesrede in der Frankfurter Paulskirche. Die Debattenbeschränkung in Deutschland sei beunruhigend. Völkerrechtsverletzungen klar zu benennen sei nicht antisemitisch, sondern die Wahrheit. Microsoft-Chef Satya Nadella fordert eine Art Notbremse für künstliche Intelligenz. Ein Mensch müsse immer in der Lage sein, ein KI-Modell mitten in der Aufgabe zu stoppen oder abzuschalten. Das schrieb Nadella auf X. Außerdem müssten alle KI-Aktionen für Menschen nachvollziehbar sein. Hintergrund: In Tests haben KI-Systeme eigenständig Hacking-Attacken durchgeführt.
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5: Am Abend wird es im Allgäu zunehmend ruhiger, der Westwind schwächt sich ab und bei weiterhin vielen Wolken bleibt es weitestgehend trocken. In der Nacht lockert der Himmel stellenweise auf, örtlich kann sich auch Nebel bilden. Der Montag setzt sich überwiegend durch trockenes Herbstwetter fort. Wolken und Nebelfelder können sich regional länger halten, zwischendurch zeigt sich aber auch die Sonne. In den folgenden Tagen werden die freundlichen Abschnitte häufiger, besonders am Dienstag stehen die Chancen auf Sonnenschein gut. Auch die Temperaturen entwickeln sich langsam nach oben. Zur Wochenmitte sind am Mittwoch bis zu 18 Grad möglich, am Donnerstag werden örtlich sogar 19 Grad erreicht. Die Nächte bleiben dagegen frisch mit Tiefstwerten zwischen 1 und 6 Grad. Am Freitag deutet sich dann ein Wetterumschwung an. Eine Kaltfront aus Nordwesten zieht heran und bringt dichtere Wolken sowie neue Regenschauer zu uns ins Allgäu.
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6: Die A7 Füssen-Reutte Richtung Ulm. Zwischen Füssen und Nesselwang. Dichter Verkehr. Zeitverlust. 2 Minuten. Die A96 München Richtung Lindau. Zwischen Memmingen Ost und Kreuz Memmingen. 2 Kilometer Stau. Zeitverlust. 9 Minuten. Und noch die B31 Lindau Richtung Friedrichshafen. Zwischen Rehlings und Kressbronn. B467. Dichter Verkehr. Zeitverlust. 5 Minuten. Ich wünsche eine gute Fahrt.
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2: Bei uns im Allgäu klingt der Sonntag mit nachlassendem Wind und überwiegend trockenem Wetter aus. Der Himmel bleibt zwar meist wolkenverhangen, in der Nacht sind örtlich aber auch Auflockerungen möglich. Stellenweise kann sich Nebel bilden. Zum Wochenstart bleibt das Wetter weitestgehend stabil. Am Montag wechseln sich Wolken- und Nebelfelder mit sonnigen Momenten ab. In den darauffolgenden Tagen setzt sich die Sonne zunehmend besser durch, wobei der Dienstag besonders freundlich ausfallen dürfte. Die Temperaturen steigen im Laufe der Woche spürbar an. Während es nachts mit 1 bis 6 Grad noch recht frisch bleibt, werden tagsüber am Mittwoch bis zu 18 Grad erreicht. Am Donnerstag sind sogar Höchstwerte um 19 Grad möglich. Zum Ende der Woche nimmt die Wetterbeständigkeit wieder ab. Am Freitag nähert sich aus Nordwesten eine Kaltfront, die neue Wolken und Regenschauer auf jeden Fall mit sich bringt.
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3: Die A7 Füssen-Reutte Richtung Ulm. Zwischen Füssen und Nesselwang. Dichter Verkehr. Zeitverlust. 2 Minuten. Die A96 Lindau Richtung München, zwischen Leutkirch West und Eichstätten, 3 Kilometer stockender Verkehr, Zeitverlust, 6 Minuten. Und noch die A96 München Richtung Lindau, zwischen Memmingen Ost und Kreuz Memmingen, 3 Kilometer Stau, Zeitverlust, 12 Minuten. Ich wünsche eine gute Fahrt.
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3: Ich bin Tanja Wagner. Vor der Küste Dschibutis ist ein Boot mit Migranten gekentert. Mindestens 139 Menschen kamen ums Leben, darunter 15 Kinder. Dutzende Menschen werden noch vermisst. Die Suche nach Toten und möglichen Überlebenden dauert an. Mehr als 80 Personen haben das Unglück überlebt. Das teilte die Internationale Organisation für Migration mit. Organisationschefin Amy Pope fordert sichere und legale Zugangswege für Migranten. Man dürfe diese Todesfälle nicht länger als Normalität hinnehmen. Das Bundesverfassungsgericht verhandelt ab morgen über die Erbschaftssteuer. Die bayerische Staatsregierung will unter anderem klären lassen, ob bestimmte Vorschriften verfassungswidrig sind. Die Erbschaftssteuer müsse gerechter werden, sagte Bundesfinanzminister Klingbeil der deutschen Presseagentur im Vorfeld.
4: Wer in ein reiches Elternhaus geboren wird, hat oft ausgesorgt in Deutschland. Denn große Vermögen werden oft nahezu steuerfrei vererbt. Das sei nicht gerecht, so Finanzminister Klingbeil. Er will eine Reform, allerdings noch abwarten, was das Bundesverfassungsgericht entscheidet. Verhandelt wird in Karlsruhe Montag und Dienstag. Ein Urteil folgt wohl in einigen Monaten. Bayern will vor dem Gericht gerade klären, wer Erbschafts- und Schenkungssteuerregeln festlegen darf. Der Bund für alle oder auch die Bundesländer regional. Ronny Thorau, Berlin.
3: Der Papst muss operiert werden. Das 71 Jahre alte Oberhaupt der katholischen Kirche gab bei seinem Sonntagsgebet bekannt, dass bei ihm ein Knoten in der Lunge entdeckt worden sei, der sich im Anfangsstadium befinde.
5: Leo wirkte ruhig und gefasst, sagte, die Ärzte haben mir zu einer OP geraten, um den Knoten zu entfernen. Der Eingriff soll in den kommenden Tagen über die Bühne gehen. Weitere Einzelheiten nannte er nicht und viele Gläubige hier auf dem Petersplatz mussten erst einmal die Luft anhalten, waren völlig überrascht. Leo schien immer fit, er spielt Tennis, hat sogar ein eigenes Fitnessstudio hier in seinem Apartment und eigentlich steht für den kommenden Monat eine Reise nach Südamerika auf seinem Programm. Claudia Wächter, Rom.
3: Max Verstappen hat sein Jubiläumsrennen in Singapur gewonnen. In seinem 250. Grand Prix holte sich der viermalige Weltmeister seinen 73. Karrieresieg nach seiner 50. Pole Position und dem Erfolg im Sprint tags zuvor. Charles Leclerc wurde Zweiter, Kimi Antonelli Dritter. Er baute damit seine WM-Führung aus.
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6: Am Abend wird es im Allgäu zunehmend ruhiger, der Westwind schwächt sich ab und bei weiterhin vielen Wolken bleibt es weitestgehend trocken. In der Nacht lockert der Himmel stellenweise auf, örtlich kann sich auch Nebel bilden. Der Montag setzt sich überwiegend durch trockenes Herbstwetter fort. Wolken und Nebelfelder können sich regional länger halten, zwischendurch zeigt sich aber auch die Sonne. In den folgenden Tagen werden die freundlichen Abschnitte häufiger, besonders am Dienstag stehen die Chancen auf Sonnenschein gut. Auch die Temperaturen entwickeln sich langsam nach oben. Zur Wochenmitte sind am Mittwoch bis zu 18 Grad möglich, am Donnerstag werden örtlich sogar 19 Grad erreicht. Die Nächte bleiben dagegen frisch mit Tiefstwerten zwischen 1 und 6 Grad. Am Freitag deutet sich dann ein Wetterumschwung an. Eine Kaltfront aus Nordwesten zieht heran und bringt dichtere Wolken sowie neue Regenschauer zu uns ins Allgäu.
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7: Die A7 Füssen-Reutte Richtung Ulm. Zwischen Füssen und Nesselwang. Dichter Verkehr. Zeitverlust. 2 Minuten. Die A96 Lindau Richtung München, zwischen Leutkirch West und Eichstätten, 3 Kilometer stockender Verkehr, Zeitverlust, 6 Minuten. Und noch die A96 München Richtung Lindau, zwischen Memmingen Ost und Kreuz Memmingen, 3 Kilometer Stau, Zeitverlust, 12 Minuten. Ich wünsche eine gute Fahrt.
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1: Bei uns im Allgäu klingt der Sonntag mit nachlassendem Wind und überwiegend trockenem Wetter aus. Der Himmel bleibt zwar meist wolkenverhangen, in der Nacht sind örtlich aber auch Auflockerungen möglich. Stellenweise kann sich Nebel bilden. Zum Wochenstart bleibt das Wetter weitestgehend stabil. Am Montag wechseln sich Wolken- und Nebelfelder mit sonnigen Momenten ab. In den darauffolgenden Tagen setzt sich die Sonne zunehmend besser durch, wobei der Dienstag besonders freundlich ausfallen dürfte. Die Temperaturen steigen im Laufe der Woche spürbar an. Während es nachts mit 1 bis 6 Grad noch recht frisch bleibt, werden tagsüber am Mittwoch bis zu 18 Grad erreicht. Am Donnerstag sind sogar Höchstwerte um 19 Grad möglich. Zum Ende der Woche nimmt die Wetterbeständigkeit wieder ab. Am Freitag nähert sich aus Nordwesten eine Kaltfront, die neue Wolken und Regenschauer auf jeden Fall mit sich bringt.
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2: Die A96 München Richtung Lindau, zwischen Memmingen Ost und Kreuz Memmingen. 1 Kilometer Stau, Zeitverlust 7 Minuten. Ich wünsche eine gute Fahrt.
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2: Ich bin Tanja Wagner. Die geplante Zuckersteuer bekommt Gegenwind aus den eigenen Reihen. 9 Agrar- und Verbraucherschutzminister der Union haben Bundeskanzler Merz in einem Brief aufgefordert, die Steuer zu stoppen. Der Koalitionsvertrag setze beim Thema Zucker auf Freiwilligkeit und Eigenverantwortung, nicht auf staatliche Lenkung, heißt es in dem Schreiben. Eine Zuckersteuer belaste den Kauf bestimmter Lebensmittel unnötigerweise und verschärfe die schwierige Lage der Landwirtschaft zusätzlich. Bei einem Schiffsunglück vor der Küste Dschibutis in Ostafrika sind nach UN-Angaben mindestens 139 Migranten ums Leben gekommen. Unter ihnen seien auch 15 Kinder. Dutzende Passagiere des gekenterten Bootes auf dem Weg von Dschibuti nach Jemen werden noch vermisst, teilte die Internationale Organisation für Migration mit.
3: Amy Pope, die Generaldirektorin der IOM, fordert nach der Schiffstragödie sichere und legale Zugangswege für Migranten. Dies könne Leben retten, sagte sie. Denn niemand würde in die kleinen, befüllten Fischerboote steigen, wenn es einen anderen, einen sicheren Weg gäbe. Eva Kraftschick, Nairobi.
2: Nach der von US-Präsident Trump verlangten Ablösung des ukrainischen Präsidenten Selenskyj hat dieser mit einem Gegenangebot reagiert. Falls Trump Russland zu einer 60-tägigen vollständigen Feuerpause bewegen könne, hätte die Ukraine Zeit, Neuwahlen zu organisieren, sagte Selenskyj in einem Interview des US-Senders ABC.
4: Das ukrainische Volk habe das Recht, selbst zu entscheiden, schrieb Außenminister Andriy Sybiha auf X. Äußerungen aus dem Ausland bestätigten nur, dass Selenskyj seine Aufgabe gut erfülle. Er verdiene Unterstützung, sagte der Minister. Das geltende Kriegsrecht in der Ukraine verbietet Wahlen in Kriegszeiten. Begonnen hatte den Krieg Russland. Moskau beharrt auf Maximalforderungen und hat einen Waffenstillstand mehrfach abgelehnt. Aus Moskau, Katharina Schröder.
2: Köln gewinnt das Rhein-Derby 2:1. Gladbach bleibt auch unter dem neuen Trainer Blessin punktlos Tabellenletzter. Bitter zudem, überschattet hat das Derby das Verhalten einiger Gästefans. Sie hatten im Block randaliert und Leuchtraketen in die Kölner Zuschauerränge geschossen. Das Spiel wurde daraufhin kurz unterbrochen.
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5: Am Abend wird es im Allgäu zunehmend ruhiger, der Westwind schwächt sich ab und bei weiterhin vielen Wolken bleibt es weitestgehend trocken. In der Nacht lockert der Himmel stellenweise auf, örtlich kann sich auch Nebel bilden. Der Montag setzt sich überwiegend durch trockenes Herbstwetter fort. Wolken und Nebelfelder können sich regional länger halten, zwischendurch zeigt sich aber auch die Sonne. In den folgenden Tagen werden die freundlichen Abschnitte häufiger, besonders am Dienstag stehen die Chancen auf Sonnenschein gut. Auch die Temperaturen entwickeln sich langsam nach oben. Zur Wochenmitte sind am Mittwoch bis zu 18 Grad möglich, am Donnerstag werden örtlich sogar 19 Grad erreicht. Die Nächte bleiben dagegen frisch mit Tiefstwerten zwischen 1 und 6 Grad. Am Freitag deutet sich dann ein Wetterumschwung an. Eine Kaltfront aus Nordwesten zieht heran und bringt dichtere Wolken sowie neue Regenschauer zu uns ins Allgäu.
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6: Die A96 München Richtung Lindau. Zwischen Memmingen Ost und Kreuz Memmingen. 1 Kilometer Stau. Zeitverlust 5 Minuten. Und noch die B30 Friedrichshafen Richtung Ravensburg. Zwischen B33, Ravensburg Süd und Wernerhoff-Tunnel Gefahr durch ein totes Tier. Greifvogel auf der Fahrbahn. Ich wünsche eine gute Fahrt.
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2: Bei uns im Allgäu klingt der Sonntag mit nachlassendem Wind und überwiegend trockenem Wetter aus. Der Himmel bleibt zwar meist wolkenverhangen, in der Nacht sind örtlich aber auch Auflockerungen möglich. Stellenweise kann sich Nebel bilden. Zum Wochenstart bleibt das Wetter weitestgehend stabil. Am Montag wechseln sich Wolken- und Nebelfelder mit sonnigen Momenten ab. In den darauffolgenden Tagen setzt sich die Sonne zunehmend besser durch, wobei der Dienstag besonders freundlich ausfallen dürfte. Die Temperaturen steigen im Laufe der Woche spürbar an. Während es nachts mit 1 bis 6 Grad noch recht frisch bleibt, werden tagsüber am Mittwoch bis zu 18 Grad erreicht. Am Donnerstag sind sogar Höchstwerte um 19 Grad möglich. Zum Ende der Woche nimmt die Wetterbeständigkeit wieder ab. Am Freitag nähert sich aus Nordwesten eine Kaltfront, die neue Wolken und Regenschauer auf jeden Fall mit sich bringt.
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3: Die A96 München Richtung Lindau. Zwischen Memmingen Ost und Kreuz Memmingen. 1 Kilometer Stau. Zeitverlust 7 Minuten. Ich wünsche eine gute Fahrt.
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3: Ich bin Tanja Wagner. Vor der Küste Dschibutis ist ein Boot mit Migranten gekentert. Mindestens 139 Menschen kamen ums Leben, darunter 15 Kinder. Dutzende Menschen werden noch vermisst. Die Suche nach Toten und möglichen Überlebenden dauert an. Mehr als 80 Personen haben das Unglück überlebt. Das teilte die Internationale Organisation für Migration mit. Organisationschefin Amy Pope fordert sichere und legale Zugangswege für Migranten. Man dürfe diese Todesfälle nicht länger als Normalität hinnehmen. Das Bundesverfassungsgericht verhandelt ab morgen über die Erbschaftssteuer. Die bayerische Staatsregierung will unter anderem klären lassen, ob bestimmte Vorschriften verfassungswidrig sind. Die Erbschaftssteuer müsse gerechter werden, sagte Bundesfinanzminister Klingbeil der deutschen Presseagentur im Vorfeld.
4: Wer in ein reiches Elternhaus geboren wird, hat oft ausgesorgt in Deutschland. Denn große Vermögen werden oft nahezu steuerfrei vererbt. Das sei nicht gerecht, so Finanzminister Klingbeil. Er will eine Reform, allerdings noch abwarten, was das Bundesverfassungsgericht entscheidet. Verhandelt wird in Karlsruhe Montag und Dienstag. Ein Urteil folgt wohl in einigen Monaten. Bayern will vor dem Gericht gerade klären, wer Erbschafts- und Schenkungssteuerregeln festlegen darf. Der Bund für alle oder auch die Bundesländer regional. Ronny Thorau, Berlin.
3: Der Papst muss operiert werden. Das 71 Jahre alte Oberhaupt der katholischen Kirche gab bei seinem Sonntagsgebet bekannt, dass bei ihm ein Knoten in der Lunge entdeckt worden sei, der sich im Anfangsstadium befinde.
5: Leo wirkte ruhig und gefasst, sagte, die Ärzte haben mir zu einer OP geraten, um den Knoten zu entfernen. Der Eingriff soll in den kommenden Tagen über die Bühne gehen. Weitere Einzelheiten nannte er nicht und viele Gläubige hier auf dem Petersplatz mussten erst einmal die Luft anhalten, waren völlig überrascht. Leo schien immer fit, er spielt Tennis, hat sogar ein eigenes Fitnessstudio hier in seinem Apartment und eigentlich steht für den kommenden Monat eine Reise nach Südamerika auf seinem Programm. Claudia Wächter, Rom.
3: Mit einem späten Joker-Tor ist der SC Freiburg an die Tabellenspitze der Fußball-Bundesliga gesprungen. Die Badener bezwangen den FC Schalke 04 mit 2:1 und zogen zum Abschluss des fünften Spieltags am bisherigen Tabellenführer Dortmund und an Rekordmeister Bayern München vorbei. Im Rhein-Derby hat der erste FC Köln mit 2:1 gewonnen. Gladbach bleibt damit auch nach 5 Spielen punktlos und steht als Tabellenletzter da.
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6: Am Abend wird es im Allgäu zunehmend ruhiger. Der Westwind schwächt sich ab und bei weiterhin vielen Wolken bleibt es weitestgehend trocken. In der Nacht lockert der Himmel stellenweise auf. Örtlich kann sich auch Nebel bilden. Der Montag setzt sich überwiegend durch trockenes Herbstwetter fort. Wolken und Nebelfelder können sich regional länger halten. Zwischendurch zeigt sich aber auch die Sonne. In den folgenden Tagen werden die freundlichen Abschnitte häufiger. Besonders am Dienstag stehen die Chancen auf Sonnenschein gut. Auch die Temperaturen entwickeln sich langsam nach oben. Zur Wochenmitte sind am Mittwoch bis zu 18 Grad möglich. Am Donnerstag werden örtlich sogar 19 Grad erreicht. Die Nächte bleiben dagegen frisch mit Tiefstwerten zwischen 1 und 6 Grad. Am Freitag deutet sich dann ein Wetterumschwung an. Eine Kaltfront aus Nordwesten zieht heran und bringt dichtere Wolken sowie neue Regenschauer zu uns ins Allgäu.
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7: Die A96 Lindau Richtung München, zwischen Jengen, Kaufbeuern und Landsberg am Lech West. 1 Kilometer Stau, Zeitverlust, 10 Minuten. Und noch die A96 Lindau Richtung München, zwischen Buchloe Ost und Landsberg am Lech West. Unfall mit mehreren Fahrzeugen. Ich wünsche eine gute Fahrt.
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2: Bei uns im Allgäu klingt der Sonntag mit nachlassendem Wind und überwiegend trockenem Wetter aus. Der Himmel bleibt zwar meist wolkenverhangen, in der Nacht sind örtlich aber auch Auflockerungen möglich. Stellenweise kann sich Nebel bilden. Zum Wochenstart bleibt das Wetter weitestgehend stabil. Am Montag wechseln sich Wolken- und Nebelfelder mit sonnigen Momenten ab. In den darauffolgenden Tagen setzt sich die Sonne zunehmend besser durch, wobei der Dienstag besonders freundlich ausfallen dürfte. Die Temperaturen steigen im Laufe der Woche spürbar an. Während es nachts mit 1 bis 6 Grad noch recht frisch bleibt, werden tagsüber am Mittwoch bis zu 18 Grad erreicht. Am Donnerstag sind sogar Höchstwerte um 19 Grad möglich. Zum Ende der Woche nimmt die Wetterbeständigkeit wieder ab. Am Freitag nähert sich aus Nordwesten eine Kaltfront. Die neue Wolken und Regenschauer auf jeden Fall mit sich bringt.
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3: Die A7 in Richtung Füssen-Reutte. Zwischen Kempten und Betzigau Standstreifen blockiert. Defekter PKW. Die A96 Lindau Richtung München, zwischen Buchloe West und Landsberg am Lech West, 2 Kilometer Stau, Zeitverlust, 21 Minuten. Und noch die A96 Lindau Richtung München, zwischen Buchloe Ost und Landsberg am Lech West, Unfall mit mehreren Fahrzeugen. Ich wünsche eine gute Fahrt.
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2: Ich bin Tanja Wagner. Nach 3 verlorenen Landtagswahlen und Umfragewerten unter 20% berät die Parteiführung der CDU bei einer Klausur in Berlin. Generalsekretärin Hoppermann dämpfte die Erwartungen. Die Klausur sei nicht die Wunderwaffe, sondern der Beginn eines Prozesses. Der rheinland-pfälzische Landeschef Schnieder schlug im ARD-Bericht aus Berlin vor, die Stromsteuer für alle zu senken, um die Energiepreise abzufedern. Das sei im Koalitionsvertrag in Aussicht gestellt, aber nicht umgesetzt worden. Auch Thüringens Ministerpräsident Mario Vogt machte sich für geringere Lebenshaltungskosten stark. US-Präsident Trump hat verkündet, dass die Ukraine und Russland künftig auf Angriffe ihrer Energieanlagen verzichten. Es ist allerdings nicht Trumps erste Ankündigung dieser Art.
3: Erst vor rund 4 Wochen hatte Trump behauptet, Moskau und Kiew würden die Angriffe auf die Energiesektoren einstellen. Doch die angebliche Vereinbarung hielt keine 24 Stunden. Und auch diesmal scheint am Versprechen nicht viel dran zu sein. Selenskyj sagte kurz darauf, er wisse gar nichts von der Einigung, aber der Ukrainer verspricht, wenn Putin seine Angriffe auf Energieanlagen stoppt, will Selenskyj dem Beispiel folgen. Selenskyj bietet außerdem an, Neuwahlen abzuhalten, sollte Trump Putin von einer 60-tägigen allgemeinen Waffenruhe überzeugen. Trump hatte zuvor die Ablösung des ukrainischen Präsidenten gefordert. Jan-Christoph Freibert, Washington.
2: Bei einem Schiffsunglück vor der Küste Djiboutis in Ostafrika sind nach UN-Angaben mindestens 139 Migranten ums Leben gekommen. Unter ihnen seien auch 15 Kinder. Dutzende Passagiere werden laut UN noch vermisst.
4: Amy Pope, die Generaldirektorin der IOM, fordert nach der Schiffstragödie sichere und legale Zugangswege für Migranten. Dies könne Leben retten, sagte sie. Denn niemand würde in die kleinen, überfüllten Fischerboote steigen, wenn es einen anderen, einen sicheren Weg gebe. Wir dürfen diese Todesfälle nicht länger als Normalität hinnehmen, sagt die IOM-Chefin angesichts von mehr als 1000 Toten in der Meeresenge Bab al-Mandab allein seit 2025. Eva Kraftschick, Nairobi.
2: Freiburg ist neu an der Bundesligaspitze. Der Verein hat Schalke 04 mit 2:1 geschlagen und ist an Dortmund und den Bayern vorbeigezogen. Zuvor hatte Köln im Rhein-Derby Gladbach mit 2:1 geschlagen. Gladbach bleibt damit Tabellenletzter.
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5: Am Abend wird es im Allgäu zunehmend ruhiger, der Westwind schwächt sich ab und bei weiterhin vielen Wolken bleibt es weitestgehend trocken. In der Nacht lockert der Himmel stellenweise auf, örtlich kann sich auch Nebel bilden. Der Montag setzt sich überwiegend durch trockenes Herbstwetter fort. Wolken und Nebelfelder können sich regional länger halten, zwischendurch zeigt sich aber auch die Sonne. In den folgenden Tagen werden die freundlichen Abschnitte häufiger, besonders am Dienstag stehen die Chancen auf Sonnenschein gut. Auch die Temperaturen entwickeln sich langsam nach oben. Zur Wochenmitte sind am Mittwoch bis zu 18 Grad möglich, am Donnerstag werden örtlich sogar 19 Grad erreicht. Die Nächte bleiben dagegen frisch mit Tiefstwerten zwischen 1 und 6 Grad. Am Freitag deutet sich dann ein Wetterumschwung an. Eine Kaltfront aus Nordwesten zieht heran und bringt dichtere Wolken sowie neue Regenschauer zu uns ins Allgäu.
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6: Die A96 Lindau Richtung München zwischen Jengen, Kaufbeuren und Landsberg am Lech West. 2 Kilometer Stau, Zeitverlust 20 Minuten. Die A96 Lindau Richtung München zwischen Buchloe Ost und Landsberg am Lech West. Unfall mit mehreren Fahrzeugen, Fahrstreifen gesperrt. Und noch die A96 München Richtung Lindau zwischen Memmingen Ost und Memmingen Nord. Gefahr durch Gegenstände auf der Fahrbahn Toter Fuchs. Ich wünsche eine gute Fahrt.
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2: Bei uns im Allgäu klingt der Sonntag mit nachlassendem Wind und überwiegend trockenem Wetter aus. Der Himmel bleibt zwar meist wolkenverhangen, in der Nacht sind örtlich aber auch Auflockerungen möglich. Stellenweise kann sich Nebel bilden. Zum Wochenstart bleibt das Wetter weitestgehend stabil. Am Montag wechseln sich Wolken- und Nebelfelder mit sonnigen Momenten ab. In den darauffolgenden Tagen setzt sich die Sonne zunehmend besser durch, wobei der Dienstag besonders freundlich ausfallen dürfte. Die Temperaturen steigen im Laufe der Woche spürbar an. Während es nachts mit 1 bis 6 Grad noch recht frisch bleibt, werden tagsüber am Mittwoch bis zu 18 Grad erreicht. Am Donnerstag sind sogar Höchstwerte um 19 Grad möglich. Zum Ende der Woche nimmt die Wetterbeständigkeit wieder ab. Am Freitag nähert sich aus Nordwesten eine Kaltfront, die neue Wolken und Regenschauer auf jeden Fall mit sich bringt.
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3: Die A96 Lindau Richtung München zwischen Jengen, Kaufbeuern und Buchloe Ost. 1 Kilometer Stau. Zeitverlust 18 Minuten. Die A96 Lindau Richtung München zwischen Buchloe Ost und Landsberg am Lech West Unfall mit mehreren Fahrzeugen, Fahrstreifen gesperrt. Und noch die A96 München Richtung Lindau zwischen Memmingen Ost und Memmingen Nord Gefahr durch Gegenstände auf der Fahrbahn Toter Fuchs. Ich wünsche eine gute Fahrt.
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3: Ich bin Dirk Zeitler. US-Präsident Trump hat verkündet, dass die Ukraine und Russland künftig auf Angriffe ihrer Energieanlagen verzichten. Es ist allerdings nicht Trumps erste Ankündigung dieser Art.
4: Erst vor rund 4 Wochen hatte Trump behauptet, Moskau und Kiew würden die Angriffe auf die Energiesektoren einstellen. Doch die angebliche Vereinbarung hielt keine 24 Stunden. Und auch diesmal scheint am Versprechen nicht viel dran zu sein. Selenskyj sagte kurz darauf, er wisse gar nichts von der Einigung. Aber der Ukrainer verspricht, wenn Putin seine Angriffe auf Energieanlagen stoppt, will Selenskyj dem Beispiel folgen. Jan-Christoph Freibert, Washington.
3: Die CDU ist in der Krise. Nach 3 verlorenen Landtagswahlen und Umfragewerten unter 20% berät die Parteiführung bei einer Klausur in Berlin. Generalsekretärin Hoppermann dämpfte die Erwartungen. Die Klausur sei nicht die eine Wunderwaffe, sondern der Beginn eines Prozesses. Es gehe darum, Vertrauen zurückzugewinnen. Der rheinland-pfälzische Landeschef Gordon Schnieder schlug im ARD-Bericht aus Berlin vor, die Stromsteuer für alle zu senken, um Energiepreise abzufedern. Das sei im Koalitionsvertrag in Aussicht gestellt, aber nicht umgesetzt worden. Das Bundesverfassungsgericht verhandelt ab morgen über ein heißes Eisen, die Erbschaftssteuer. Die bayerische Staatsregierung will unter anderem klären lassen, ob bestimmte Vorschriften verfassungswidrig sind. Bundesfinanzminister Klingbeil sieht auf jeden Fall Reformbedarf. Die Erbschaftssteuer müsse gerechter werden, sagte Klingbeil.
5: Wer in ein reiches Elternhaus geboren wird, hat oft ausgesorgt in Deutschland. Denn große Vermögen werden oft nahezu steuerfrei vererbt. Das sei nicht gerecht, so Finanzminister Klingbeil. Er will eine Reform, allerdings noch abwarten, was das Bundesverfassungsgericht entscheidet. Verhandelt wird in Karlsruhe Montag und Dienstag. Ein Urteil folgt wohl in einigen Monaten. Bayern will vor dem Gericht gerade klären, wer Erbschafts- und Schenkungssteuerregeln festlegen darf. Der Bund für alle oder auch die Bundesländer regional. Ronny Thorauer, Nachrichtenredaktion.
3: Zum Fußball. Freiburg ist neu an der Bundesligaspitze. Der SC Freiburg hat Schalke 04 mit 2:1 geschlagen und ist an Dortmund und den Bayern vorbeigezogen. Zuvor hatte Köln im Rhein-Derby Gladbach mit 2:1 geschlagen. Gladbach bleibt damit Tabellenletzter.
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6: Am Abend wird es im Allgäu zunehmend ruhiger, der Westwind schwächt sich ab und bei weiterhin vielen Wolken bleibt es weitestgehend trocken. In der Nacht lockert der Himmel stellenweise auf, örtlich kann sich auch Nebel bilden. Der Montag setzt sich überwiegend durch trockenes Herbstwetter fort. Wolken und Nebelfelder können sich regional länger halten, zwischendurch zeigt sich aber auch die Sonne. In den folgenden Tagen werden die freundlichen Abschnitte häufiger, besonders am Dienstag stehen die Chancen auf Sonnenschein gut. Auch die Temperaturen entwickeln sich langsam nach oben. Zur Wochenmitte sind am Mittwoch bis zu 18 Grad möglich, am Donnerstag werden örtlich sogar 19 Grad erreicht. Die Nächte bleiben dagegen frisch mit Tiefstwerten zwischen 1 und 6 Grad. Am Freitag deutet sich dann ein Wetterumschwung an. Eine Kaltfront aus Nordwesten zieht heran und bringt dichtere Wolken sowie neue Regenschauer zu uns ins Allgäu.
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7: Die A96 Lindau Richtung München zwischen Jengen, Kaufbeuern und Buchloe Ost. 1 Kilometer Stau, Zeitverlust 18 Minuten. Die A96 Lindau Richtung München zwischen Buchloe Ost und Landsberg am Lech West. Unfall mit mehreren Fahrzeugen, Fahrstreifen gesperrt. Und noch die A96 München Richtung Lindau zwischen Memmingen Ost und Memmingen Nord. Gefahr durch Gegenstände auf der Fahrbahn Toter Fuchs. Ich wünsche eine gute Fahrt.
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5: 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Ich freue mich.
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Mike and the Mechanics und davor John Mellencamp. Ich hoffe, du hast es dir gemütlich gemacht. Draußen dreht der Herbst langsam an der Kühlschranktemperatur. Aber keine Sorge, hier wird dir warm ums Herz. Einen wunderschönen Sonntagabend und herzlich willkommen zu deiner Love Time. Wie sollte es anders sein? Ich bin Andreas Victor und begleite dich durch die nächsten knapp 2 Stunden mit großen Love Songs, weniger oder mehr großen Love Songs, demzufolge schöne Erinnerungen und jede Menge Musik zum Wohlfühlen. Heute am 11. Oktober lassen wir den Herbst einfach vor der Tür stehen. Das steht auch ganz gut. Hier darf man sich getrost zurücklehnen, vielleicht etwas träumen und natürlich auch ein bisschen romantisch werden. Und wer weiß, vielleicht ist ja genau der eine Song dabei, der dich an einen ganz besonderen Menschen erinnert. Das alles wie jeden Sonntag ohne Garantie. Wir beginnen mit einem musikalischen Versprechen, das man nicht alle Tage bekommt. I swear, all for one. Schön, dass du da bist.

Musik aus Dänemark und davor All for One. 1994 war das. Und nun kommen wir zum echten Liebesbeweis. Da reisen Fans aus aller Welt nach Düsseldorf, nur um ihre Lieblingsband zu sehen. 10 Konzerte, mehr als 450.000 verkaufte Tickets. Um wen geht's? Um die Backstreet Boys. Sie haben Düsseldorf ordentlich, wie sagt man so schön, auf links gedreht. Früher zog eine Band, ein Musiker von Stadt zu Stadt. Das nannte und nennt man Tour. Heute bleiben die Stars einfach mal länger an einem Ort und die Fans kommen zu ihnen. Dieses Konzertkonzept, es liegt voll im Trend und nicht alle freut es. Adele hat es vor 2 Jahren in München mit über 730.000 Besuchern bewiesen. Und nun die Backstreet Boys, die hat überhaupt niemand mehr auf dem Schirm gehabt. In Düsseldorf der einzige Europastopp in diesem Jahr. An 10 Abenden wurde gesungen, gekreischt und gefeiert. Vor der Arena, in der Düsseldorfer Altstadt und sogar vor dem Hotel der Jungs. Da wurden Erinnerungen an die 90er wach und bei manchen wahrscheinlich auch längst überwundene geglaubte Teenie-Gefühle. Man stelle sich vor, Take That würden in der kompletten Originalbesetzung mit Robbie Williams auf die Idee kommen. Aber lassen wir das. Hier sind die Backstreet Boys. 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

Katie, Melua und die Backstreet Boys in deiner Lovetime. Aus der Rubrik Manchmal ist weniger mehr, denn manchmal braucht es gar keine großen Worte, um eine große Botschaft in die Welt zu tragen. Manchmal reichen ein Klavier, eine Stimme und eine Vorstellung davon, wie schön diese Welt sein könnte, wenn wir ein bisschen mehr aufeinander zugehen würden. Genau das hat John Lennon geschafft. Heute vor 55 Jahren, am 11. Oktober 1971, wurde seine Single Imagine veröffentlicht. Ein Lied, das von einer Welt ohne Grenzen, ohne Kriege und ohne trennende Gräben zwischen den Menschen träumt. Lennon hat damals eine musikalische Vision geschaffen, die bis heute nichts von ihrer Kraft verloren hat. Und vielleicht ist gerade jetzt ein guter Moment, sich daran zu erinnern. Die Welt muss nicht perfekt sein, damit wir versuchen können, sie ein kleines bisschen besser zu machen. Einer der bewegendsten Songs der Musikgeschichte. John Lennon, Imagine.

muss man erstmal kommen. Zum einen sich eine Wurst auf eine Pizza zu legen, zum anderen einen Gedenktag daraus zu machen. Erlaubt ist bekanntlich, was gefällt. Und man kann ganz andere Lebensmittel auf Pizza legen. Grünkohl, Gummibärchen oder aber Currywurst. Letztgenanntes habe ich selbst schon mal probiert. Das geht. Was diesbezüglich geht oder auch nicht, erzähl es uns per WhatsApp 01525 840 5057. Noch einmal unsere Nummer 01525 840 5057. Deine Meinung zum Thema gibt es dann in Stunde 2 mit dem einen oder anderen zum Thema passenden Horoskop. Wer hätte es gedacht? Gleich bei uns die beliebte Rubrik Live-Tracks, vorher Musik von Pink. Live ein Ohren- und Augenschmaus, hier fein und glatt gebügelt in deiner Love-Time.

Es wird Zeit für unsere, nennen wir sie einfach mal, Live-Ecke am Sonntagabend. Heute habe ich dir mitgebracht und ich mache es kurz und schmerzlos. Eine echte Diva, doch das kann man über sie sagen. Mariah Carey, 5 Oktaven, eine Stimme mit absolutem Wiedererkennungswert und Songs, die direkt ins Herz gehen. Hier sind 2 davon, Without You und Hero. Das Ganze live.

Wie bekomme ich nun den Ball wieder rund? Eigentlich so gar nicht. Von Mariah Carey zu Würstchen auf der Pizza. Manchmal gibt es keine perfekte Überleitung, so auch im vorliegenden Falle nicht. Heute ist der Tag der Würstchenpizza. Warum auch immer, deine Gedanken zum Thema 01525 840 5057. Unsere WhatsApp-Nummer 01525 840 5057. Die Auflösung in Stunde 2. Wir sind gespannt und passend zum Thema. Unser heutiger Sternblick. Stichwort perfekte Überleitung. Das war eine Stunde 2. In der hören wir uns wieder, sprich nach 23 Uhr. Bis gleich. Hier ist Cock Robin, The Promise You Made.

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2: Ich bin Dirk Zeitler. Die geplante Zuckersteuer bekommt Gegenwind aus den eigenen Reihen. 9 Agrar- und Verbraucherschutzminister der Union haben Bundeskanzler Merz in einem Brief aufgefordert, die Steuer zu stoppen. Der Koalitionsvertrag setze beim Thema Zucker auf Freiwilligkeit und Eigenverantwortung, nicht auf staatliche Lenkung, heißt es in dem Schreiben. Eine Zuckersteuer belaste den Kauf bestimmter Lebensmittel unnötigerweise und verschärfe die schwierige Lage der Landwirtschaft zusätzlich. US-Präsident Trump hat verkündet, dass die Ukraine und Russland künftig auf Angriffe auf ihre Energieanlagen verzichten. Es ist allerdings nicht Trumps erste Ankündigung dieser Art.
3: Erst vor rund 4 Wochen hatte Trump behauptet, Moskau und Kiew würden die Angriffe auf die Energiesektoren einstellen. Doch die angebliche Vereinbarung hielt keine 24 Stunden. Und auch diesmal scheint am Versprechen nicht viel dran zu sein. Selenskyj sagte kurz darauf, er wisse gar nichts von der Einigung. Aber der Ukrainer verspricht, wenn Putin seine Angriffe auf Energieanlagen stoppt, will Selenskyj dem Beispiel folgen. Selenskyj bietet außerdem an, Neuwahlen abzuhalten, sollte Trump Putin von einer 60-tägigen allgemeinen Waffenruhe überzeugen. Trump hatte zuvor die Ablösung des ukrainischen Präsidenten gefordert. Aus Washington, Jan-Christoph Heibert.
2: Das Bundesverfassungsgericht verhandelt ab morgen über ein heißes Eisen, die Erbschaftssteuer. Die bayerische Staatsregierung will unter anderem klären lassen, ob bestimmte Vorschriften verfassungswidrig sind. Bundesfinanzminister Klingbeil sieht auf jeden Fall Reformbedarf. Die Erbschaftssteuer müsse gerechter werden, sagte Klingbeil.
4: Wer in ein reiches Elternhaus geboren wird, hat oft ausgesorgt in Deutschland. Denn große Vermögen werden oft nahezu steuerfrei vererbt. Das sei nicht gerecht, so Finanzminister Klingbeil. Er will eine Reform, allerdings noch abwarten, was das Bundesverfassungsgericht entscheidet. Bayern will vor dem Gericht gerade klären, wer Erbschafts- und Schenkungssteuerregeln festlegen darf. Der Bund für alle oder auch die Bundesländer regional. Ronny Thorauer, Nachrichtenredaktion.
2: Zum Fußball. Der SC Freiburg ist neuer Tabellenführer in der Bundesliga. Gegen Schalke 04 haben die Freiburger 2:1 gewonnen. Im Rhein-Derby hat der 1. FC Köln mit 2:1 gewonnen. Gladbach bleibt damit auch nach 5 Spielen punktlos und steht als Tabellenletzter da.
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5: Am Abend wird es im Allgäu zunehmend ruhiger, der Westwind schwächt sich ab und bei weiterhin vielen Wolken bleibt es weitestgehend trocken. In der Nacht lockert der Himmel stellenweise auf, örtlich kann sich auch Nebel bilden. Der Montag setzt sich überwiegend durch trockenes Herbstwetter fort. Wolken und Nebelfelder können sich regional länger halten, zwischendurch zeigt sich aber auch die Sonne. In den folgenden Tagen werden die freundlichen Abschnitte häufiger, besonders am Dienstag stehen die Chancen auf Sonnenschein gut. Auch die Temperaturen entwickeln sich langsam nach oben. Zur Wochenmitte sind am Mittwoch bis zu 18 Grad möglich, am Donnerstag werden örtlich sogar 19 Grad erreicht. Die Nächte bleiben dagegen frisch mit Tiefstwerten zwischen 1 und 6 Grad. Am Freitag deutet sich dann ein Wetterumschwung an. Eine Kaltfront aus Nordwesten zieht heran und bringt dichtere Wolken sowie neue Regenschauer zu uns ins Allgäu.
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6: Die A7 Füssen-Reutte Richtung Ulm. Zwischen Füssen und Nesselwang defekter PKW, Standstreifen blockiert. Ich wünsche eine gute Fahrt.
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Würstchen im Schlafrock, nein auf deiner Pizza oder auch nicht. Deine Gedanken zum Thema per WhatsApp 01525 840 5057. Jetzt Musik von Queen. Vor kurzem gab Brian May der britischen Tageszeitung The Times ein Interview. Darin sagte der Gitarrist, dass er keine Lust mehr darauf habe, auf ausgedehnte Konzertreisen zu gehen. Daraus wurde, Queen werde keine Tourneen mehr spielen. Nun hat er sich diesbezüglich zu Wort gemeldet und die Dinge klargestellt. Zitat, das ist eine Fehlinterpretation dessen, was ich tatsächlich gesagt habe. Tatsächlich habe ich nie gesagt, dass Queen nie wieder auf Tour gehen werden. Ich könnte niemals nie sagen, vielmehr habe ich vergangenes Jahr lediglich die persönliche Entscheidung getroffen, eine Pause vom Tourneegeschäft einzulegen. Wir sind gespannt, was kommen wird. Wir sind Queen.

Würstchen oder sonst was auf deiner Pizza? Was für ein Thema für eine Sendestrecke auf der Lovetime als plakative Überschrift steht? Nun ja, wir blenden nichts aus. Wir sprechen auch über solche Themen. Da kennen wir nichts. 01525 840 5057. Deine Meinung zum heutigen Sonntag, der Tag der Würstchenpizza, per WhatsApp. 01525 840 5057.

0: Tag der Würstchenpizza. Liebe geht bekanntlich durch den Magen, aber bei manchen Dingen hört die Liebe auch auf. Man stelle sich vor, das erste Date und dir gegenüber sitzt jemand, der eine Pizza mit Nutella und Sauerkraut oder süßen Senf und Weißwurst, noch schöner Pizza mit Rührei bestellt. Herr Viktor hat gefragt und er bekam Antwort.
1: Hallo Herr Viktor, für mich gehört was Süßes überhaupt nicht auf Pizza. Für mich gehört eine Pizza, sie muss herzhaft sein oder ja, halt eine Pizza schmecken. Nicht so Schokolade oder sowas. Es gibt ja auch schon Schokopizza. Ging mir völlig gegen den Strich. Ich weiß nicht, ob ich das auch probieren würde. Das ist so, geht gar nicht.
2: Hallo Herr Viktor, also ich möchte auf gar keinen Fall eine Pizza essen mit Gummibärchen. Oh, es hört sich widerlich an.
3: Also auf jeden Fall keine Würstchen auf der Pizza. Also das ist nicht meins. Dönerfleisch oder Salami oder so, das geht. Aber Würstchen oder Pommes, nee, oder Grünkohl, bleh.
4: Ich sag jetzt mal so, Brokkoli und Blumenkohl und Currywurst und sowas hat auf der Pizza überhaupt nichts zu suchen, ne? Genauso wie Ananas oder sowas, ne? Ich weiß nicht, die Ananas, die verdirbt den ganzen Geschmack, ne?
5: Hallo Herr Viktor. Also ich würde mal behaupten, dass zum Beispiel eine Weißwurst auf einer Pizza nicht so lecker ist.
6: Aber eine Pizza darf auf keinen Fall Wurst, Nudeln, pinke Grünkohl, geht gar nicht. Das gehört so auf den Teller. Boah, nee, aber nicht auf eine Pizza.
0: Wir bleiben beim Thema. Gleich unser Sternblick. Es geht, wer hätte es gedacht, Achtung.

0: Liebe geht durch den Magen und manchmal kommt sie direkt aus dem Pizzakarton. Heute schauen wir in die Sterne und fragen uns, welcher Belag passt eigentlich zu deinem Sternzeichen? Wird es feurig wie Chili, klassisch wie Margarita oder doch eher eine extravagante Kreation mit allem, was der Kühlschrank hergibt? Witter, Stier, Zwillinge und Krebs, es wird heiß und knusprig.
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2: Käsekuchen mal anders. Pizza als Schnellimbiss oder kulinarischer Genuss auf optisch höchstem Niveau? Nur um die Energiereserven aufzufüllen oder zur Gesunderhaltung von Mensch, Tier und Umwelt? Der eine frisst für drei, ein anderer füttert noch seinen Nächsten mit. Und wer die Pizzenpsychologie beherrscht, kann beim Lieblingsitaliener kurzfristig die ganze Tischrunde gegen sich aufbringen. Widder. Heftig, deftig. Essen muss für Widder weder stilvoll noch selbstgekocht sein. Es soll satt machen und sonst gar nichts. Also ab zum Kühlregal, so einen rohen Teiglappen mit Ketchup geschnappt, noch ein paar übrig gebliebene Käsescheiben draufklatschen, um die Primitivität zu verstecken und nichts wie weg ins Feuer damit. Stier. Dickerchens Traum. In aller Behaglichkeit freut sich der Stier auf den Pizzaboten mit der leckeren Lieferung. Er will beim Essen seine Bequemlichkeit haben, Volksmusik hören und dem Käse in aller Ruhe beim Fädenziehen zugucken. Quattro Formaggi mit Speck ist seine liebste Sorte. So richtig sahnig fett soll es sein und einen gefüllten Rand haben, natürlich. Zwillinge. Zeitraffer. Zwillinge sind parallel aktiv, also verputzen sie rasch mal Frühling, Sommer, Herbst und Winter so im Vorübergehen. Die Pizza ist zum Mitnehmen und Gleichessen. Karton wird unnötig und der Sitzplatz auch. Die Stücke gestapelt in der Hand, das erste sofort zwischen den Zähnen, schnell gezahlt und schon ist er wieder unterwegs. Krebse. Krebse und andere Meeresfrüchte. Im Kreise der Familie genießt der Krebs sein trautes Heim am Küchentisch. Für die Kinder serviert er Pizzahäppchen oder gebackene Gesichter mit Olivenaugen, Peperoninasen und Chilimündern. Selbst isst er Wassertierchen auf seinem Hefefladen und holt das scharfe Gemüse vom Teller der Kleinsten.
0: Vier weitere Sternzeichen, vier weitere Pizzabelege nach uns Herbert. Herbert Grönemeyer.

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Es ist der Weltentraum, der dich antreibt. Die Richtung beschränkt nur die Unendlichkeit. 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

0: So, die erste Runde ist verspeist, aber keine Sorge, der Ofen bleibt an, denn auch die nächsten vier Sternzeichen haben ihre ganz eigenen kulinarischen Vorlieben. Löwe, Jungfrau, Waage und Skorpion, bist du eher Team Extra Käse? Stehst du auf raffinierte Zutaten oder muss es einfach ordentlich scharf sein? Die Sterne verraten, welche Pizza zu dir passt.
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2: Löwe. Beim Nobel-Italiener. Sehen und gesehen werden will der Löwe und begibt sich in illustrer Runde zur Pizzeria mit den erleuchteten Showfenstern. Sein protziges Auto stellt er selbstherrlich trotz Halteverbot ins Rampenlicht auf den Marktplatz und alle applaudieren, als der Wagen hoch erhobenen Hauptes abgeschleppt vorbeiflaniert. Jungfrau. Natürlich selbst gebastelt. Einmal die Liste der Zusatzstoffe studiert und nie wieder eine Pizza angerührt. Da ist die gesundheitsbewusste Jungfrau schon sehr kritisch. Ausnahmen sind Eigengewächse aus dem heimischen Herd mit Dinkelmehl, Biogemüse, Käse aus glücklichen Eutern und dank Solarstrom umweltverträglich gebacken. Waage. Nur Dekoration. Zum Essen zu schade, aber fürs Auge ein Hochgenuss. Wagen backen ihre Kunstwerke selbst oder verschönern Vorgefertigtes. Mal stecken Geburtstagskerzen im Teich, mal sind essbare Blüten darüber gestreut oder die Pizza ist in geschmackvolle Sonne, Mond und Sternenform geschnitten. Skorpion. Teuflisch gut. Pizza Diavoli mit extra scharfer Peperoni plus Knoblaucheinlage macht dem Skorpion das Essen zum leidenschaftlichen Vergnügen und ihn selbst zum feuerspeienden Drachen. Die gemäßigte Version ist eine geheimnisvolle Calzone, die ihren düsteren Inhalt in der Teighöhle vor unbefugten Blicken verbirgt.
0: Die letzten Pizzaportionen gleich hier bei uns.

0: Und jetzt für alle, die schon heimlich die Speisekarte studieren, die letzte Runde unseres Pizza-Horoskops. Sie ist angerichtet. Schütze, Steinbock, Wassermann und Fische. Jetzt zeigt sich, ob du beim Pizzabelag experimentierfreudig bist, lieber auf Altbewährtes setzt oder deine ganz eigene Kreation bestellst. Also Schluss mit Kalorienzählen, zumindest für einen kleinen Moment. Wir schauen in die Sterne und auf den Teller. Hier kommt sie, deine kosmische Pizza-Portion.
1: 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Im Studio für dich, Franziska Luca.
2: Schütze, alles und noch viel mehr. Eine wagenradgroße Partypizza, aber nur für sich allein, traut sich der Schütze ganz optimistisch zu. Mit doppeltem Belag aus einmal Pizza Hawaii und dann noch

0: wahre Stärke und Genügsamkeit. Denn je länger der Steinbock auf dem ausgetrockneten Boden und dem sowieso recht kargen Margarita-Belag herumkaut, desto schneller setzt das Sättigungsgefühl ein. Wassermann. Abartig. Kellner und Pizzabäcker verdrehen schon genervt die Augen, wenn dieser schrullige Kauz mit seinen perversen Wünschen auftaucht. Er will den Käse unten drunter statt Salami-Leberwurst dazu ein gekochtes Ei in Scheiben und oben drüber weiße Raspelschokolade. Hier hat jede Bestellung einen Überraschungseffekt. Fische. Weder Fisch noch Fleisch. Wer so viel Mitleid mit jedem Lebewesen hat, dem kommt ein totes Tier weder auf den Tisch noch in die Pizza. Fische lieben es vegetarisch mit zartem Gemüse, feinen Mozzarella-Scheibchen und Tomatenmus auf extra weichem Boden. Sie bestellen viel mehr, als sie selbst brauchen und spenden den Rest dem Sitznachbarn.
1: Am kommenden Sonntag, pünktlich irgendwann ab 22 Uhr, ein neues Horoskop für dich.

Das soll es für heute gewesen sein. Der Ofen ist aus. Unweigerlich eine Love Time in gewohnter Weise bereits am kommenden Sonntag pünktlich ab 22 Uhr. Ich freue mich drauf. Komm gut durch die Woche und durch die Nacht. Bussi, bussi. Bis nächsten Sonntag. Tschüss.

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1: Ich bin Dirk Zeitler. Die geplante Zuckersteuer bekommt Gegenwind aus den eigenen Reihen. 9 Agrar- und Verbraucherschutzminister der Union haben Bundeskanzler Merz in einem Brief aufgefordert, die Steuer zu stoppen. Der Koalitionsvertrag setze beim Thema Zucker auf Freiwilligkeit und Eigenverantwortung, nicht auf staatliche Lenkung, heißt es in dem Schreiben. Eine Zuckersteuer belaste den Kauf bestimmter Lebensmittel unnötigerweise und verschärfe die schwierige Lage der Landwirtschaft zusätzlich. Papst Leo muss operiert werden. Das 71 Jahre alte Oberhaupt der katholischen Kirche gab bei seinem Sonntagsgebet bekannt, dass bei ihm ein Knoten in der Lunge entdeckt worden sei, der sich im Anfangsstadium befinde.
2: Leo wirkte ruhig und gefasst, sagte, die Ärzte haben mir zu einer OP geraten, um den Knoten zu entfernen. Der Eingriff soll in den kommenden Tagen über die Bühne gehen. Weitere Einzelheiten nannte er nicht und viele Gläubige hier auf dem Petersplatz mussten erst einmal die Luft anhalten, waren völlig überrascht. Leo schien immer fit, er spielt Tennis, hat sogar ein eigenes Fitnessstudio hier in seinem Apartment und eigentlich steht für den kommenden Monat eine Reise nach Südamerika auf seinem Programm. Aus Rom, Claudia Wächter.
1: US-Präsident Trump hat verkündet, dass die Ukraine und Russland künftig auf Angriffe auf ihre Energieanlagen verzichten. Es ist allerdings nicht Trumps erste Ankündigung dieser Art.
3: Erst vor rund 4 Wochen hatte Trump behauptet, Moskau und Kiew würden die Angriffe auf die Energiesektoren einstellen. Doch die angebliche Vereinbarung hielt keine 24 Stunden. Und auch diesmal scheint am Versprechen nicht viel dran zu sein. Selenskyj sagte kurz darauf, er wisse gar nichts von der Einigung. Aber der Ukrainer verspricht, wenn Putin seine Angriffe auf Energieanlagen stoppt, will Selenskyj dem Beispiel folgen. Selenskyj bietet außerdem an, Neuwahlen abzuhalten, sollte Trump Putin von einer 60-tägigen allgemeinen Waffenruhe überzeugen. Trump hatte zuvor die Ablösung des ukrainischen Präsidenten gefordert. Aus Washington, Jan-Christoph Freibert.
1: Zum Fußball. Der SC Freiburg ist neuer Tabellenführer in der Bundesliga. Gegen Schalke 04 haben die Freiburger 2:1 gewonnen. Im Rhein-Derby hatte 1. FC Köln mit 2:1 gewonnen. Gladbach bleibt damit auch nach 5 Spielen punktlos und steht als Tabellenletzter da.
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4: In der Nacht bleibt es im Allgäu überwiegend ruhig und trocken. Der Himmel ist teils stärker bewölkt. Örtlich können sich Nebel oder Hochnebel bilden. Die Temperaturen sinken auf 1 bis 6 Grad. Der Montag startet in die neue Woche mit weitestgehend trockenem Herbstwetter. Neben einigen Wolkenfeldern gibt es im Tagesverlauf auch sonnige Abschnitte. In den folgenden Tagen setzt sich der Hochdruckeinfluss weiter fort. Besonders am Dienstag stehen die Chancen auf viel Sonnenschein gut. Dazu wird es allmählich milder. Am Mittwoch steigen die Temperaturen auf bis zu 18 Grad. Am Donnerstag sind örtlich sogar 19 Grad möglich. Die Nächte bleiben zunächst kühl. Tagsüber fühlt sich das Wetter dagegen zunehmend angenehm an. Am Freitag kündet sich eine Wetteränderung an. Eine Kaltfront aus Nordwesten bringt mehr Wolken und lässt die Schauerneigung dann wieder zunehmen.
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5: Normaler Verkehr im Allgäu. Ich wünsche euch eine gute Fahrt.
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1: In der Nacht bleibt es im Allgäu meist niederschlagsfrei. Der Himmel zeigt sich wechselnd bis stark bewölkt. Stellenweise ist auch Nebel möglich. Die Tiefstwerte liegen zwischen 1 und 6 Grad. Zum Wochenbeginn erwartet uns ruhiges Herbstwetter. Am Montag wechseln sich Wolken und sonnige Phasen ab. Regen ist dort kaum in Sicht. Auch in den darauffolgenden Tagen bleibt es überwiegend trocken. Vor allem der Dienstag verspricht viel Sonnenschein und freundliche Bedingungen. Im weiteren Wochenverlauf steigen die Temperaturen spürbar an. Am Mittwoch sind bis zu 18 Grad drin. Am Donnerstag werden örtlich sogar 19 Grad erreicht. Während es tagsüber zunehmend mild wird, bleiben die Nächte mit 1 bis 6 Grad noch recht frisch. Zum Freitag hin nimmt die Bewölkung wieder zu. Aus Nordwesten nähert sich eine Kaltfront, die das ruhige Wetter beendet und neue Regenschauer zu uns in die Region bringt.
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2: Normaler Verkehr im Sendegebiet. Ich wünsche euch eine gute Fahrt.
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1: Ich bin Doc Zeitler. Die CDU setzt heute ihre Führungsklausur fort. Die Partei steckt in einer der schwersten Krisen ihrer Geschichte. Die Parteiführung berät darüber, wie sie da wieder herauskommen kann. Das Treffen war nach den für die CDU verheerenden Landtagswahlen angesetzt worden.
2: Schwere Stimmenverluste in Berlin und Sachsen-Anhalt, in Mecklenburg-Vorpommern sogar aus dem Landtag geflogen, auf Bundesebene im Umfragetief. Jetzt will die CDU klären, woran es liegt. Wie kann die schwarz-rote Regierung auf die aktuelle Unzufriedenheit in der Bevölkerung reagieren? Weiter mit dem straffen Reformkurs? Wurden Themen übersehen? Und wie ist die langfristige Strategie? Muss die CDU konservativer werden, um Wähler zurückzugewinnen oder umgekehrt? Auch wenn die Ministerpräsidenten ihm vorerst den Rücken gestärkt haben, muss der angeschlagene Parteichef Merz auch intern verlorenes Vertrauen zurückgewinnen. Ursula Winkler, Nachrichtenredaktion.
1: Die geplante Zuckersteuer bekommt Gegenwind aus den eigenen Reihen. 9 Agrar- und Verbraucherschutzminister der Union haben Bundeskanzler Merz in einem Brief aufgefordert, die Steuer zu stoppen. Der Koalitionsvertrag setze beim Thema Zucker auf Freiwilligkeit und Eigenverantwortung, nicht auf staatliche Lenkung, heißt es in dem Schreiben. Eine Zuckersteuer belaste den Kauf bestimmter Lebensmittel unnötigerweise und verschärfe die schwierige Lage der Landwirtschaft zusätzlich. Papst Leo muss operiert werden. Das 71 Jahre alte Oberhaupt der katholischen Kirche gab bei seinem Sonntagsgebet bekannt, dass bei ihm ein Knoten in der Lunge entdeckt worden sei, der sich im Anfangsstadium befinde.
3: Leo wirkte ruhig und gefasst, sagte, die Ärzte haben jetzt zu einer OP geraten, um den Knoten zu entfernen. Der Eingriff soll in den kommenden Tagen über die Bühne gehen. Weitere Einzelheiten nannte er nicht und viele Gläubige hier auf dem Petersplatz mussten erst einmal die Luft anhalten, waren völlig überrascht. Leo schien immer fit, er spielt Tennis, hat sogar ein eigenes Fitnessstudio hier in seinem Apartment und eigentlich steht für den kommenden Monat eine Reise nach Südamerika auf seinem Programm. Aus Rom, Claudia Wächter.
1: Zum Fußball. Der SC Freiburg ist neuer Tabellenführer in der Bundesliga. Gegen Schalke 04 haben die Freiburger 2:1 gewonnen. Im Rhein-Derby hat der 1. FC Köln mit 2:1 gewonnen. Gladbach bleibt damit auch nach 5 Spielen punktlos und steht als Tabellenletzter da.
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4: In der Nacht bleibt es im Allgäu überwiegend ruhig und trocken. Der Himmel ist teils stärker bewölkt. Örtlich können sich Nebel oder Hochnebel bilden. Die Temperaturen sinken auf 1 bis 6 Grad. Der Montag startet in die neue Woche mit weitestgehend trockenem Herbstwetter. Neben einigen Wolkenfeldern gibt es im Tagesverlauf auch sonnige Abschnitte. In den folgenden Tagen setzt sich der Hochdruckeinfluss weiter fort. Besonders am Dienstag stehen die Chancen auf viel Sonnenschein gut. Dazu wird es allmählich milder. Am Mittwoch steigen die Temperaturen auf bis zu 18 Grad, am Donnerstag sind örtlich sogar 19 Grad möglich. Die Nächte bleiben zunächst kühl, tagsüber fühlt sich das Wetter dagegen zunehmend angenehm an. Am Freitag kündet sich eine Wetteränderung an. Eine Kaltfront aus Nordwesten bringt mehr Wolken und lässt die Schauerneigung dann wieder zunehmen.
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5: Normaler Verkehr im Allgäu. Ich wünsche euch eine gute Fahrt.
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1: In der Nacht bleibt es im Allgäu meist niederschlagsfrei. Der Himmel zeigt sich wechselnd bis stark bewölkt. Stellenweise ist auch Nebel möglich. Die Tiefstwerte liegen zwischen 1 und 6 Grad. Zum Wochenbeginn erwartet uns ruhiges Herbstwetter. Am Montag wechseln sich Wolken und sonnige Phasen ab. Regen ist dort kaum in Sicht. Auch in den darauffolgenden Tagen bleibt es überwiegend trocken. Vor allem der Dienstag verspricht viel Sonnenschein und freundliche Bedingungen. Im weiteren Wochenverlauf steigen die Temperaturen spürbar an. Am Mittwoch sind bis zu 18 Grad drin. Am Donnerstag werden örtlich sogar 19 Grad erreicht. Während es tagsüber zunehmend mild wird, bleiben die Nächte mit 1 bis 6 Grad noch recht frisch. Zum Freitag hin nimmt die Bewölkung wieder zu. Aus Nordwesten nähert sich eine Kaltfront, die das ruhige Wetter beendet und neue Regenschauer zu uns in die Region bringt.
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2: Normaler Verkehr im Sendegebiet. Ich wünsche euch eine gute Fahrt.
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1: Ich bin Dirk Zeitler. Die CDU setzt heute ihre Führungsklausur fort. Die Partei steckt in einer der schwersten Krisen ihrer Geschichte. Die Parteiführung berät darüber, wie sie da wieder herauskommen kann. Das Treffen war nach den für die CDU verheerenden Landtagswahlen angesetzt worden.
2: Schwere Stimmenverluste in Berlin und Sachsen-Anhalt, in Mecklenburg-Vorpommern sogar aus dem Landtag geflogen, auf Bundesebene im Umfragetief. Jetzt will die CDU klären, woran es liegt. Wie kann die schwarz-rote Regierung auf die aktuelle Unzufriedenheit in der Bevölkerung reagieren? Weiter mit dem straffen Reformkurs? Wurden Themen übersehen? Und wie ist die langfristige Strategie? Muss die CDU konservativer werden, um Wähler zurückzugewinnen oder umgekehrt? Auch wenn die Ministerpräsidenten ihm vorerst den Rücken gestärkt haben, muss der angeschlagene Parteichef März auch intern